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1: Heute um 9 Uhr wird im Jugendclubhaus in Nordhausen das Kinderstück Planet der Hasen von Tina Müller aufgeführt. Das Stück richtet sich an Kinder ab 6 Jahren und behandelt auf unterhaltsame Weise Themen wie Klimawandel und Überkonsum. Im Mittelpunkt stehen zwei Luxushasen, die ein sorgloses Leben voller Komfort und Spaß genießen. Obwohl wissenschaftlich feststeht, dass ihr Planet in 10 Tagen explodieren wird, verdrängt einer der Hasen die Gefahr lieber. Während der andere zunehmend besorgt ist, beginnen beide nach und nach darüber nachzudenken, wie sie ihren Planeten vielleicht doch noch retten können. Das Stück lädt die jungen Zuschauerinnen und Zuschauer zum Mitdenken ein und stellt Fragen danach, wie wir leben möchten, was wirklich wichtig ist und wie gemeinsam Veränderungen möglich werden können. Wir wünschen den Kids viel Spaß um 9 Uhr im Jugendclubhaus Nordhausen. Von 16 bis 18 Uhr findet in der Stadtbibliothek ein Silent Book Club statt. Die Veranstaltung bietet Menschen die Möglichkeit, gemeinsam in ruhiger Atmosphäre zu lesen, sich über Bücher auszutauschen und ihre Leseerfahrungen miteinander zu teilen. Dabei kann jede und jeder ein eigenes Buch mitbringen, egal ob zur Unterhaltung, für das Studium oder die Arbeit. Geplant sind zunächst eine Begrüßung und kurze Vorstellungsrunde. Anschließend folgt eine einstündige stille Lesezeit, bevor es zum gemeinsamen Austausch über das Gelesene kommt. Veranstaltungsort ist der Lesesaal der Stadtbibliothek Nordhausen. Also liebe Leser, nicht verpassen von 16 bis 18 Uhr. Eine Stunde später findet ebenfalls in der Stadtbibliothek Nordhausen von 19 bis 21 Uhr ein Language Game Night Abend statt. Die Veranstaltung lädt dazu ein, gemeinsam Kommunikations- und Sprachspiele zu spielen, Fremdsprachen zu üben und einen geselligen Abend miteinander zu verbringen. Gespielt werden unter anderem Spiele wie Story Cubes, Tabu oder Charade. Veranstaltungsort ist ebenfalls der Lesesaal der Stadtbibliothek Nordhausen. Perfekt für alle, die vielleicht eine neue Sprache lernen. Heute um 19 bis 21 Uhr. Und damit wünscht Ihnen Radio Enno einen erforscherischen Dienstag.

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1: Ja, Freunde, ihr seid wieder bei Gedanken eines Spinners und der Spinner für euch am Mikrofon ist wieder Rigo Fromm. Das war Nachhaltigkeit. Kennen Sie auch noch die Zeiten, in der die jüngeren Geschwister die Klamotten der Älteren auftragen mussten? Ich selbst hatte ziemlich viel Glück. Zum einen bin ich der Älteste von drei Geschwistern. Zum anderen gedeihte ich so gut, dass mir die Kinderklamotten aus der Nachbarschaft schon recht schnell nicht mehr passten. Mit 10 Jahren hatte ich schon ein sehr erwachsenes, seriöses Auftreten für ein Kind. Ich konnte mir in diesem Alter schon die Sachen mit meinem Vater teilen. Mein Wachstum sorgte auch dafür, dass meinem Bruder dieses Los erspart blieb. Meine Klamotten von damals würden ihn sicher heute sehr gut passen. Nur wer will mit 50 Jahren in Hochwasserhosen und mit Ärmeln bis zum Ellenbogen rumlaufen? Außerdem sehe er ein wenig affig aus in den quietschbunten Klamotten der 70er und 80er Jahre. Nicht so viel Glück hatte da meine Schwester. Sie bekam öfter mal Sachen von Bekannten und Verwandten angezogen. Nur eine Sache wurde nicht weitergegeben. Windeln. Möglich wäre auch das gewesen, denn damals waren noch die klassischen Stoffwindeln aktuell und keine Einmal-Pampers wie heute. Aber irgendwo gab es ja dann wohl doch Grenzen. In ihrem Kinderwagen hatte wohl schon die Hälfte der weiblichen Dorfjugend ihre ersten Monate verbracht. Kindersachen, Kinderwagen, Fahrräder und andere größere Spielsachen wandert Dorf hoch, Dorf runter, durch diverse Haushalte. Nur der Kinderwagen fand bei uns dann nach geschätzten 25 Jahren sein Ende. Er verlor irgendwann regelmäßig beim Ausfahren ein Rad, was dann nicht mehr zu reparieren war. Sonst hätte er wohl noch die 5 Jahre bis zur Wende locker durchgehalten. Aber warum war das so? Erstens, es gab nur wenig in den Geschäften und auf den Gehwegen der BRD fuhren mehr Kinderwagen made in GDR als in der DDR selbst. Zum Zweiten wurde alles für die Ewigkeit gebaut und nicht mit Sollbruchstellen, die gerade noch so bis zum Ende der Garantie durchhalten. Drittens, brauchte es nicht in jedem Jahr eine neue Kollektion. In der DDR war der Kollektionswechsel alle 10 Jahre vorgesehen und nicht im Frühjahr, Sommer, Herbst und Winter. Es sei denn, man hätte genug Kohle für den Exquisit. Und viertens, teuer war der ganze Bums auch noch. Nichts mit einem Strampler von Kick oder Temu für 5 Euro. Das gab es nicht. Wäre es nicht viel schöner, als werdender Vater seinen entstehenden Filius, seinen eigenen Kinderwagen zurückzugeben und ehrfürchtig vor den immer noch schönen Gefährt stehen und sich fragen, wie viele Kinder sind hier schon mitgefahren? Mensch, Leute, bei Oldtimern und Simson-Mopeds geht das doch auch. Hello.

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1: Guten Morgen, liebe Hörer. Es begrüßt Sie Lara mit den aktuellen Aussichten. Heute ist es wechselnd bewölkt mit wiederholten Schauern und einzelnen Gewittern. Teils mit Graupel. Die Temperaturen erreichen 10 bis 12 Grad. Im Harz 4 bis 10 Grad. Dazu weht ein mäßiger bis frischer Westwind mit einzelnen Windböen. In der Nacht zum Mittwoch ist es zunächst nur leicht bewölkt. Nach Mitternacht ziehen von Westen her dichtere Wolken auf und es kann etwas regnen. Die Temperaturen sinken auf 5 bis 3 Grad, im oberen Harz bis auf 1 Grad. Der Wind weht schwach aus Südwest.
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1: Heute um 9 Uhr wird im Jugendclubhaus in Nordhausen das Kinderstück Planet der Hasen von Tina Müller aufgeführt. Das Stück richtet sich an Kinder ab 6 Jahren und behandelt auf unterhaltsame Weise Themen wie Klimawandel und Überkonsum. Im Mittelpunkt stehen zwei Luxushasen, die ein sorgloses Leben voller Komfort und Spaß genießen. Obwohl wissenschaftlich feststeht, dass ihr Planet in 10 Tagen explodieren wird, verdrängt einer der Hasen die Gefahr lieber. Während der andere zunehmend besorgt ist, beginnen beide nach und nach darüber nachzudenken, wie sie ihren Planeten vielleicht doch noch retten können. Das Stück lädt die jungen Zuschauerinnen und Zuschauer zum Mitdenken ein und stellt Fragen danach, wie wir leben möchten, was wirklich wichtig ist und wie gemeinsam Veränderungen möglich werden können. Wir wünschen den Kids viel Spaß um 9 Uhr im Jugendclubhaus Nordhausen. Von 16 bis 18 Uhr findet in der Stadtbibliothek ein Silent Book Club statt. Die Veranstaltung bietet Menschen die Möglichkeit, gemeinsam in ruhiger Atmosphäre zu lesen, sich über Bücher auszutauschen und ihre Leseerfahrungen miteinander zu teilen. Dabei kann jede und jeder ein eigenes Buch mitbringen, egal ob zur Unterhaltung, für das Studium oder die Arbeit. Geplant sind zunächst eine Begrüßung und kurze Vorstellungsrunde. Anschließend folgt eine einstündige stille Lesezeit, bevor es zum gemeinsamen Austausch über das Gelesene kommt. Veranstaltungsort ist der Lesesaal der Stadtbibliothek Nordhausen. Also liebe Leser, nicht verpassen von 16 bis 18 Uhr. Eine Stunde später findet ebenfalls in der Stadtbibliothek Nordhausen von 19 bis 21 Uhr ein Language Game Night Abend statt. Die Veranstaltung lädt dazu ein, gemeinsam Kommunikations- und Sprachspiele zu spielen, Fremdsprachen zu üben und einen geselligen Abend miteinander zu verbringen. Gespielt werden unter anderem Spiele wie Story Cubes, Tabu oder Charade. Veranstaltungsort ist ebenfalls der Lesesaal der Stadtbibliothek Nordhausen. Perfekt für alle, die vielleicht eine neue Sprache lernen. Heute um 19 bis 21 Uhr. Und damit wünscht Ihnen Radio Enno einen erforscherischen Dienstag.

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3: Guten Morgen, liebe Hörer. Es begrüßt Sie Lara mit den aktuellen Aussichten. Heute ist es wechselnd bewölkt mit wiederholten Schauern und einzelnen Gewittern. Teils mit Graupel. Die Temperaturen erreichen 10 bis 12 Grad. Im Harz 4 bis 10 Grad. Dazu weht ein mäßiger bis frischer Westwind mit einzelnen Windböen. In der Nacht zum Mittwoch ist es zunächst nur leicht bewölkt. Nach Mitternacht ziehen von Westen her dichtere Wolken auf und es kann etwas regnen. Die Temperaturen sinken auf 5 bis 3 Grad, im oberen Harz bis auf 1 Grad. Der Wind weht schwach aus Südwest.
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3: Heute um 9 Uhr wird im Jugendclubhaus in Nordhausen das Kinderstück Planet der Hasen von Tina Müller aufgeführt. Das Stück richtet sich an Kinder ab 6 Jahren und behandelt auf unterhaltsame Weise Themen wie Klimawandel und Überkonsum. Im Mittelpunkt stehen zwei Luxushasen, die ein sorgloses Leben voller Komfort und Spaß genießen. Obwohl wissenschaftlich feststeht, dass ihr Planet in 10 Tagen explodieren wird, verdrängt einer der Hasen die Gefahr lieber. Während der andere zunehmend besorgt ist, beginnen beide nach und nach darüber nachzudenken, wie sie ihren Planeten vielleicht doch noch retten können. Das Stück lädt die jungen Zuschauerinnen und Zuschauer zum Mitdenken ein und stellt Fragen danach, wie wir leben möchten, was wirklich wichtig ist und wie gemeinsam Veränderungen möglich werden können. Wir wünschen den Kids viel Spaß um 9 Uhr im Jugendclubhaus Nordhausen. Von 16 bis 18 Uhr findet in der Stadtbibliothek ein Silent Book Club statt. Die Veranstaltung bietet Menschen die Möglichkeit, gemeinsam in ruhiger Atmosphäre zu lesen, sich über Bücher auszutauschen und ihre Leseerfahrungen miteinander zu teilen. Dabei kann jede und jeder ein eigenes Buch mitbringen, egal ob zur Unterhaltung, für das Studium oder die Arbeit. Geplant sind zunächst eine Begrüßung und kurze Vorstellungsrunde. Anschließend folgt eine einstündige stille Lesezeit, bevor es zum gemeinsamen Austausch über das Gelesene

kommt. Veranstaltungsort ist der Lesesaal der Stadtbibliothek Nordhausen. Also liebe Leser, nicht verpassen von 16 bis 18 Uhr. Eine Stunde später findet ebenfalls in der Stadtbibliothek Nordhausen von 19 bis 21 Uhr ein Language Game Night Abend statt. Die Veranstaltung lädt dazu ein, gemeinsam Kommunikations- und Sprachspiele zu spielen, Fremdsprachen zu üben und einen geselligen Abend miteinander zu verbringen. Gespielt werden unter anderem Spiele wie Story Cubes, Tabu oder Charade. Veranstaltungsort ist ebenfalls der Lesesaal der Stadtbibliothek Nordhausen. Perfekt für alle, die vielleicht eine neue Sprache lernen. Heute um 19 bis 21 Uhr. Und damit wünscht Ihnen Radio Enno einen erforscherischen Dienstag.

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1: Liebe Hörer und Hörerinnen, mein Name ist Auguste Sandner und ich bin an einem sonnigen Tag im Mai nach Wolframshausen bzw. ins Denkmal Schloss Uedegray eingeladen worden. Das neue Wilkesche Gut, das seit Mitte der 1780er Jahre Schloss genannt wird, wird von Familie Wärtern seit 2003 mit viel Engagement, Mühe und Liebe zum Detail saniert. Als ich in die von der Fläche her größte Landgemeinde des Landkreises Nordhausen fahre und mich Uta Wärtern wegen meines fehlenden Führerscheins sogar vom Bahnhof Wolframshausen abholen muss, nehme ich sofort eine ganz besondere Zugewandtheit wahr. Natürlich trägt das angenehm milde Wetter und die freundliche Sonne zu einem perfekten ersten Eindruck bei, aber es liegt etwas Magisches in der Luft. Etwas Zauberhaftes, das mich den restlichen Abend nicht wieder loslassen wird. Ich darf durch den Park spazieren, während das Abendessen gekocht wird. Ich sauge die Atmosphäre auf, horche auf den Wind, die Tiere und registriere die auf der Webseite beschriebene Grundidee, trotz bescheidener finanzieller Mittel dem Anspruch des barocken Zeitgeschmacks der sächsischen Hofgesellschaft nachzueifern. Doch Manfred Wärtern hat mich nicht eingeladen, um über das Denkmal zu berichten, obwohl ich das demnächst definitiv ein wenig ausführlicher tun werde. Nein, wie es im März schon der lokalen Presse zu entnehmen war, hat der Hausherr große Pläne für das Schloss, den Ort, ach, die ganze Hainleite-Region. Und so hat der Musikliebhaber eine Gruppe außergewöhnlicher Menschen eingeladen. Eines der erfolgreichsten jungen klassischen Ensembles Europas. 9 Ensemblemitglieder des Treppenhausorchesters aus Hannover sind angereist, um die Gegend kennenzulernen und eventuell bei der Organisation eines Festivalformats mitzuwirken. Wie sie es auch schon beim Sea Sounds Festival auf der Nordseeinsel Norderney getan haben. Und durchaus bemerkenswert feiert das Festival 2026 schon seine 7. Auflage. In der Abendsonne komme ich mit Thomas Post, dem Dirigenten und künstlerischen Leiter des Treppenhausorchesters, und Manfred Wärtern, dem Initiator dieses Treffens, kurz zusammen. Was für Musik macht ihr denn?
2: Wir machen klassische Musik, also wir sind ein klassisches Orchester, aber wir machen klassische Musik auf eine ganz andere Art. Deswegen heißen wir auch Treppenhausorchester, weil wir als allererstes aus dem Konzertsaal ausgezogen sind, weil wir den Menschen auf halbem Weg entgegenkommen wollten. Wir wollten zeigen, klassische Musik muss nichts sein, was so abgehoben ist und eine Hierarchie herstellt zwischen uns, die ganz toll sind, und dem Publikum, das egal ist, sondern wir nehmen das Publikum sehr ernst und sind dem Publikum auch sehr nah und entwickeln sehr spezielle Formate, mit denen wir das Publikum mit ganz wunderbarer klassischer Musik begeistern können.
1: Hast du ein konkretes Beispiel? Was ist so ein Format, was ihr entwickelt habt?
2: Also wir machen sehr viele unterschiedliche Sachen. Es kann also auch sein, dass wir tatsächlich einfach in eine Scheune gehen und ein quasi ganz normales Konzert spielen. Aber die Formate, die wir entwickelt haben, die sind alle sehr unterschiedlich. Es gibt zum Beispiel Darkroom. Da führen wir das Publikum mit Schlafbrillen in den Konzertsaal und dann hören sie quasi wie ein Live-Hörspiel. Eine bekannte Synchronsprecherin oder Synchronsprecher erzählen dann eine Geschichte und wir spielen Musik. Oder wir spielen Disco zum Beispiel. Das ist so Musik, die ist auf der Schnittstelle zwischen Techno und neuer Musik. Und das Publikum tanzt und wir sind alle verstärkt und es geht richtig ab. Wir haben auch Notfallkonzerte, wo wir die Notfälle von einzelnen Menschen bespielen, die sie uns aufschreiben, und wir mit dem Streichquartett dann diesen Menschen in die Mitte nehmen und dann für diesen Notfall spielen. Oder Kult zum Beispiel ist ein Konzert, wo wir quasi ein Sinfoniekonzert spielen, zum Beispiel mit Scheherazade von Rimsky-Korsakow, und das Publikum aber auf eine ganz spezielle Art, ganz feinfühlig mit in dieses Konzert einbinden.
1: Seit wann gibt es euch und gab es einen Anlass eurer Gründung?
2: Uns gibt es jetzt schon seit 20 Jahren, also schon sehr lange. Und der Grund, ich habe dieses Orchester tatsächlich gegründet vor 20 Jahren, war, dass ich nicht zufrieden war mit dem Publikum. Ich fand das so eindimensional, wer da in diesen Konzerten waren. Es waren nur Leute über 70 aus einer ganz speziellen Gesellschaftsschicht. Und ich wusste, dass klassische Musik eigentlich für alle Menschen was Tolles sein kann. Und dachte, vielleicht muss man alles Mögliche anders machen, als andere Musik spielen. Wir bleiben bei der klassischen Musik, aber wir machen es so anders, dass alle sich angesprochen fühlen und ganz viele unterschiedliche Menschen ins Konzert kommen.
1: Sehr schön, vielen lieben Dank. Und jetzt wende ich mich an Herrn Wertern. Sie haben diese Gruppe eingeladen nach Wolframshausen. Warum?
3: Da knüpfe ich an das Letzte, was Thomas erzählt hat. Konzertsäle haben das gleiche Problem wie Theater auch. Es fehlt der Nachwuchs bei den Zuhörern und Zuschauern. Und deswegen gefällt mir dieser Ansatz sehr gut, den das Treppenhausorchester hat. Er wendet sich an alle Generationen und wenn er dann auch noch die ländliche Perspektive der Hainleite übernimmt, nur besser geht's nicht.
1: Können Sie kurz beschreiben, was Sie vorhaben mit diesem Orchester, außer dass Sie es einladen und hier Musik gemacht wird?
3: Ich habe noch keine wirklich konkrete Idee. Weil sie sich auch erst mit dem Orchester und vor allen Dingen auch mit den Gemeinden in der Region entwickeln wird. Wir werden nichts aufsetzen, wir werden kein Konzept entwickeln und sagen, das ist es und das präsentieren wir euch 2027, sondern wir werden es gemeinsam mit den Gemeinden, mit den Bürgermeistern, mit denjenigen, die in der Feuerwehr sind oder in anderen Gruppen entwickeln und anbieten. Und dann werden wir das sozusagen rückkoppeln und sehen, ob das angenommen wird oder nicht und das nächste Angebot entsprechend anpassen.
1: Warum ist Ihr Schloss der Ort hier für Sie die perfekte Location für sowas?
3: Es ist ein Ort. Es ist nicht die perfekte Location, es ist im Übrigen auch kein Schloss, sondern es ist eigentlich ein Gutshaus. Und ein guter Ort um ländliche Gastfreundschaft, das ist ein Thema, das eigentlich immer in den Familien hochgehalten wurde. Auch mit einer anderen Perspektive, nämlich mit Kultur verbunden, wieder aufzugreifen. Aber es gibt andere Orte, die sind genauso schön und genauso geeignet wie München-Lora, die Burg Lora, herrlich. Bleicherode hat verschiedene Orte, in denen wir Konzerte machen können. Die Region insgesamt muss durch Kultur vereint werden und eine neue Identifikation haben als Landgemeinde Bleicherode.
1: Dem Treppenhausorchester geht es um Begegnung, Berührung, Kontakt. Familie Wertern geht es um Öffnung, Verbindung und ländliche Gastfreundschaft. Prinzipiell ist eine erfolgreiche Zusammenarbeit fast schon garantiert. Doch ob und wann sich die gemeinsamen Ideen verwirklichen lassen, steht in den Sternen. Und so fahre ich an diesem Abend im Mai beseelt und optimistisch zurück nach Nordhausen und kann Ihnen, liebe Hörer und Hörerinnen, nur die wärmste Empfehlung aussprechen. Ab sofort das Denkmal Üdegrä in der Heinleitestraße 29 in Wolframshausen zu besuchen. Besonders an Wochenenden zwischen 14 und 18 Uhr, wenn Marion Neuhaus, bekannt aus der kleinen Hexerei Marmeladenmanufaktur in Limlingerode, Kaffee und Kuchen anbietet. Und halten Sie unbedingt nach kommenden Veranstaltungen in der ausgebauten Scheune des Gutshauses Ausschau. Es ist ein faszinierender Ort.
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1: Guten Morgen, liebe Hörer. Es begrüßt Sie Lara mit den aktuellen Aussichten. Heute ist es wechselnd bewölkt mit wiederholten Schauern und einzelnen Gewittern. Teils mit Graupel. Die Temperaturen erreichen 10 bis 12 Grad. Im Harz 4 bis 10 Grad. Dazu weht ein mäßiger bis frischer Westwind mit einzelnen Windböen. In der Nacht zum Mittwoch ist es zunächst nur leicht bewölkt. Nach Mitternacht ziehen von Westen her dichtere Wolken auf und es kann etwas regnen. Die Temperaturen sinken auf 5 bis 3 Grad, im oberen Harz bis auf 1 Grad. Der Wind weht schwach aus Südwest.
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1: Heute um 9 Uhr wird im Jugendclubhaus in Nordhausen das Kinderstück Planet der Hasen von Tina Müller aufgeführt. Das Stück richtet sich an Kinder ab 6 Jahren und behandelt auf unterhaltsame Weise Themen wie Klimawandel und Überkonsum. Im Mittelpunkt stehen zwei Luxushasen, die ein sorgloses Leben voller Komfort und Spaß genießen. Obwohl wissenschaftlich feststeht, dass ihr Planet in 10 Tagen explodieren wird, verdrängt einer der Hasen die Gefahr lieber. Während der andere zunehmend besorgt ist, beginnen beide nach und nach darüber nachzudenken, wie sie ihren Planeten vielleicht doch noch retten können. Das Stück lädt die jungen Zuschauerinnen und Zuschauer zum Mitdenken ein und stellt Fragen danach, wie wir leben möchten, was wirklich wichtig ist und wie gemeinsam Veränderungen möglich werden können. Wir wünschen den Kids viel Spaß um 9 Uhr im Jugendclubhaus Nordhausen. Von 16 bis 18 Uhr findet in der Stadtbibliothek ein Silent Book Club statt. Die Veranstaltung bietet Menschen die Möglichkeit, gemeinsam in ruhiger Atmosphäre zu lesen, sich über Bücher auszutauschen und ihre Leseerfahrungen miteinander zu teilen. Dabei kann jede und jeder ein eigenes Buch mitbringen, egal ob zur Unterhaltung, für das Studium oder die Arbeit. Geplant sind zunächst eine Begrüßung und kurze Vorstellungsrunde. Anschließend folgt eine einstündige stille Lesezeit, bevor es zum gemeinsamen Austausch über das Gelesene kommt. Veranstaltungsort ist der Lesesaal der Stadtbibliothek Nordhausen. Also liebe Leser, nicht verpassen von 16 bis 18 Uhr. Eine Stunde später findet ebenfalls in der Stadtbibliothek Nordhausen von 19 bis 21 Uhr ein Language Game Night Abend statt. Die Veranstaltung lädt dazu ein, gemeinsam Kommunikations- und Sprachspiele zu spielen, Fremdsprachen zu üben und einen geselligen Abend miteinander zu verbringen. Gespielt werden unter anderem Spiele wie Story Cubes, Tabu oder Charade. Veranstaltungsort ist ebenfalls der Lesesaal der Stadtbibliothek Nordhausen. Perfekt für alle, die vielleicht eine neue Sprache lernen. Heute um 19 bis 21 Uhr. Und damit wünscht Ihnen Radio Enno einen erforscherischen Dienstag.
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3: Guten Morgen, liebe Hörer. Es begrüßt Sie Lara mit den aktuellen Aussichten. Heute ist es wechselnd bewölkt mit wiederholten Schauern und einzelnen Gewittern. Teils mit Graupel. Die Temperaturen erreichen 10 bis 12 Grad. Im Harz 4 bis 10 Grad. Dazu weht ein mäßiger bis frischer Westwind mit einzelnen Windböen. In der Nacht zum Mittwoch ist es zunächst nur leicht bewölkt. Nach Mitternacht ziehen von Westen her dichtere Wolken auf und es kann etwas regnen. Die Temperaturen sinken auf 5 bis 3 Grad, im oberen Harz bis auf 1 Grad. Der Wind weht schwach aus Südwest.
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3: Heute um 9 Uhr wird im Jugendclubhaus in Nordhausen das Kinderstück Planet der Hasen von Tina Müller aufgeführt. Das Stück richtet sich an Kinder ab 6 Jahren und behandelt auf unterhaltsame Weise Themen wie Klimawandel und Überkonsum. Im Mittelpunkt stehen zwei Luxushasen, die ein sorgloses Leben voller Komfort und Spaß genießen. Obwohl wissenschaftlich feststeht, dass ihr Planet in 10 Tagen explodieren wird, verdrängt einer der Hasen die Gefahr lieber. Während der andere zunehmend besorgt ist, beginnen beide nach und nach darüber nachzudenken, wie sie ihren Planeten vielleicht doch noch retten können. Das Stück lädt die jungen Zuschauerinnen und Zuschauer zum Mitdenken ein und stellt Fragen danach, wie wir leben möchten, was wirklich wichtig ist und wie gemeinsam Veränderungen möglich werden können. Wir wünschen den Kids viel Spaß um 9 Uhr im Jugendclubhaus Nordhausen. Von 16 bis 18 Uhr findet in der Stadtbibliothek ein Silent Book Club statt. Die Veranstaltung bietet Menschen die Möglichkeit, gemeinsam in ruhiger Atmosphäre zu lesen, sich über Bücher auszutauschen und ihre Leseerfahrungen miteinander zu teilen. Dabei kann jede und jeder ein eigenes Buch mitbringen, egal ob zur Unterhaltung, für das Studium oder die Arbeit. Geplant sind zunächst eine Begrüßung und kurze Vorstellungsrunde. Anschließend folgt eine einstündige stille Lesezeit, bevor es zum gemeinsamen Austausch über das Gelesene kommt. Veranstaltungsort ist der Lesesaal der Stadtbibliothek Nordhausen. Also liebe Leser, nicht verpassen von 16 bis 18 Uhr. Eine Stunde später findet ebenfalls in der Stadtbibliothek Nordhausen von 19 bis 21 Uhr ein Language Game Night Abend statt. Die Veranstaltung lädt dazu ein, gemeinsam Kommunikations- und Sprachspiele zu spielen, Fremdsprachen zu üben und einen geselligen Abend miteinander zu verbringen. Gespielt werden unter anderem Spiele wie Story Cubes, Tabu oder Charade.

Veranstaltungsort ist ebenfalls der Lesesaal der Stadtbibliothek Nordhausen. Perfekt für alle, die vielleicht eine neue Sprache lernen. Heute um 19 bis 21 Uhr. Und damit wünscht Ihnen Radio Enno einen erforscherischen Dienstag.

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1: So, hallo, Auguste Sandner hier. Ich sitze mit einem Studiogast hier bei uns im Sender. Marina Rieger ist wieder bei uns. Liebe Hörer und Hörerinnen, Sie kennen sie vielleicht noch. Sie war im Februar schon mal hier. Da hat sie ganz frisch gestartet mit ihrer Funktion in der Zirkusvermittlung. Irgendwie, das wird sie gleich selber noch mal formulieren. Aber Marina, herzlich willkommen hier bei uns bei Radio Enno zum zweiten Mal.
2: Ja, hallo und danke, dass ich wieder da sein darf. Freut mich sehr.
1: Aber natürlich laden wir dich sehr gerne immer wieder ein, denn bei euch im Zirkus ist ja auch so einiges los und das vor allen Dingen nicht nur, weil das große blaue Zelt aufgebaut ist und da gerade super mega Programm stattfindet, sondern speziell du kümmerst dich auch so ein bisschen um anderes Rahmenprogramm bzw. Begleitprogramm. Beschreib doch nochmal, was deine Funktion ist.
2: Ja, genau. Also ihr erinnert euch vielleicht noch, am Anfang des Jahres habe ich ja viel vom Studio 44 e.V. erzählt. Unter anderem kennt man ihn natürlich in Nordhausen mit Zappellini Zirkus, Kinder- und Jugendprogramm, dem Blue Balloon Festival, großen Festivalzelt, zeitgenössischer Zirkus zu sehen, richtig spannend. Und ich bin sozusagen neu zum Zirkus in Nordhausen dazugestoßen im Rahmen des Projektes Zirkus vereint Generationen. Und genau, da passieren jetzt gerade ganz viele tolle Dinge und Angebote, die einladen, mitzumachen und mal Zirkus kennenzulernen. Und ich würde total gerne mal ein bisschen davon erzählen und einladen.
1: Ja, sehr gerne. Vor allen Dingen, du bist jetzt seit Februar sozusagen in der Stadt und diese Formate, die ihr euch da ja überlegt habt, die haben teilweise schon begonnen oder hatten schon mal so eine erste, ne, eine Probestunde etc. Wie ist das denn so gelaufen?
2: Ja, gestartet sind schon verschiedene Formate. Das Projekt als solches lädt ja vor allem dazu ein, Zirkus in jeglicher Alterslage kennenzulernen und auszuprobieren. Und ein Format, das finde ich auch ganz, ganz toll und spannend, das haben wir schon im Februar getestet, direkt Zapperlott und Zappellinchen. Das ist was für Großeltern mit ihren Enkelkindern und das wie so eine gemeinsame Zirkuszeit einfach mal spielerisch auszuprobieren, Zirkuskünste auch mal kennenzulernen, Teller drehen, Hula Hoop, was kann man da alles machen, aber vor allen Dingen auch viele kleine große Ideen zu sammeln, um Zirkus mal zu Hause nachzumachen und vielleicht so auch gemeinsame Zeit zu verbringen, die ganz spielerisch und kreativ sein kann.
1: Also sozusagen nicht nur Großeltern, Enkelkinder beim Vorlesen der Gute-Nacht-Geschichte, sondern ganz aktiv, sportiv. Ich hatte dich im Februar schon gefragt, ob man sehr akrobatisch schon unterwegs sein muss. Das ist nicht der Fall, sondern es geht wirklich ums Ausprobieren und Testen und halt diese Gemeinschaft. Ist ja tatsächlich auch so wie man es klischee-mäßig auch mit Zirkus verbindet, ne? Die großen Familien, die halt irgendwie rumziehen und gemeinsam richtig cooles Programm auf die Beine stellen. Zappalot und Zappellinchen, wann ist da der nächste Termin, wo man mal mitmachen kann?
2: Genau, alle, die jetzt hellhörig geworden sind, der nächste Termin ist am 29. Mai. Wir sind immer so 2 Stunden ungefähr zusammen. Diesmal wird es wieder in der Turnhalle Wiedigsburg sein. Genau. Cool. Vielleicht überlegt ihr euch, wen kann ich mitbringen? Brauche ich irgendwas Bestimmtes dafür? Alle Fragen, die ihr habt, meldet euch sehr gern bei mir, telefonische Anmeldung oder per Mail und dann seid ihr einfach willkommen, so wie ihr seid, wie ihr Lust habt, aktiv, auf Abenteuer aus. Wir spielen zusammen Zirkus und genau, vielleicht das eine oder andere Akrobatische, aber auch beim letzten Mal hatten wir sehr, sehr viel Spaß. Da ging es fast so ein bisschen in die Parkour-Richtung und auch für ältere Menschen war das super, super spannend.
1: Wie cool, okay. Ja, nicht schlecht. Der 29. Mai, also vormerken und bei Fragen gerne an dich wenden. Was gibt es denn noch für Formate, die man bei euch machen kann? Gibt es denn auch was für Altersgruppe unter 60?
2: Ja, auf jeden Fall. Also wir freuen uns ja über ganz vielfältige Zirkuskollektive oder vielleicht die mit uns den Zirkus der Generation hier in Nordhausen eröffnen wollen. Und aktuell gibt es die Möglichkeit, auch einfach mal am Zirkuszelt vorbeizukommen und zum Beispiel mit der Familie oder Freundesgruppe mal einen Nachmittag Zirkus auszuprobieren. Das Wabi-Sabi-Format ist einfach eine offene Fläche vor dem Zirkuszelt am Hypedenweg. Und da ist der nächste Termin der 15. Mai oder die Woche drauf, am 22. Mai, kann man einfach ab 15 Uhr vorbeikommen. Wir hoffen, es ist gutes Wetter, denn es ist ja draußen und Open Air, aber wir haben ganz viele Requisiten und man kann Slackline laufen, Diabolo testen, genau. Und da kann man wirklich auch mal einfach mit der Familie vorbeikommen.
1: Wie cool. Okay, da muss man sich vorher auch nicht unbedingt anmelden. Man kommt einfach
2: vorbei. Einfach vorbeikommen, genau. Toll. Spontan entscheiden, genau. Ein bisschen durch Niedersalza spazieren davor oder danach. Neue Stadtteile entdecken. Genau. Und ich glaube, auch das Format, also der offenen Zirkusnachmittage, soll auch wirklich was sein, was so ein bisschen durch die Stadt zieht in den nächsten Jahren. Also vielleicht mal an ganz unterschiedlichen Orten aufploppt und zum Zirkus einlädt. Ganz spontan.
1: Ganz spontan, je nachdem, welche Fläche. Ja, das Zirkuszelt, es ist schön, dass man auch jemand mal diesen Weg sozusagen ausspricht. Ich sage immer, hüppe den Weg. Es klingt so nach Hüpfen etc. Und wie sprichst du den aus?
2: Ich sag Hypedenweg. Gute Frage, wie würde man das sagen?
1: Liebe Nordhäuser und Nordhäuserinnen, wir beide hier sind nämlich nicht aus Nordhausen. Wir können es nur falsch machen. Also Marina, keine Sorge, wir sind sozusagen, wir haben wie Welpenschutz sozusagen. Wie spricht man diese Straße richtig aus? Ich muss sie nämlich oft ansagen. Und wenn ich das immer falsch machen würde, wäre es mir jetzt nachträglich peinlich. Nein, aber da hat das blaue Zelt ein neues Zuhause gefunden. Und du hast gerade schon erzählt, man kämpft da so ein bisschen mit Herausforderungen, so ein neuer Platz. Was bedeutet ein neuer Platz für einen Zirkus, für ein Zirkuszelt?
2: Na, ganz grundsätzlich ist das ja das Tollste, dass man im Zirkus so mit seiner eigenen Bühne quasi unterwegs sein kann. Ne? Also das Zirkuszelt aufgebaut von innen ist ja wie immer, ne? Das ist ja wie das Zuhause, egal wo man ist. Mhm. Und natürlich, wenn es unterwegs ist und so wie jetzt mit dem Blue Balloon Festival an einen neuen Standort zieht, gibt es da vielleicht auch viele neue Dinge, die man gar nicht vorausahnen kann. Ne? Das ist vielleicht auch witterungsbedingt, aber vielleicht auch einfach die neue Fläche. Also das war jetzt wirklich ein Ort, wo vorher gar nicht Kultur oder Kunst war, es lag einfach brach. Mhm. Genau, und das muss natürlich auch irgendwie erstmal erschlossen werden. Und genau, wer jetzt in den nächsten Tagen immer so aus dem Fenster guckt, der denkt vielleicht auch mal, oh, heute regnet es aber viel. Und für einen Platz, wo ein Zirkuszelt steht, bedeutet das dann auch manchmal, okay, da steht dann vielleicht mal alles unter Wasser. Und das ist ja dann nicht wie ein Haus, wo man einfach sagen kann, oh, dann gehe ich jetzt halt rein und mache es mir gemütlich, sondern muss mal gucken, dass alles trocken bleibt.
1: Das ist so wahnsinnig. Man macht sich da einfach nicht so viel Gedanken drüber. Aber der Studio 44 e.V., der das ja sozusagen mit organisiert und da auch das Personal sozusagen stellt, oft ehrenamtlich, eigentlich ja. Das meiste ehrenamtlich, die haben gerade richtig zu tun, so auch was Witterung und die neuen Herausforderungen angeht, oder? Ja. Respekt. Also Respekt ans ganze Team.
2: Ja, auf jeden Fall. Ich kann da auch nur Applaus geben an all die Helfenden und Mitglieder im Verein, die da ja auch schon jahrelang Erfahrung gesammelt haben. Zelt aufbauen, Zelt abbauen, das ist schon was. Da hat man einen Tag gut zu tun. Mhm. Weiß man, was man dann gemacht hat. Und jetzt auch in den vergangenen Tagen ist natürlich auch sehr aufregend. Ne? Das neue Festivalprogramm startet, da kommt wieder eine neue Company. Klappt das alles? Funktioniert das, wie man sich das gedacht hat, als man das Programm gestaltet hat? Also da freue ich mich auch immer für meine Kolleginnen da im Team, wenn das aufgeht und die Gäste kommen und einfach begeistert sind, sowas an so einem Ort zu erleben, ne? Was ja schon ein bisschen besonders ist, dann hier im Zirkuszelt sein zu können.
1: Ja, also liebe Hörer und Hörerinnen, schauen Sie vorbei am blauen Zelt und nutzen Sie vielleicht auch dieses Angebot Wabi-Sabi, einfach mit der Familie vorbeizukommen, was auszuprobieren, am 15. Mai und am 22. Mai.
2: Genau, und die weiteren Termine, die finden sich dann online einfach noch bis Juli. Solange wie das Zelt steht, gibt es immer wieder Termine am Zelt.
1: Hast du denn noch was auf dem Zettel? Hast du uns noch was mitgebracht?
2: Ein Strauß. Das ist wirklich was für Artistic-Fans oder Bewegungsbegeisterte aus Nordhausen ab 16 Jahren. Teil von Zirkus Vereint Generation war auch eine Idee für ein neues Format hier in der Stadt über 3 Jahre. Und zwar so ein bisschen junge Menschen, die vielleicht aus dem Kinder- und Jugendzirkus kommen, aber auch aus anderen Sportarten, vielleicht Tanz oder Akrobatik, Turnen, ein Angebot zu geben, was vielleicht auch so einen Einstieg in die künstlerische Seite von Zirkus ermöglicht, ohne dass man jetzt direkt in so eine Profi-Richtung gehen muss, wie die Kompanien, die dann vielleicht auf dem Blue Balloon Festival auf der Bühne stehen. Okay. Und dieses Format der Artistikfortbildungen, das startet jetzt im Mai. Gibt also über die nächsten 3 Jahre in Nordhausen jedes Jahr immer vertiefende Workshops über Wochenenden zu verschiedenen künstlerischen und ja, technischen Elementen aus der Artistik, aber auch ja, Körpertheater, könnte man sagen. Mhm. Und der erste Workshop, der startet jetzt Ende Mai mit der Künstlerin Luftartistin Jana Korb. Und das ist auch besonders, er findet im Zirkuszelt statt und widmet sich allen luftartistischen Requisiten, also von Vertikaltuch, Trapez oder Luftring. Das ist wie Akrobatik, bloß sozusagen in der Luft und da ja so ein bisschen das herauszukitzeln, dieses Gefühl von Schwerelosigkeit, aber eigentlich auch ein ziemlich anstrengendes Krafttraining. vielleicht in kleine Szenen oder improvisierte Geschichten umzusetzen.
1: Die näheren Infos findet man über eine Webseite. Sagst du da nochmal so ein bisschen kontaktmäßig, ja, an wen man so und wie man das findet?
2: Der Luftartistik-Workshop jetzt Ende Mai, der ist im Rahmenprogramm vom Blue Balloon Festival zu finden. Also da einfach gerne online schauen und auf der Website. Da ist eine Anmeldung vorab nötig und das gerne per E-Mail oder direkt über den Link im Linktree auf Instagram vom Zappellini-Zirkus. Und weitere Workshops starten dann ab August. Und da kommt unter anderem Stefan Singh, ein Jongleur und Künstler nach Nordhausen, der hier vielleicht schon den einen oder anderen Fan hat. Und weiter geht's auch im September mit Balance, allerdings das Ausbalancieren vielleicht des eigenen Körpers auf Laufkugeln, Rollerbolas und akrobatische Elemente sowie ja, vielleicht so ein bisschen die Grundessenz von Präsenz auf der Bühne, Körper, Theater, Clownerie, Pantomime mit Anke Gerber.
1: Also ein richtig tolles Programm, habt ihr da euch da wieder zusammengebastelt und vielen lieben Dank, dass du wieder hier warst und uns das alles ein bisschen vorgestellt hast, liebe Hörer und Hörerinnen. Vielleicht war das ein oder andere dabei, was sie aufhören lassen hat oder wo sie sagen, okay, da machen wir mal mit. Also wir hatten Zappalott und Zappelinchen für Großeltern und Enkelkinder, wir haben Wabi Sabi, die offene Mitmachbühne und wir haben das weiterführende Workshop-Programm, wo man ja in sehr spezielle Richtungen sozusagen mal reinschnuppern darf. Richtig cool. Vielen Dank, Marina. Und dann wünsche ich euch und dem Blue Balloon alles Gute von Herzen und wir hören ganz sicher wieder von euch.
2: Ja, danke auch. Bis zum nächsten Mal.
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1: Guten Morgen, liebe Hörer. Es begrüßt Sie Lara mit den aktuellen Aussichten. Heute ist es wechselnd bewölkt mit wiederholten Schauern und einzelnen Gewittern. Teils mit Graupel. Die Temperaturen erreichen 10 bis 12 Grad. Im Harz 4 bis 10 Grad. Dazu weht ein mäßiger bis frischer Westwind mit einzelnen Windböen. In der Nacht zum Mittwoch ist es zunächst nur leicht bewölkt. Nach Mitternacht ziehen von Westen her dichtere Wolken auf und es kann etwas regnen. Die Temperaturen sinken auf 5 bis 3 Grad, im oberen Harz bis auf 1 Grad. Der Wind weht schwach aus Südwest.
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1: Heute um 9 Uhr wird im Jugendclubhaus in Nordhausen das Kinderstück Planet der Hasen von Tina Müller aufgeführt. Das Stück richtet sich an Kinder ab 6 Jahren und behandelt auf unterhaltsame Weise Themen wie Klimawandel und Überkonsum. Im Mittelpunkt stehen zwei Luxushasen, die ein sorgloses Leben voller Komfort und Spaß genießen. Obwohl wissenschaftlich feststeht, dass ihr Planet in 10 Tagen explodieren wird, verdrängt einer der Hasen die Gefahr lieber. Während der andere zunehmend besorgt ist, beginnen beide nach und nach darüber nachzudenken, wie sie ihren Planeten vielleicht doch noch retten können. Das Stück lädt die jungen Zuschauerinnen und Zuschauer zum Mitdenken ein und stellt Fragen danach, wie wir leben möchten, was wirklich wichtig ist und wie gemeinsam Veränderungen möglich werden können. Wir wünschen den Kids viel Spaß um 9 Uhr im Jugendclubhaus Nordhausen. Von 16 bis 18 Uhr findet in der Stadtbibliothek ein Silent Book Club statt. Die Veranstaltung bietet Menschen die Möglichkeit, gemeinsam in ruhiger Atmosphäre zu lesen, sich über Bücher auszutauschen und ihre Leseerfahrungen miteinander zu teilen. Dabei kann jede und jeder ein eigenes Buch mitbringen, egal ob zur Unterhaltung, für das Studium oder die Arbeit. Geplant sind zunächst eine Begrüßung und kurze Vorstellungsrunde. Anschließend folgt eine einstündige stille Lesezeit, bevor es zum gemeinsamen Austausch über das Gelesene kommt. Veranstaltungsort ist der Lesesaal der Stadtbibliothek Nordhausen. Also liebe Leser, nicht verpassen von 16 bis 18 Uhr. Eine Stunde später findet ebenfalls in der Stadtbibliothek Nordhausen von 19 bis 21 Uhr ein Language Game Night Abend statt. Die Veranstaltung lädt dazu ein, gemeinsam Kommunikations- und Sprachspiele zu spielen, Fremdsprachen zu üben und einen geselligen Abend miteinander zu verbringen. Gespielt werden unter anderem Spiele wie Story Cubes, Tabu oder Charade. Veranstaltungsort ist ebenfalls der Lesesaal der Stadtbibliothek Nordhausen. Perfekt für alle, die vielleicht eine neue Sprache lernen. Heute um 19 bis 21 Uhr. Und damit wünscht Ihnen Radio Enno einen erforscherischen Dienstag.
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3: Guten Morgen, liebe Hörer. Es begrüßt Sie Lara mit den aktuellen Aussichten. Heute ist es wechselnd bewölkt mit wiederholten Schauern und einzelnen Gewittern. Teils mit Graupel. Die Temperaturen erreichen 10 bis 12 Grad. Im Harz 4 bis 10 Grad. Dazu wird ein mäßiger bis frischer Westwind mit einzelnen Windböen. In der Nacht zum Mittwoch ist es zunächst nur leicht bewölkt. Nach Mitternacht ziehen von Westen her dichtere Wolken auf und es kann etwas regnen. Die Temperaturen sinken auf 5 bis 3 Grad, im oberen Harz bis auf 1 Grad. Der Wind wird schwach aus Südwest.
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3: Heute um 9 Uhr wird im Jugendclubhaus in Nordhausen das Kinderstück Planet der Hasen von Tina Müller aufgeführt. Das Stück richtet sich an Kinder ab 6 Jahren und behandelt auf unterhaltsame Weise Themen wie Klimawandel und Überkonsum. Im Mittelpunkt stehen zwei Luxushasen, die ein sorgloses Leben voller Komfort und Spaß genießen. Obwohl wissenschaftlich feststeht, dass ihr Planet in 10 Tagen explodieren wird, verdrängt einer der Hasen die Gefahr lieber. Während der andere zunehmend besorgt ist, beginnen beide nach und nach darüber nachzudenken, wie sie ihren Planeten vielleicht doch noch retten können. Das Stück lädt die jungen Zuschauerinnen und Zuschauer zum Mitdenken ein und stellt Fragen danach, wie wir leben möchten, was wirklich wichtig ist und wie gemeinsam Veränderungen möglich werden können. Wir wünschen den Kids viel Spaß um 9 Uhr im Jugendclubhaus Nordhausen. Von 16 bis 18 Uhr findet in der Stadtbibliothek ein Silent Book Club statt. Die Veranstaltung bietet Menschen die Möglichkeit, gemeinsam in ruhiger Atmosphäre zu lesen, sich über Bücher auszutauschen und ihre Leseerfahrungen miteinander zu teilen. Dabei kann jede und jeder ein eigenes Buch mitbringen, egal ob zur Unterhaltung, für das Studium oder die Arbeit. Geplant sind zunächst eine Begrüßung und kurze Vorstellungsrunde. Anschließend folgt eine einstündige stille Lesezeit, bevor es zum gemeinsamen Austausch über das Gelesene kommt. Veranstaltungsort ist der Lesesaal der Stadtbibliothek Nordhausen. Also liebe Leser, nicht verpassen von 16 bis 18 Uhr. Eine Stunde später findet ebenfalls in der Stadtbibliothek Nordhausen von 19 bis 21 Uhr ein Language Game Night Abend statt. Die Veranstaltung lädt dazu ein, gemeinsam Kommunikations- und Sprachspiele zu spielen, Fremdsprachen zu üben und einen geselligen Abend miteinander zu verbringen. Gespielt werden unter anderem Spiele wie Story Cubes, Tabu oder Charade. Veranstaltungsort ist ebenfalls der Lesesaal der Stadtbibliothek Nordhausen. Perfekt für alle, die vielleicht eine neue Sprache lernen. Heute um 19 bis 21 Uhr. Und damit wünscht Ihnen Radio Enno einen erforscherischen Dienstag.
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1: Guten Morgen, liebe Hörer. Es begrüßt Sie Lara mit den aktuellen Aussichten. Heute ist es wechselnd bewölkt mit wiederholten Schauern und einzelnen Gewittern. Teils mit Graupel. Die Temperaturen erreichen 10 bis 12 Grad. Im Harz 4 bis 10 Grad. Dazu weht ein mäßiger bis frischer Westwind mit einzelnen Windböen. In der Nacht zum Mittwoch ist es zunächst nur leicht bewölkt. Nach Mitternacht ziehen von Westen her dichtere Wolken auf und es kann etwas regnen. Die Temperaturen sinken auf 5 bis 3 Grad, im oberen Harz bis auf 1 Grad. Der Wind weht schwach aus Südwest.
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1: Heute um 9 Uhr wird im Jugendclubhaus in Nordhausen das Kinderstück Planet der Hasen von Tina Müller aufgeführt. Das Stück richtet sich an Kinder ab 6 Jahren und behandelt auf unterhaltsame Weise Themen wie Klimawandel und Überkonsum. Im Mittelpunkt stehen zwei Luxushasen, die ein sorgloses Leben voller Komfort und Spaß genießen. Obwohl wissenschaftlich feststeht, dass ihr Planet in 10 Tagen explodieren wird, verdrängt einer der Hasen die Gefahr lieber. Während der andere zunehmend besorgt ist, beginnen beide nach und nach darüber nachzudenken, wie sie ihren Planeten vielleicht doch noch retten können. Das Stück lädt die jungen Zuschauerinnen und Zuschauer zum Mitdenken ein und stellt Fragen danach, wie wir leben möchten, was wirklich wichtig ist und wie gemeinsam Veränderungen möglich werden können. Wir wünschen den Kids viel Spaß um 9 Uhr im Jugendclubhaus Nordhausen. Von 16 bis 18 Uhr findet in der Stadtbibliothek ein Silent Book Club statt. Die Veranstaltung bietet Menschen die Möglichkeit, gemeinsam in ruhiger Atmosphäre zu lesen, sich über Bücher auszutauschen und ihre Leseerfahrungen miteinander zu teilen. Dabei kann jede und jeder ein eigenes Buch mitbringen, egal ob zur Unterhaltung, für das Studium oder die Arbeit. Geplant sind zunächst eine Begrüßung und kurze Vorstellungsrunde. Anschließend folgt eine einstündige stille Lesezeit, bevor es zum gemeinsamen Austausch über das Gelesene kommt. Veranstaltungsort ist der Lesesaal der Stadtbibliothek Nordhausen. Also liebe Leser, nicht verpassen, von 16 bis 18 Uhr. Eine Stunde später findet ebenfalls in der Stadtbibliothek Nordhausen von 19 bis 21 Uhr ein Language Game Night Abend statt. Die Veranstaltung lädt dazu ein, gemeinsam Kommunikations- und Sprachspiele zu spielen, Fremdsprachen zu üben und einen geselligen Abend miteinander zu verbringen. Gespielt werden unter anderem Spiele wie Story Cubes, Tabu oder Charade. Veranstaltungsort ist ebenfalls der Lesesaal der Stadtbibliothek Nordhausen. Perfekt für alle, die vielleicht eine neue Sprache lernen. Heute um 19 bis 21 Uhr. Und damit wünscht Ihnen Radio Enno einen erforscherischen Dienstag.
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2: 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Sie hören die Radioreise mit Alexander Tauscher. Ich grüße Sie. Diesmal geht es nach Aserbaidschan. Eine echt außergewöhnliche Reise. Ein Land, das bisher wohl nur wenige von uns entdeckt haben. Aserbaidschan, zwischen Kaukasus und Kaspischem Meer gelegen. Wir konzentrieren uns in dieser Sendung auf die Hauptstadt Baku mit einem kleinen Ausflug in eine bizarre Gesteinswelt. Baku, Stadt des Öls, der brennenden Flammen, auch als Wolkenkratzer. Gleichzeitig gibt es hier eine muslimische Innenstadt, durch die wir laufen werden und unter anderem diese Menschen treffen werden.
3: 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Ben Tural Kerimli. 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Hoş gelmişsiniz Azerbaycan'a.
4: My dear Alexander, nice to meet you here in Baku. I am Balash. Welcome to Baku, the capital of the state of Azerbaijan. I will give all information about my city.
2: Das wird eine ganze Menge sein und außerdem treffen wir die beste Sommeliere des Landes.
5: Меня зовут Айгюн Атаева, я представитель компании Savalan.
2: Natürlich wird hier auch Russisch gesprochen, deswegen приятного отдыха. Viel Spaß in Aserbaidschan, gleich geht's los.

Das ist die Radioreise, die Sie zu neuen Horizonten bringt und damit Reiselust wecken soll. Im Studio Alexander Tauscher, herzlich willkommen hier bei uns in dieser Show.

0: Diesmal wird es eine Reise in ein Land der fantastischen Kontraste. Ein kleines Land mit 9 verschiedenen Klimazonen und einer abwechslungsreichen Landschaft, Flora und Fauna. 4000er im großen Kaukasus, Tiefland und Wüste, das Kaspische Meer, die hirkanischen Wälder, das alles bietet Aserbaidschan, eine ehemalige Sowjetrepublik, heute ein sehr aufstrebendes Land. Aserbaidschan, Land des Feuers, das werden wir überdimensional erleben und dabei immer wieder auch die Brücke in die Vergangenheit bauen. Und genau da starten wir mit unserem Guide Balash, ein Historiker, ein profunder Kenner der Geschichte, ein gläubiger Muslim und vor allem ein stolzer Aserbaidschaner. Balash führt uns zu den Stadttoren und Verteidigungstürmen und später auch zum Palast Shirvanshah. Beim Rundgang durch die Altstadt rollt er zunächst die wichtigsten Entwicklungen seines Landes auf.
1: Welcome, Mr. Alexander, to Baku. This is not only the capital of the Republic of Azerbaijan, it is also the motherland of oil and gas production in the world.
2: Willkommen, Alexander, in Baku. Ja, wir sind nicht nur die Hauptstadt von Aserbaidschan, wir sind auch die Heimat der Öl- und Gasförderung in der Welt. Denn zum ersten Mal in der Welt nahm damals Alexander der Große hier das Wort Öl in den Mund. Und als er Baku betrat, das war auf dem Weg nach Persien, von hier aus etwa 325 Kilometer bis zur heutigen Islamischen Republik Iran.
1: From here by south part to Iranian Islamic Republic, today's Iran. Passing this route, south part, seeing the traces of oil on Caspian Sea, he
2: said, als er den Weg nach Süden nahm und im Kaspischen Meer die Ölspuren sah, sagte er in seiner Sprache Nafta, das heißt Öl. Wir haben es auch in unserer Sprache Neft genannt.
1: We call in our language petrol also Neft in our language. Azerbaijan twice in its history captured by Russian Empire.
2: Zweimal in seiner Geschichte wurde Aserbaidschan vom russischen Imperium überfallen. Zum ersten Mal Ende 1805, Anfang 1806 vom russischen Zarenreich, die Zeit von Alexander dem I. aus der Dynastie der Romanows, die ja rund 300 Jahre lang Russland regiert hatten. Und es war eben Alexander der I., der damals bereits diesen gesamten Südkaukasus einnahm, also Armenien und Georgien heute und auch den Nordkaukasus, heute sind es 7 Staaten innerhalb der russischen Föderation. Und all diese Regionen hatte er bereits erobert. Baku war die letzte Station.
1: We are located 7 states today in the consistence of Russian Federation. All these territories captured and Baku was the last location to capture. And in 1920, again after collapse of Russian Tsar.
2: Die zweite Eroberung war 1920, nach dem Zusammenbruch des russischen Zarenreiches, nachdem Lenin ja das Zarenreich 1917 in St. Petersburg zerstörte. Und 3 Jahre später besetzten russische Kommunisten dann Aserbaidschan.
1: Russian communists captured Azerbaijan. Today we shall start from our old city. 22 hectares territory, so small was the capital of Azerbaijan since 12th century.
2: Also heute starten wir hier in unserer Altstadt auf einer Fläche von 22 Hektar gelegen. So klein war die Hauptstadt Aserbaidschans seit dem 12. Jahrhundert gewesen. Schon seit dem 6. Jahrhundert nach Christus lebten hier Menschen. Heute leben auch noch Menschen hier und zwar rund 300 Familien hier in dieser Altstadt.
1: 300 families today live here. Due to all history, this city used to see a lot of dangerous wars.
2: Ja, in ihrer gesamten Geschichte hatte die Stadt viele gefährliche Kriege und Kämpfe erlebt, mehrfach von Russland überfallen, auch von russischen Piraten übrigens, die über die Wolga ins Kaspische Meer kamen, die Häuser der Einwohner besetzten.
1: They entered this city, taking the local people's property. The fortresses, they were constructed 12th century. They were constructed.
2: Die Festungen hier wurden im 12. Jahrhundert gebaut von unserem Schah, also dem Staatsoberhaupt. Die Ottomanen, die Türken sagen Sultan, wir Schah. In den arabischen Staaten ist es der Emir, aber wir hier wie im Iran Schah.
1: Hier Schah, and Iran also Schah. Schah the great manager, end of 12th century, he constructed all these.
2: Also der Schah ließ Ende des 12. Jahrhunderts all diese Festungen errichten auf einer Gesamtlänge von 1650 Metern. Ein Jahrhundert später nahm dann die sehr starke Armee von Genghis Khan Baku ein. Er hatte bereits mehr als die Hälfte von Russland eingenommen, eine mongolische starke Armee, sehr stark im 13. Jahrhundert. Es war faktisch unmöglich, sich den Mongolen entgegenzustellen. Wir konnten es als kleine Armee machen, versuchen als kleines Land, aber was konnten wir denn erreichen als Aserbaidschan, als kleines Land? Wir versuchten zu kämpfen, aber es reichte nicht gegen die Armee von Genghis Khan.
1: But not enough to fight against Genghis Khan army.
0: Genghis Khan war gar nicht so nett wie diese gleichnamige Schlagerformation. Baku wechselt das Gesicht. Frisch verputzte und herausgeputzte Fassaden. Hell getüncht mit den historischen Holzbalkons, die über den Gassen schweben. Wir laufen gleich weiter durch dieses UNESCO-Kulturerbe. Baku, das heißt Stadt des Windes. Diesen Namen trägt sie nicht zu Unrecht, wie man spätestens merkt, wenn man etwas näher zur Küste kommt, aber auch in den engen Gassen der Altstadt. Erste Siedlungen soll es im heutigen Stadtgebiet von Baku bereits im Jahr 8000 vor Christus gegeben haben. Die Region war bei fremden Mächten äußerst beliebt. Römer, Safawiden, Perser oder Russen hinterließen ihre Spuren in der Stadt am Kaspischen Meer. Balasch betont bei unserem Rundgang mehrfach voller Inbrunst, wie tolerant sein Heimatland gegenüber jedem sei. Mit ihm laufen wir nun durch die teilweise von einer Mauer umschlossene Old City von Baku.
1: The majority of Muslims living here in Azerbaijan, they belong to Shia.
2: Nun, die Mehrheit der Muslime, die hier in Aserbaidschan lebt, gehört der Schia-Richtung des Islam an, aber glücklicherweise herrscht bei uns Glaubensfreiheit.
1: Luckily in Azerbaijan, religion is free. And if in the street to stop one Azeri guy or lady giving question, are you Shia?
2: Wenn man auf der Straße einen Mann oder eine Frau fragen würde, gehörst du dem Schäher oder dem sunnitischen Glauben an, dann wäre seine Antwort, ich bin sicher, zu 100%. Keine Ahnung, ich bin Moslem.
1: 100% I know, the answer will be, I don't know, I am Muslim.

0: Together with Azerbaijanis, here we live Pravoslav.
1: Hier in Aserbaidschan leben auch orthodoxe Christen, die ihre eigenen Kirchen haben. Eine Kirche bei uns in Baku ist sehr prächtig. Ein Oligarch ließ sie nach der Sowjetzeit sehr aufwendig rekonstruieren. Und auch für mich als Moslem ist es immer wieder eine große Freude, diese Kirche der orthodoxen Christen zu betreten. Das Design, die Farben, die goldenen Verzierungen, die Bilder der 12 Aposteln und natürlich auf dem Boden ein Teppich aus Aserbaidschan.
0: Design, Colors, golden powder with the pictures of apostles, 12, and Azerbaijani carpet on the floor, of course. European Jews, already more than 2,000 years, maybe you have heard about Rostropovich family, musician. Dislav Rostropovich is from Baku.
1: Seit etwa 2000 Jahren leben auch europäische Juden bei uns in Aserbaidschan. Vielleicht hast du schon mal den Namen des Musikers Mieczysław Rostropowicz gehört, der in Baku geboren wurde, ein polnischer Jude. Er gehörte zur Dynastie der Mastropowicz, die vor 2000 Jahren aus Jerusalem nach Baku kamen. Sein Vater arbeitete als Akademiker an unserer Musikakademie, Leopold Mastropowicz, und in Baku ist sein Wohnhaus inzwischen ein Museum.
0: In Baku we have his house museum, where he used to live. Jews who arrived here running away from tyranny in Iran.
1: Und auch Juden, die vor der Tyrannei im Iran geflohen sind, lebten und leben bei uns in Aserbaidschan. Sie kamen Mitte des 18. Jahrhunderts und bekamen ein Gebiet im Nordosten unseres Landes. Auf der einen Seite ein Fluss, auf der anderen Seite ein schöner Wald, also ein sehr schönes Gebiet dort. Ja, sie leben bis heute dort, sehr freundliche Menschen. Sie trugen sehr stark zur Entwicklung von Wirtschaft, Musik, Sport und Literatur bei uns in Aserbaidschan bei.
0: Musik, Sport, Literatur auf Aserbaidschan. We entered the Shah Palace. Our Shah's grandfather, 1382, Sheikh Shah I Ibrahim.
1: Wir sind jetzt im Schah-Palast. Hier lebten mehrere Generationen von Schahs. Ab 1382 lebte hier Sheikh Shah I. Ibrahim und ab 1417 sein Sohn, dessen Sohn wiederum ab 1465. Ende des 12. Jahrhunderts wurde eine Stadtmauer gebaut, von der einzelne Abschnitte sogar aus dem 11. Jahrhundert stammen. Bis ins 19. Jahrhundert wurde sie mehrfach umgebaut und erweitert. Und nach der russischen Eroberung im Jahr 1806 wurden die Mauern erneut verstärkt. Ja, heute existiert diese Mauer nur noch auf der nördlichen und auf der westlichen Seite der Altstadt. Die Gestalt der Stadt blieb bis weit ins 19. Jahrhundert erhalten. Die meisten Häuser in diesen verwinkelten Gassen stammen aus der Zeit nach der russischen Eroberung im Jahr 1783. Viele Baudenkmäler sind heute deutlich älter. Ja, und rückblickend lässt sich nun zusammenfassen, Baku lag im Mittelalter im Herrschaftsgebiet einer muslimischen Dynastie, wurde im 12. Jahrhundert zu seiner Hauptstadt, nachdem nämlich die bisherige Hauptstadt Schemachar durch ein Erdbeben zerstört wurde. Schemachar generell im Kaukasus, da treten häufiger Erdbeben auf.
0: And Shamakhi is a very dangerous point of earthquake in all Caucasus, not only in Azerbaijan.
1: Baku ist nicht sehr stark von Erdbeben gefährdet. Wir hatten ein Beben im Jahr 2001. Damals kam ein Mensch ums Leben wegen eines Herzanfalls.
0: One person perished from heart attack.
2: Bei diesem Beben der Stärke 6,7 wurden damals etliche historische Gebäude und Baudenkmäler beschädigt. Doch renovieren und vor allem bauen geht in Baku sehr schnell, wie wir auch an diesen futuristischen Giganten später noch sehen werden. In dieser Etappe durch Baku folgen wir drei großen Namen an drei verschiedenen Orten. Ein Name ist unübersehbar, denn bereits bei der Landung sieht man ihn, weil nach ihm der Flughafen von Baku benannt ist, Haydar Aliyev. Der Architekt und Gründer dieses modernen und unabhängigen aserbaidschanischen Staates spielte eine wichtige Rolle für sein Land, das nach der Unabhängigkeit von Bürgerkrieg, Konflikt mit Armenien oder auch Wirtschaftskrise bedroht war. Haydar Aliyev legte mit einem wichtigen Ölvertrag den Grundstein für eine starke Wirtschaft. Ein riesiges, futuristisches Kulturzentrum in Baku ist nur ihm gewidmet, darin auch ein Museum, das seine Biografie mehr als ausführlich schildert. Man könnte es auch Personenkult nennen. Deswegen erzählt unser zweiter Guide Chinada lieber etwas über diese außergewöhnliche Architektur dieses Bauwerks.
3: Haydar Aliyev Cultural Center. This building is one of the example of modern architecture in Baku and
1: das Gebäude des Heydar Aliyev Centers ist ein Beispiel moderner Kunst und das Symbol des modernen Baku. Es hat keine scharfen Kanten, es hat eine ovale Form und soll die Wellen des Kaspischen Meeres symbolisieren. Außerdem soll die Form des Gebäudes die Unendlichkeit darstellen.
3: And the structure is like it's the symbol of infinity as well. The building was built in 2012.
1: Das Gebäude wurde im Jahr 2012 gebaut, entworfen von der berühmten britisch-irakischen Architektin Zaha Hadid. Im Jahr 2014 bekam sie einen Award für dieses Projekt, übrigens als erste Frau, die so einen Award erhielt.
3: She was the first woman architect who won this award. It's a cultural center which includes Heydar Aliyev Museum and
1: es ist ein Kulturzentrum, was zum einen das Museum über das Leben von Heydar Aliyev beinhaltet, zum anderen einen Konferenzsaal, ein Auditorium und etliche Ausstellungen, einige temporär, andere permanent. Zu den permanenten Ausstellungen gehören die über die Schätze Aserbaidschans, dann ein Miniaturland Aserbaidschans oder eines über unsere traditionellen Musikinstrumente.
2: Das Museum ist gigantisch, wie auch der vorgelagerte Platz. Eine breite, weite Treppe, in der sich Menschen fast wie kleine Punkte verlieren. Ganz im Gegenteil zur Nizami-Straße. Und damit sind wir beim zweiten Namen, dem Dichter Nizami Ganjavi.
3: The Nizami Street is a downtown area of Baku. When you are walking here, you can
1: wir befinden uns jetzt in der Nizami-Fußgängerzone im Zentrum von Baku mit vielen Geschäften, Cafés und Restaurants verschiedener Küchen.
3: So different cuisines. Among people, it's known as Targovoe Center. It means trade center because of shops. It's called like this in Russian.
1: Viele Menschen kennen diesen Bereich als Targovoe Center, aus dem Russischen übersetzt Handelszentrum. Der andere Name der Nizami-Straße heißt Platz der Springbrunnen, wegen eben der Sprungbrunnen, die wir hier sehen. Und benannt wurde er aber vor allem, dieser Bereich, nach unserem bekannten Dichter Nizami Genchiri. Er lebte im 12. Jahrhundert nicht nur als Dichter, er war auch Philosoph gewesen. Er schrieb 5 bekannte Gedichte unter dem Titel Khemse, das heißt auf Arabisch 5.
3: Poems, which are together called Khemse. It means 5 in Arabic language. We have one national holiday, which is called Nowruz holiday. And in the eve of Nowruz holiday also.
1: Nun, wir haben einen nationalen Feiertag genannt Nowruz. In dieser Zeit laufen hier in der Nizami Street auch Festivals. Ein Feiertag am Beginn des Frühjahrs.
3: Spring in March. So during this holiday also they held festivals in Nizami Street. Nowruz means in Persian language it means a new day.
1: Nowruz kommt aus dem Persischen, heißt so viel wie neuer Tag, ein Feiertag in Aserbaidschan und den türkischen Staaten, aber auch im Iran. Der Feiertag an sich ist am 21. und 22. März, aber wir beginnen in den Familien mit den Feierlichkeiten bereits einen Monat früher. Denn es gibt 4 Dienstage, Cherem Benay genannt in unserer Sprache, weil es geht an diesem Feiertag um die 4 Elemente, Feuer, Wasser, Luft und Erde. Und diese 4 Elemente werden an den 4 verschiedenen Dienstagen gefeiert.
3: In Zoroastrianism, 4 life elements, fire, air, water and earth. In Nowruz holiday also we have for Çarşamba, for Tuesday.
2: Nur ein paar Schritte von der belebten Nizami-Fußgängerzone treffen wir auf den dritten Namen dieser Etappe, auf die Musikakademie Baku, die nach einem großen Musiker dieses Landes benannt ist. Die charmante Leyla hatte mich zu einem kleinen Konzert begleitet.
4: На данный момент мы находимся в здании филармонии, и здесь проходит международный музыкальный фестиваль имени Узейра Гаджибейли, который собрал вокруг себя очень много знаменитых.
1: Wir befinden uns jetzt in der Philharmonie von Baku. Hier läuft gerade das internationale Musikfestival zu Ehren von Uzeyir Hacıbali. Er hatte ja mit unterschiedlichen Musikern aus verschiedenen Ländern zusammengearbeitet. Das waren Musiker aus Russland, aus China, der Türkei, aus Usbekistan, Italien, aus Georgien oder auch Bulgarien.
4: Китай, Турция, Италия, Узбекистан, Грузия, Болгария. Инструментальная музыка, где дирижером будут музыканты с разных стран, а именно
1: Казахстан. Wir hören heute Instrumentalmusik. Die Dirigenten kommen aus verschiedenen Ländern und begleiten Solisten aus mehreren Ländern. Heute haben wir einen Dirigenten aus Kasachstan und auch das Ensemble stammt heute aus Kasachstan.
4: Фольклор-ансамбль является из Казахстана.
2: Das war Klassik mit einem Hauch von Folklore. Eines der bekanntesten Genres der Volksmusik in Aserbaidschan ist übrigens Mugam, gespielt von 3 Instrumenten. Das Land liegt zwischen dem Kaspischen Meer und dem Kaukasus auf der geografischen Höhe von Griechenland. Aserbaidschan ist etwa so groß wie Österreich und hat wie die Alpenrepublik sehr viel bergiges Gelände. Die Nordgrenze zu Russland bildet der große Kaukasus. Im Westen, an der Grenze zu Armenien, befinden sich die östlichen Rücken des kleinen Kaukasus. Und an der Grenze zum Iran erhebt sich das Talischgebirge. Das Wertvollste liegt jedoch meist unter dem Meeresspiegel, das Öl. Unser Guide Balash begleitet uns auf einer Öltour. Zunächst singt Rashid Beybutov auf Russisch über Baku, die Stadt der hellen Feuer. Yeah!

0: Today we shall speak about oil boom in Baku, covering the mid of 19th century, the beginning of 20th century. The point is going the period of the
1: Heute sprechen wir über den Ölboom in Baku ab Mitte des 19. Jahrhunderts bis zum Beginn des 20. Jahrhunderts. Es begann im russischen Zarenreich mit Alexander I. aus der Romanow-Dynastie bis hin zu Nikolai II. Der Romanows. Ja, im Zarenreich war das Unternehmertum frei gewesen, auch in den vom Zarenreich besetzten Gebieten, wie auch in Aserbaidschan, wo Öl produziert wurde.
0: We used to produce oil. In the mid of 19th century, 1850, 50% of oil producing in all over the world was produced here in Baku.
1: Mitte des 19. Jahrhunderts, so um 1850, kam die Hälfte des weltweit verbrauchten Öls hier aus Baku. Baku, die Heimat der Ölproduktion. Das gelang dank der 47 Ölbarone mit sehr bekannten Namen wie die Nobelbrüder, alle drei, Ludwig, Robert und Alfred. Und der Sohn von Ludwig Nobel, Emanuel Nobel, alle kamen sie hierher nach Baku.
0: Alfred Nobels and the son of Ludwig Nobel, Emanuel Nobel, arrived in Baku. Of course, to be busy with oil production, as well as the famous Rothschild brothers, Alphonse and Edmond Rothschild.
1: Auch die bekannten Rothschild-Brüder, Alphonse und Edmond, die kamen auch nach Baku. Siemens investierte hier ebenfalls. Und dann kam einer, der hatte an sich nichts mit dem industriellen Öl zu tun, sondern kam aus der Olivenölproduktion, der König des Brandy, Herr Metaxa, ein Unternehmer aus Griechenland.
0: He was busy with King of Brandy. His name like this, Metaxa, Greek businessman. We are going to show you architectural buildings, European style buildings in Baku, which were constructed.
1: Ja, wir schauen uns heute die Architektur an dieser Häuser der Ölbarone, europäische Architektur. Häuser gebaut Ende des 19. und Anfang des 20. Jahrhunderts bis zum Jahr 1920, weil dann die sowjetische Okkupation das Unternehmertum komplett stoppte. Alles wurde Staatseigentum, die Ölbarone mussten das Land verlassen. Einer wurde brutal von den Bolschewiki ermordet, die anderen 48 flohen, weil all ihre Bankguthaben eingefroren wurden.
0: One of them was brutally killed by Bolsheviks. The others 46 they escaped from Azerbaijan because all their banking accounts were frozen.
2: Sowjetski Sajus, die Hymne der UdSSR klang hier an. Wir drehen am Ölhahn, aber nur zeitlich und erinnern uns an die Zeit, als der Ölboom in Aserbaidschan begann, mit diesen Geräuschen.
0: We are standing near the first industrially drilled oil pumping jack.
1: Wir stehen hier an einem der ersten industriellen Ölbohrtürme der Welt, 1846 hier errichtet, und er arbeitet immer noch und pumpt immer noch Öl aus dem Boden von Baku nach oben.
0: Jack is actively working, drilling oil from the earth of Baku. It is standing directly in front of a swimming pool.
1: Dieser Ölturm befindet sich vor dem großen Schwimmstadion von Baku, gebaut für die Olympischen Spiele des Jahres 2015. Tolles Gebäude und hier eben dieser Panoramablick vom alten Ölturm.
2: Inzwischen leuchten die Flammen sehr hoch in den Flame Towers. Und die schauen wir uns mit Chinara beim Abendspaziergang von der Strandpromenade aus an.
3: Now we are in Seaside Boulevard and Baku Seaside Boulevard established in 1909.
1: Wir befinden uns jetzt am Meeresboulevard. Gebaut wurde er 1909, aber dieser Teil hier ist neu gebaut, moderne Architektur, unter anderem hier die Dennis Mall, ein mehrstöckiges Einkaufszentrum hier am Park Boulevard, ein wenig im Stil sicher wie die Oper von Sydney, wenn man es vergleicht. Aber wir sehen hier auch das 60 Meter hohe Baku Riesenrad im neuen Abschnitt des Boulevards. Und hier befindet sich auch Bakus erstes Open-Air-Kino. Und außerdem wurde ja hier im Jahr 2015 auch der Water Sports Palace eingeweiht, auch der White City Boulevard. Der Seaside Boulevard ist der Lieblingstreffpunkt der Menschen hier in Baku, vor allem im Sommerabend. So nach 18, 19 Uhr kommen die Menschen hierher zum Spazieren, zum Radfahren. Ja, wir sehen ja hier auch junge, durchtrainierte Männer in kurzen Running Shorts. Also das ist hier auch eine sehr beliebte Joggingstrecke, aber auch andere Aktivitäten laufen.
3: Cycling and other activities. Flame Towers. There are three buildings, Hotel Fairmont, Business Center.
1: Wir sehen hier auch die Flame Towers, drei Gebäude. Einmal das Fairmont Hotel, ein Geschäftshaus und ein Wohnhaus. In der Abendsonne, da leuchten sie rot, diese Gebäude. Und nach Sonnenuntergang, da geben diese Wolkenkratzer, die ja in Form von drei Flammen gebaut sind, ein wirklich tolles Lichtspiel. Man sieht hier erst zum Beispiel jetzt die Flagge unseres Landes, dann zum Beispiel einen Sportler mit Fußball in der Hand und jetzt das Lodern der Flammen. Ja, alles wird projiziert auf der Außenglasfassade der Flame Towers.
3: Our people love to drink tea. Tea is our national drink. That's why even in summertime, if there is 40 degrees, our people like to drink.
1: Die Aserbaidschaner lieben Tee. Es ist unser Nationalgetränk, kann man sagen. Und sogar im Sommer, wenn es draußen über 40 Grad sind, dann sieht man hier viele Menschen, die heißen Tee trinken. Deswegen gibt es hier auch viele Teestuben, die bei uns Chaihana genannt werden.
2: Ja, der Wind vom Kaspischen Meer hatte um das Radioreisemikrofon geblasen. Wir nehmen jetzt eine kurze aserbaidschanische Teepause und erklimmen dann diese besagten Flame Towers. Heute eine Stadt im Zeichen des Öls, Baku. Wie immer an dieser Stelle, auf Weiterhören.

Richtet auf eure Lauscher, denn hier spricht der Tauscher, der Alexander, grüßt sie alle miteinander und wünscht auf diese Weise eine schöne Radioreise. Heute sind wir in Baku, der Hauptstadt Aserbaidschans. Mehr als 2 Millionen Menschen leben hier. Damit ist Baku die bevölkerungsreichste und flächengrößte Stadt des Landes und auch des gesamten Kaukasus. Baku spart nicht mit gigantischen Gebäuden und 3 davon sind fast in der gesamten Stadt zu sehen. Die Flame Towers in Form von 3 lodernden Ölflammen. Baku-Guide Balasch ist weiter an unserer Seite. Lasst uns also nach Baku entfliehen. Ganz schnell, da, wo die Sonne wärmt, besingt Emin auf Russisch. Zbierzhim Baku. Da,

0: Panoramic view of Baku indeed is very wonderful and thanking to one American architect.
1: Der Panoramablick auf Baku ist in der Tat wunderbar. Dank eines amerikanischen Architekten wurde er noch wunderbarer, als nämlich im Jahr 2012 auf diesem Berg hier die Flame Towers errichtet wurden. Sie symbolisieren das Wesen von Baku, drei große Flammen. Und wir hier befinden uns gerade in dem Hotel, ein sehr schickes Haus.
0: Very nice, very beautiful hotel. Now we are on the 27th floor of this hotel, and from here, very beautiful panoramic view is opening in our eyes.
1: Jetzt befinden wir uns im 27. Stock dieses Hotels und vor unseren Augen öffnet sich der Panoramablick auf das Kaspische Meer. Wir sehen hier Ölbohrtürme, wir sehen Ölplattformen, wir sehen das große Schaugebäude am Wasser, Crystal Music Hall, gebaut für den Eurovision Song Contest
0: 2012.
2: Eurovision Song Contest.
3: Bonsoir l'Europe.
2: Soyez les bienvenus à la grande finale.
3: De 57e concours Eurovision de la chanson.
2: Akşamın hayır, Bakı.
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2: Bu hamımız için unutulmaz bir gece olacak.
0: Our Caspian Sea, beautiful Caspian Sea.
1: Wir schauen auf das Kaspische Meer, auf unser schönes Kaspisches Meer, an das fünf Staatengrenzen. Die Russische Föderation in Dagestan, Kasachstan, Turkmenistan, Iran und Aserbaidschan.
0: Russian Federation, Dagestan, Kasachstan, Turkmenistan, Iran and Azerbaijan. From this panoramic view, we can see our TV tower.
1: Von der Panoramaplattform aus können wir auch unseren Fernsehturm sehen. 320 Meter ist er hoch. Er sendet seit dem Jahr 1974, damals gemeinsam mit jugoslawischen Ingenieuren konstruiert.
0: Morning sun, it is giving lights and very beautiful enlightenment opens. And sitting inside the guest.
1: Ja, hier die Abendsonne an den Türmen und dann später geben die Türme das Licht ab. Die Gäste darin im Hotel können es nicht sehen, aber von außen die lodernden Flammen und die drei wunderbaren Farben der aserbaidschanischen Flagge. Blau, Rot und Grün. Und abends kann man dieses Lichtspektakel aus ganz Baku sehen.
0: This scene, this performance is shown from all around of Baku. Some guests always used to indicate that it looks like resembling like Burj Khalifa.
1: Immer wieder sagen Gäste, das sieht doch aus nach einer Kopie vom Burj Khalifa in Dubai, ja. Dieser Wolkenkratzer wurde ja auch in dieselben Zeitperiode gebaut. Ja, im Prinzip jede Schönheit hat ihre Nachbildungen natürlich, aber Baku ist eine andere Stadt mit der Altstadt und auch der modernen Stadt. Und diese Flame Towers symbolisieren eben den modernen Teil von Baku.
0: It's old city, by the way, and modern city. These flame towers considered being modern symbol of Baku. In front of us, this park, Highland Park.
1: Von hier aus sehen wir auch den Highland Park. Er widmet sich unserer Geschichte vom Ersten Weltkrieg über den Zweiten Weltkrieg und auch die jüngeren Kämpfe gegen das Sowjetimperium, unsere 147 Opfer des Angriffs der Sowjetunion im Jahr 1990. Das waren unschuldige Menschen, die hier einfach gegen das sowjetische Regime demonstriert hatten.
0: The innocent people who made here demonstration against Soviet regime. After this demonstration already, in 1991, we never broken, we continue our struggle.
1: Aber auch nach diesen Demonstrationen ließen wir uns nicht brechen. Wir setzen unseren Kampf für Unabhängigkeit fort. Und neben dem Park liegt ja unser Parlamentsgebäude, genannt Mili Medjinis. Und am 18. Oktober 1991 erklärte unser Parlament, das ja alle fünf Jahre gewählt wird, die Unabhängigkeit der Demokratischen Republik Aserbaidschan. Die Hymne des Landes mit dem Titel Marsch von Aserbaidschan. Das Lied entstand im Jahr 1919 und blieb Hymne bis zur Eingliederung Aserbaidschans in die Sowjetunion, also nur sehr kurze Zeit. Aber seit 1992 wurde schließlich wieder diese alte Hymne, die wir eben hörten, verwendet.
0: Our Baku Boulevard, constructed at the beginning of 20th century, 1909, it was just 3 kilometers.
1: Als der Baku Boulevard zu Beginn des 20. Jahrhunderts in 1909 gebaut wurde, war er nur 3 Kilometer lang. Ein polnischer Architekt namens Skibinski entwarf damals diese Meile, ein Pole geboren in Aserbaidschan in Schamacha, unserer früheren Hauptstadt. Umgesetzt wurde der Boulevard gemeinsam mit unserem aserbaidschanischen Architekten Hajibeyli.
0: Architect Hajibeyli, as well as this boulevard was constructed. Some part was for
1: ein Teil des Boulevards war damals relaxing, bereits einfach zum Erholen. Es gab sogar einen Strand hier für reiche Menschen, für Billionäre, separiert vom Hauptweg.
0: Separated from the main road here. Our Baku Boulevard parallelly going with our Caspian Sea, one of the richest seas.
1: Unser Baku Boulevard verläuft parallel zum Kaspischen Meer, einem der reichsten Meere der Welt. Nicht so groß, aber reich. An die Küstengrenzen die Russische Föderation, Kasachstan, Turkmenistan, die Iranische Islamische Republik und Aserbaidschan.
0: Iranian Islamic Republic and Azerbaijan.
4: Along the shores of the Caspian Sea, I worked a job. Oil industry.
0: Very rich sea where we have oil, gas production, sturgeon kind of fishes like beluga.
1: Ja, ein rohstoffreiches Meer, in dem wir Öl und Gas fördern. Und Fischfang gibt es hier, zum Beispiel der bekannte Beluga stammt von hier, ein teurer Fisch wegen des schwarzen Kavias. Und wir haben Lachs als Mutter des roten Kavias. Und wir haben auch kleinere Fische hier.
0: Red caviar and small fishes as well as we have here.
4: Along the shores of the Caspian Sea, I met a girl, her name was Ecstasy.
0: The oil in Baku produced 70% from Caspian Sea and 30% from dry.
1: Das Öl in Aserbaidschan kommt zu 70% aus dem Kaspischen Meer und zu 30% vom Land. Und das Öl gelangt dann über eine Leitung von Baku über Tbilisi weiter in Richtung Westen. Eine 1700 Kilometer lange Leitung über Georgien und die Russische Föderation weiter bis zum Jenan-Hafen in der Türkei. Und unser Gas geht dann in den türkischen Hafen von Erzurum und von da aus über das Schwarze und das Mittelmeer zu allen europäischen Ländern, inklusive einem Land quasi zwischen Europa und Asien, Israel, direkt da in den Hafen von Ashkelon.
0: And Mediterranean Sea, our oil and gas transported to all European states, including one state locating between Europe and Asia, Israel. Ashkelon port, it is transported directly. It has no border with oceans, it's not so deep, just one, a little bit more than 1 kilometer.
1: Nun, das Kaspische Meer hat keinen Zugang zum Ozean. Es ist nicht so tief, an den tiefsten Stellen etwas mehr als 1000 Meter. Große Tanker fahren deswegen nicht in dieses Meer, nur Öltanker. Um die 14 Öltanker gehen hier ständig an Land. Tanker aus Kasachstan und Russland.
0: From Kazakhstan, Russia and Turkmenistan. Soviet time we had cruises to Turkmenistan. It calls Turkmenbashi. But not always. We had some time when it was not windy day.
1: Zu Sowjetzeiten gab es auch Schiffstouren von Baku nach Turkmenistan, aber nicht immer, nur an nicht so windigen Tagen, denn das Kaspische Meer kann sehr wellenreich sein. Wir haben heute Frachtverkehr nach Astana in Kasachstan und nach Turkmenbashi.
0: Going to Astana, this is Kazakhstan, and Turkmenbashi as well as. The most important beaches where the water is more clean, it is on the north part, 45 kilometers far from here.
1: Die bedeutendsten Strände, an denen das Wasser klar ist, sind nördlich von Baku, etwa 45 Kilometer von hier entfernt. Die Küste, die an Dagestan grenzt, hat sehr sauberes Wasser. Südlich von Baku gibt es auch Strände, aber das Wasser ist nicht ganz so sauber, obwohl inzwischen ein südkoreanisches Unternehmen das Wasser reinigt. Aber im Vergleich zu Sowjetzeiten ist das Wasser sauber.
0: It is cleaning by South Korean companies. But in comparison with Soviet times, they are clean.

Каспийское море, auf Russisch das Kaspische Meer. Hier zeigt sich auch in der Küche die geografische Lage, denn die Gerichte sind geprägt von türkischen, iranischen und zentralasiatischen Einflüssen. Darüber sprach ich mit Turar Karimli. Er ist der Chefkoch im Mangali-Restaurant Steakhouse in Baku, in dem oft auch Folkloremusiker auftreten.

0: Turistler için Azerbaycan'a geldiğinde mütlak ve mütlak bizim numara bir şefimiz, ustadımız olan.
1: Also als Gast sollte man als erstes natürlich unser Gericht Schaplowkost, benannt nach dem einstigen Schah. Das ist ein Reisgericht mit getrockneten Aprikosen, Rosinen, Backpflaumen und Datteln, dazu Butter und Sacher. Der Plov gehört zum festen Bestandteil der aserbaidschanischen Küche und zwar nicht nur bei Hochzeiten und sonstigen Feierlichkeiten, auch bei einer Trauerfeier zum Beispiel. Mit der Zubereitung von Plov zu solchen Anlässen wie eben einer Trauerfeier erweist man den Verstorbenen große Ehre und großen Respekt. Das ist bei uns so Sitte in Aserbaidschan und der Plov Schah ist der besondere Stolz eben unserer aserbaidschanischen Küche. Sehr beliebt ist auch Gatsmak, eine appetitliche, knusprige Reiskruste auf dem Topfboden. Und wir haben viele weitere Gerichte, wie zum Beispiel Dolmak.
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1: Ich persönlich möchte auch die Gerichte wieder ans Tageslicht bringen, die möglicherweise vergessen scheinen. Dazu nutze ich auch einen eigenen YouTube-Kanal, um eben die traditionellen Gerichte Aserbaidschans quasi zu rekonstruieren.
0: Şuyr qovurma, tas kebab.
1: Zum Beispiel der Şuyr Plov, der scheint ein vergessenes Gericht zu sein.
0: Elbette, bizim dessertlerimiz şirin olur. 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
1: Natürlich sind unsere Desserts tendenziell sehr süß, zum Beispiel Kete, vor allem aus der Region Linkaran, wird aber auch in der Karabach-Region gebacken. Dann möchte ich Patlama nennen und natürlich die verschiedenen Versionen von Baklava, zum Beispiel die Version aus Genji, die sind alle sehr süß.
0: Ama şamısı şirindir, fərqli-fərqli dadlarla. 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Organik, tam təbii ərzaqlardan istifadə edirik.
1: Ja, und auch für Desserts kommen all unsere Zutaten hier aus Aserbaidschan, zum Beispiel die Nüsse, Apfelsinen, Zitronen.
0: Bu da məxsusdur, Azərbaycana məxsusdur. 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
1: Obst und Gemüse, von der Sonne Aserbaidschans gereift. Ja, das ist geschmacklich überhaupt kein Vergleich zu unseren oft in Gewächshäusern gezüchteten Produkten. Das Land kann ja auf eine jahrtausendealte Weinkultur zurückblicken, denn in einigen Siedlungen wurden Kerne von kultivierten Weintrauben, Werkzeuge zum Keltern oder auch Steingefäße für die Gärung gefunden, die bereits aus dem zweiten Jahrtausend vor Christus stammen. Die Sowjetzeit hat leider auch hier die Uhr zurückgedreht. Und so sieht sich Aygüm Atayeva als Pionier der Neuzeit. Die Sommeliere der Salavat Die Winzerei gilt als eine der besten des Landes und ihre Weine haben im Ausland etliche Preise abgesahnt.
2: Svalan ist die erste Kampagne in Aserbaidschan, die entschieden hat, terroirne Weine zu machen. Wir haben, leider, in Aserbaidschan im Großen und Ganzen das Verständnis aserbaidschanischer Weine nur in einem.
1: Savalan war das erste Unternehmen in Aserbaidschan, was sich entschieden hatte, Terroir-Weine herzustellen, also Weine, die die gesamte natürliche Umgebung beinhalten, Böden, Klima und so weiter. Wir hatten leider in Aserbaidschan nur das Wort aserbaidschanischer Wein, also niemand wusste, aus welcher Region genau der Wein kommt. Dabei haben wir ja so viele verschiedene Regionen wie Shamakha, Izmaili. Die Gebiete reichen vom Vorland des großen Kaukasus über die mittleren Lagen, die nah am Meer sind, bis hin zu den südlichen Regionen, Linkara zum Beispiel, auch dort wird Wein angebaut.
2: Это линкаранская зона, там, где тоже выращивается виноград. Мы хотели показать, что, ребята, наш потенциал земли, нашего климата, у него такой огромный потенциал, что в этом плане...
1: Wir wollten zeigen, dass unser Klima und unsere Böden so ein großes Potenzial aufweisen, dass auch bekannte Weine wie zum Beispiel Cabernet Sauvignon, Syrah, Chardonnay auf diesen Böden einen ganz anderen Geschmack entwickeln und es ist uns gelungen.
2: На этой земле он совершенно звучит по-другому. И у нас это получилось. Закавказье всегда было известно советский период времени тем, что она в основном выращивала винный материал для практически бывшего Советского Союза. Конечно, это было еще включался Краснодарский.
1: Das Gebiet südlich des Kaukasus hatte ja zu Sowjetzeiten immer den Wein für praktisch die gesamte frühere Sowjetunion produziert. Natürlich gehörten dazu auch die Regionen um Krasnodar, Moldawien oder auch das Gebiet von Stavropol, aber vor allem eben Aserbaidschan hatte im Prinzip den Großteil für die ehemalige Sowjetunion angeliefert.
2: Коньячным спиртом и винным материалом бывший Советский Союз. Это в те времена в основном мы специализировались на крепленных, сладких винах. Почему? Климат очень жаркий.
1: Wir hatten uns damals zu Sowjetzeiten auf kräftige, süße Weine konzentriert. Das liegt natürlich am heißen Klima. Der Wein nimmt in kurzer Zeit viel Süße auf. Daher die Entscheidung eben, lasst uns mehr kräftige, süße Weine machen. Und dann unter Gorbatschow, als man den Alkoholverbrauch in der UdSSR mit Gewalt senken wollte, als man die Weinreben aus der Erde gerissen hatte, da konnten die Georgier noch ein wenig ihre autochthonen Weine behalten. Aber wir hatten dann am Ende der Sowjetunion faktisch von null anfangen müssen. Ja, Sie glauben es kaum, von 175.000 Hektar Weinbaufläche waren damals nur 5.000 geblieben.
2: Вы верите, то что из 175.000 гектаров виноградников осталось всего лишь 5.000. Когда-то почему-то решили, что лучше уничтожить виноградники, весь советский бывший народ перестанет пить. Да, ребят, никогда.
1: Ja, die Regierung dachte damals, wenn wir alle Weinreben ausreißen, dann hört das ganze Land auf, Alkohol zu trinken. Aber Quatsch, niemand hört auf. Wenn es keinen Wein gibt, wird man Wodka trinken. Wenn es keinen Wodka gibt, wird man selbst brennen.
2: Нету вина, будет водка. Нету водки, будет гнать самогон. Вы понимаете? Начало 21 века нам пришлось возрождать все заново. Но это даже было очень хорошо.
1: Als wir dann zur Jahrtausendwende alles neu züchten mussten, war das im Prinzip auch gut so, denn wir begannen zwar von null, aber mit hervorragenden Spezialisten und super Technik, mit dem Wissen von dem, was wir wollten.
2: Хорошим оборудованием, с пониманием того, что мы хотим. И вот Саволан как раз в 2007 году был первая компания, которая решила.
1: Unser Unternehmen war eben das erste, was entschieden hatte, nicht einfach nur Reben zu pflanzen, sondern auf bestimmten Böden anzubauen, vor allem auch in der Region Kabbalah, eine Region mit vier Klimazonen. Innerhalb von 30 Kilometern kann man sogar im Schnee sein, eine Region, die sich über rund 2000 Höhenmeter erstreckt, entsprechend eben auch die Klimazonen. Also wir als Saballan wollten zeigen, dass wir in diesem Saballan-Tal Wein anbauen, dass das Tal den Geschmack bildet.
2: Вот как раз почему наше вино называется Саволан. Мы хотели первые отметить, что вот здесь, в долине Саволан, мы выращиваем этот виноград, и этот виноград дает вкус. Ну, я не хочу хвастаться, но это на самом деле так. Мы единственная компания, которая представлена в 20 мишленовских ресторанах по всей Европе.
1: Nun, ich will uns nicht loben, aber unsere Weine sind die einzigen aus Aserbaidschan, die in 20 Michelin-gekrönten Restaurants in Europa angeboten werden. Wir hatten uns kurz nach dem Start auf den großen Weinmessen in Europa präsentiert und als wir unsere erste Goldmedaille bekamen, da verstanden wir, dass wir auf dem richtigen Weg sind. Wir versuchten sogar bessere Weine als europäische herzustellen, also wir stehen mindestens auf Augenhöhe mit den europäischen Weinen. Die meisten Rebflächen des Landes befinden sich westlich und nördlich der Hauptstadt Baku, nahe des Kaspischen Meeres auf der Halbinsel Abscheron. Ich hatte mich auf die Hauptstadt Baku konzentriert und will am Ende noch ein wenig Appetit auf das Land machen. Mit einem kleinen Abstecher in den Kobustan-Nationalpark. Er liegt etwa 50 Kilometer südwestlich von Baku und Chinara begleitet uns.
3: People settled here from Upper Paleolithic era until Middle Ages and
1: in der Zeit zwischen dem prähistorischen Alter bis zum Mittelalter lebten Menschen hier in Gobustan und der norwegische Wissenschaftler und Reisende Thor Heyerdahl, er kam ja mehrfach nach Aserbaidschan und er schrieb einmal, Aserbaidschan ist einer der Orte auf der Welt, wo die Zivilisation begann.
3: Aserbaidschan ist einer der that places where the civilization began. Not only Gobustan, but also the other areas in Karabakh region.
1: Also die Zivilisation begann nicht nur in Gobustan, auch in der Region Karabakh, zum Beispiel Asir, Taguar, auch dort gibt es solche Höhlen.
3: So are the places where the civilization started. I want to show you Gavaldash, which was an old musical instrument.
1: Ich möchte dir jetzt ein altes Musikinstrument zeigen, genannt Gavaldash, eine Steinplatte. Und wenn ich jetzt hier gleich diese zwei Steine auf die Felsplatte schlagen werde, kann man damit Musik erzeugen, ein Instrument aus der prähistorischen Zeit genutzt als Ritual vor dem Jagen zum Beispiel oder auch vor dem Tanzen.
3: You can hear music. In the area of mud volcanoes, in all over the world, there are
1: So, wir befinden uns jetzt an den Schlammvulkanen hier in Grobustan. Weltweit gibt es etwa 900 dieser Schlammvulkane und in Aserbaidschan gibt es mit ca. 300 die weltweit meisten Vulkane dieser Art. Dass sie hier auftreten, hängt eng mit dem Öl- und Gasvorkommen zusammen. Manchmal spucken Schlammvulkane mehrere hundert Meter hohe Feuerstöße sowie auch Stichflammen, Feuerbälle oder große Mengen an Schlamm aus. Diese hier sind klein, sie spucken nur ein wenig, wie man sieht. Der Schlamm ist auf jeden Fall gesund, wird heute auch als Naturkosmetik genutzt, im Einsatz zum Beispiel gegen Hautkrankheiten oder auch bei Gelenkerkrankungen.
3: This mud is healthy and it's like useful for some diseases like skin disease and other bone disease.
1: Der Haischlamm aus Aserbaidschan erinnerte mich ein wenig an den aus dem Toten Meer in Israel, wo ich bereits öfter gewesen war. Aserbaidschan war dagegen Neuland auf der Radioreisekarte und auch die angrenzenden Regionen sind weitgehend weiße Flecken für uns. Aber wir hätten für den Anschlussurlaub durchaus eine Reise im Angebot und zwar ins benachbarte Armenien. Auch das ist spannend. Und wir hätten eine Tour auf den Elbrus im Kaukasus. Das wäre dann schon die russische Seite des Kaukasus. Naja, und Russland haben wir mit vielen Sendungen im Angebot, weil ich das Land und vor allem die einfachen Menschen liebe. Da führt kein Weg daran vorbei. Es gibt Radioreisen aus Moskau und St. Petersburg und eine Schiffsreise auf der schönen Wolga. Das alles visafrei und nur mit ein paar Klicks bei uns erreichbar. www.radioreise.de. Darin auch Bilder und Texte in den Radioreise-Blogs. www.radioreise.de und überall dort, wo man auch in Aserbaidschan gute Podcasts finden kann. Und damit hebe ich das Glas aserbaidschanischen Rotwein zum Abschied in der Hoffnung auf ein Wiedersehen in diesem wirklich spannenden Land. Und ich sage zum Abschied: Goodbye, au revoir, ciao, adios, totiens, hai, abidaloge, dovidjenje, ayewomba, vislat, desvidanje, gülügül, mersalama und shalom. Und vor allem, ich hoffe, ich kann es einigermaßen korrekt aussprechen auf Aserbaidschanisch. Sagol, saglam, kalmak und stets eine gute Reise. Kostse halte.
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0: Wir erleben Orte von Lust und Leidenschaft, von Liebe und Sünde. Große Varietés und kleine Etablissements der Freude. Wir sind auf den Spuren ganz großer Namen von damals. Ein Schellack-DJ zieht mit seinem Grammophon durch die Straßen, in denen früher die 20er besonders heftig gelebt wurden. Und ein Schauspieler aus Babylon Berlin zeigt uns markante Gebäude dieser Zeit. Außerdem haben wir zwei Wahlberliner, die die 20er von damals jetzt wiedererkennen.
1: Hier ist Stefan Wuter aus Berlin, Schellack-DJ und Swing-Enthusiast.
2: Mein Name ist Christian Tänzler von Visit Berlin. Ich freue mich, dass Sie mit Alexander und mir eine kleine Reise nach Berlin machen.
3: Arne Kasting, ich freue mich, mit Alex auf Radioreise zu gehen durch Berlin auf den Spuren von Babylon Berlin und den 20er Jahren.
4: Oliver Stars, jetzt in Berlin gelandet und ich fühle mich sauwohl, weil es einer der schönsten, coolsten Plätze Europas ist.
0: Das ist nicht zu bestreiten. Eine der coolsten Plätze. Berlin ist immer eine Reise wert und heute eine Zeitreise. Viel Spaß und bis gleich.
5: Wer war vor Jahren kaputter als kaputt? Wer stieg dann raus wie ein Phönix aus dem Schutt? 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

0: Das ist die Radioreise, die Sie zu neuen Horizonten bringt und damit Reiselust wecken soll. Im Studio Alexander Tauscher, herzlich willkommen hier bei uns in dieser Show. Wir sind wieder einmal im dicken B an der Spree. Ich freue mich sehr auf das geliebte Berlin. Schon im Roman Berlin-Alexanderplatz bezeichnete Alfred Döblin Berlin als große Hure Babylon. Berlin ist eine Stadt, in der jeder seine Gelüste ausleben kann, damals wie heute. Berlin lockt mit Freude, mit Ekstase, mit Unterhaltung. Berlin kann aber auch rau und fies sein zu den Menschen. Und diese Kontraste gab es schon einmal vor rund 100 Jahren in den sogenannten goldenen 20ern. Auf deren Spuren sind wir heute unterwegs zwischen Kurfürstendamm und Alexanderplatz. Babylon Berlin in Anlehnung an den legendären Film, an die Serie, aber bei uns gibt's keinen Krimi, sondern Berlin mit Musik vor allem. Der Shellac-DJ Stefan Wute zieht mit uns durch Berlin. Er sammelt bereits seit seiner Kindheit alte Platten und da vor allem Swingplatten. Wir zogen mit seinem Grammophon um diesen legendären Ort herum.
1: Willkommen in Berlin auf den Spuren der 20er, 30er Jahre, der Kabarett- und Swing-Ära am Kurfürstendamm, wo sich die Avantgarde abspielte und wirklich die Bohème traf. Wir sind hier gerade an der Gedächtniskirche in Anlehnung daran, dass es ja eine Revue gab von Friedrich Holländer und Robert Stolz, Berlin trifft Wien, als Koproduktion. Diese Revue hieß bei uns um die Gedächtniskirche rum. Da geht es nämlich

0: genau darum, dass um diesen riesengroßen romanischen Klopper, der auf einem Platz stand, wo nebendran das erste romanische Haus stand mit dem Gloria-Palast, auf der anderen Seite, der Rückseite der Kirche, stand das zweite romanische Haus mit dem romanischen Café, linke Hand noch erhalten, in vereinfachter Form wieder aufgebaut mit einer Bank und einem Klamottengeschäft drin, das dritte romanische Haus.
1: Damals im romanischen Café. Wir saßen stundenlang bei einem Glas Tee.
0: Dadurch, dass es hier Cafés gab mit Künstlern und Schriftstellern und Journalisten und große Kinos, das Marmorhaus als Premierenkino, der große Gloria-Palast als Premierenkino, in der Budapester Straße ein paar Lokale, die sehr eigentümlich waren. Monokel, die Bar der Frau, wo also Frauen in Herrenkleidung führten und Frauen in Damenkleidung folgten als Tänzer und so. Das war also wirklich eine lesbische Frauenbar.
2: Wir sitzen.

0: Kurfürstendamm-Ecke, Joachimsthaler Straße, wo heute die berühmte Kranzler-Ecke noch steht, gab es das Café des Westens. Dort gründete Rosa Faletti bereits vor dem Ersten Weltkrieg ihr wunderbares, legendäres Kabarett. Das hieß Kabarett Größenwahn. In diesem Café verkehrte die Bohème und die Leute, die was Besseres sein wollten, die waren alle größenwahnsinnig. Deshalb hieß dieses Café auch im Volksmund Café Größenwahn. In den frühen 20er Jahren immer noch sehr beliebt. Dort verkehrten also sämtliche Journalisten und Kerr und Döblin und Else Lasker Schüler und Gottfried Benn und wie sie alle hießen, ne? Die ganzen Schriftsteller und Literaten und Größen und Künstler und werdenden Schauspieler und werdenden Tänzer und etablierten Jazzmusiker. Und ja, und die saßen da 3 Stunden, debattierten an einer Tasse Kaffee für 20 Pfennig. Das hat den Kellner nicht gepasst und schon gar nicht der Geschäftsführung. Und die Geschäftsführung hat die Kellner angewiesen, nach 20 Minuten die leer getrunkene Tasse, selbst wenn noch was drin sein sollte, aber nach 20 Minuten wird die Tasse weggeräumt. Die Leute sollen gefälligst bestellen. Das lässt sich natürlich eine Künstlerelite nicht bieten. Und an einem schönen Morgen im Oktober 1925 haben sich 400 Leute dort verabredet und saßen da. Die Presse war auch informiert. Die Presse saß da, die Künstler saßen da, die Schauspieler saßen da, die Musiker saßen da. Alle bestellten eine Tasse Kaffee, legten passend 20 Pfennig auf den Tisch, haben an dieser Tasse Kaffee genippt, sie nicht ausgetrunken und alle sind aufgestanden, haben eine Runde durchs Café gedreht, sind rausmarschiert und sind den Kurfürstendamm runtergelaufen, hinter die Gedächtniskirche in das nicht sehr populäre und mehr oder weniger schlecht besuchte romanische Café. Dort wurden sie bereits erwartet. Und dadurch kommt der Ruhm vom romanischen Café, weil durch einen Flashmob sind 1925 die Künstler aus dem Café des Westens ausgezogen, das wollten die sich nicht bieten lassen, ins romanische Café, das sie mit Kusshand genommen hat, weil auf einmal brummte der Laden. Da war halt die Elite der Kunst und der Avantgarde zu finden und das war für Touristen auch sehr attraktiv. Deshalb gab es dann im romanischen Café 2 Becken. Es gab das Schwimmerbecken und das Nichtschwimmerbecken. Im Schwimmerbecken oben auf der Empore saßen natürlich die Leute, die bewundert werden mussten und unten im Nichtschwimmerbecken saßen die, die es noch werden wollten.
1: Auf der Terrasse vom romanischen Café, da lernt ich kennen eine süße kleine Fee.
2: Sehr schön.
3: Die sind doch echt der Grammophon.
0: Ja, das ist ganz prima. Ich kriegte dieses Gerät von Elektrola tatsächlich aus erster Hand. Und seither ist dieses Grammophon mit mir auf Reisen und auf Workshops und bei Vorträgen und ist schon ganz viel im Fernsehen gewesen. Und alles, was an diesem Teil jemals kaputt gehen sollte, weil es rein mechanisch ist, kann alles repariert werden. Ja. Das ist technisch so ausgefeilt und auch der Ton ist ja erstaunlich satt. Man versteht jedes Wort, man hört die Musik, man mag zu tanzen. Es ist je nachdem, welche Nadel ich nehme, ob eine leise Nadel oder eine laute Nadel, kann ich also die Lautstärke beeinflussen. Wenn es trotzdem zu laut ist, muss ich schnell meine Mütze oder eine Dame, die in der Gruppe ist, bitten, ihren Seidenstrumpf herzugeben. Dann kann man das hinten in den Trichter reinstopfen.
4: Also wer auf Tour mit Stefan geht und Seidenstrümpfe trägt, kann sein, dass man mit nacktem Bein zurückkommt. Aus Spree-Athen, kannst du mal sehen, kommt heute die Radioreise. Alexander Tauscher unter dem Motto Babylon Berlin, unterwegs auf den Spuren der musikalischen Vergangenheit. Es gab mal aus einem alten Ufa-Film einen Schlager, den seinerzeit Margot Hilscher sang, Frauen sind keine Engel. Das Lied lief in den 70er Jahren beim Sender Freies Berlin. Stefan Gute, noch ganz jung, rief beim Sender an, wollte das Lied haben, aber die konnten die Platte nicht rausgeben und verwiesen auf einen Händler, der wiederum auf einen Trödlermarkt und da lagen sie bergeweise solche Platten und Stefan Gute hatte Blut geleckt. Inzwischen lagern bei ihm zu Hause Berge und stapelweise solche Platten. Ein paar dieser alten Scheiben nimmt dieser Schellack-DJ zu seinen legendären Touren durch das Berlin der 20er Jahre mit. Neben Schellack hat Stefan auch Platten, die man biegen kann. Biegen wie Gummi.
5: Das ist die alte Platte, die schon meine Oma hatte und die spielte sie von früh bis spät.
0: Phonicord Flexibel, das war ein Schweizer Patent von 1930. Wenn sie runterfällt, kann sie nicht kaputt brechen. Die Schellackplatten sind ja so spröde, die zersplittern ja sofort. Und wenn sie gut erhalten sind, haben die wirklich einen extrem tollen Klang, weil das Eigengeräusch und die Schleifmittel, die bei einer Schellackplatte dabei sein müssen, hier nicht dabei sind. Die Platten gab es in Gelb, die gab es in Grün, die gab es in Rosa, die gab es in Bonbonblau, die gab es in Himmelgrün, also allen Farben, die man sich nur vorstellen kann. Also völlig lustig. Und da gibt es teilweise erstaunlich jazzige Geschichten drauf. Und ich habe hier eine Platte mitgebracht, die eben auch hier mit dieser Gegend zu tun hat. Es handelt sich um die amerikanische Band von Ludd Glaskin. Lutgluskin, haben die Berliner gesagt, Lutgluskin. Lutgluskin spielte
2: Russisch,
0: auch,
2: ne?
0: Ja, genau, der stammte ursprünglich aus Russland, ist dann mit seiner Familie schon als Kind in die USA ausgewandert und kam dann aber nach Europa und hat hier in Berlin und in Paris Jazzbands geleitet und auch einige exquisite Jazzaufnahmen gemacht. Und er brachte so einen Big Band Sound mit einem Swing-Appeal nach Europa, der vorher unbekannt war. Das ist also sehr beeindruckend. Er galt als das modernste Tanzorchester Europas und hat hier in Berlin mehrere hundert Schallplattenseiten gespielt. Die Platten waren so avantgardistisch, so toll, dass wer die liebte, sie runtergeheizt hat. Die sind also alle runtergespielt, die Platten. Und das Schöne ist, so eine Phonicord-Flexibelplatte, die konnte halt nicht recycelt werden während des Krieges, weil wegen Rohstoffmangel musste man wirklich im Krieg zwei Platten abgeben, um eine neue zu kaufen. Die wurden zermahlen. Da hat man dann die nicht mehr aktuelle Musik weggegeben. Die Platten hier konnten nicht recycelt werden, die haben es also überlebt. Vlad Glaskin, der spielte oben im Café Berlin, oben auf der Dachterrasse. Und da gab es einen Musiker, den ich kennenlernen durfte, Franz Kleindien, der dann später Franz Teddy Kleindien hieß, weil er bei Teddy Staufer als Arrangeur und Satzführer mitgespielt hat am Saxophon. Und Kleindien erzählte, dass ihr Professor von der Universität 1930, als die Band da spielte, sagte, wir machen heute Betriebsausflug, die gesamte Klasse am Nachmittag ins Café Berlin. Ihr hört euch jetzt die modernste Tanzband Europas an, Vlad Glaskin. Ihr guckt, wie die arrangieren, ihr guckt, wie die intonieren und warum die so gut spielen. Weil ihr wollt zwar alle Philharmoniker werden und alle ins Symphonieorchester, aber da kommen nur die wenigsten hin. Vielleicht müsst ihr mal Jazzmusik spielen. Und da habt ihr das beste Beispiel, das es geben kann. Jetzt habe ich hier diese Platte von Vlad Glaskin, That's My Weakness Now.
2: Wir setzen die Nadel in die Rillen, wie man so schön sagt.
0: Ja, genau. Sie wurde 1929 aufgenommen und es kommt erstaunlich viel bei raus. Und auch zum Gloria-Palast haben wir, ohne es zu wissen, alle einen direkten Bezug, weil wir alle kennen den Film Der blaue Engel. Dietrich, Emil Jannings als eigentlicher Star des Films und Marlene Dietrich hat, wie dann eben die Crew und Josef von Sternberg auch erkannte, während der Dreharbeiten bereits Emil Jannings quasi im Ruhm überholt. Also Jannings war sehr unglücklich mit der Besetzung von der Dietrich, weil sie war zu gut. Das ist auch ganz spannend, weil die Rolle von der Dietrich, die Lola Lola, war natürlich sehr begehrt und Josef von Sternberg suchte nach einer Darstellerin und ihm wurden diverse Leute empfohlen, zum Beispiel die Frau von Friedrich Holländer, der ja die Musik geschrieben hat, Blandine Ebinger. Plus Blandine Ebinger, die war halt, ja, so ein Piepsstimmchen und Liederzyklus vom armen Mädchen, ne? Ganz berühmt von ihr war, wo Mutter wäscht im Vorderhaus, da ist es mir geschehen, ich kann mir ja nicht mehr im Spiel sehen. Das hätte in der Rolle nicht funktioniert, fand Sternberg auch nicht passend. Dann wurde ihm Trude Hesterberg vorgeschlagen. Die war ihm irgendwie zu alt und zu operettig. Dann wurde ihm Rosa Faletti vorgeschlagen. Und Rosa Faletti erscheint wirklich in einer Szene, da sieht man so eine alt, abgetakelte Frau in einem viel zu kurzen Röckchen und der Busen hängt viel zu weit aus dem Kostüm raus. Sie stemmt die Arme in die Hüfte und legt los. Kinder, heute Abend, da suche ich mir was aus, einen Mann. Da kriegt man Angst, aber das zeigt einfach die kabarettistische Größe dieser Dame, die sich mit Mitte 60 nicht zu fein war, sozusagen in einem Bumslokal eine Schlampe zu spielen, die eine Schlampe darstellt. Super genial.
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4: Das war die große Marlene. Die hatte mit dem Blauen Engel ja einen riesen Erfolg, aber Marlene war bereits nach der Premierenfeier weg, denn die Koffer waren bereits am Bahnhof zum Zug nach Hamburg und dann ging es von Hamburg mit dem Schiff nach Amerika, denn da lauchte die noch größere Karriere als in Berlin. Wir aber bleiben in Berlin, auf den Spuren der goldenen 20er. Berlin mit den Ohren erlaufen. Heute in der Radioreise Alexander Tauscher unterwegs in den sogenannten goldenen 20ern in der Hauptstadt. Glamouröse Varietés, Tanzlokale und Stummfilme. Das Berlin der 20er Jahre ist heute unsere gedankliche Kulisse. Wer es sich damals leisten konnte, der lebte ausschweifend in Revue-Theatern, Kabarets und Tanzlokalen. Hier wurde in glamourösen Outfits ausgelassen Swing getanzt. Und es gab hier an den Seitenstraßen von Kudamm und Townsien kleine Wohnungen, die zu gewissen Etablissements damals wurden. Shellac-DJ Stefan Wute erinnert uns beim Berlin-Rundgang an die sogenannten Townsien Girls.
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0: Ein paar Meter weiter gelaufen, diesmal in die Rankestraße rein, weil es hier auch ein bisschen ruhiger ist. Es gab bereits vor dem Ersten Weltkrieg einen skandalösen Roman aus dem Tagebuch eines Townsien Girls. Da geht es um sexuelle Befreiung und das Nicht-Festlegen in die bürgerlichen Werte. Dieses Büchlein sieht sehr nach 20er Jahren aus. Ne? Also hier, das ist der Original-Einband. Eine Lady, geschminkt, aber mit einem Herrn, Homburg-Hut, mit Two-Tone-Shoes oder Gamaschen, mit einem Trenchcoat und dann eben zwei Ladies, die also auch sehr skurril aussehen und halt beste Freundinnen sind. Jetzt denkt man so 20er Jahre. Nein, dieses Buch ist von 1913. Die 20er Jahre haben bereits vor dem Ersten Weltkrieg angefangen. Deshalb spricht man heute eigentlich auch von der langen Jahrhundertwende. Die beginnt mit der Reichsgründung 1871.
8: Ich gehe um die Ecken, die Männer, diese Kecken.
0: Interessanterweise sind diese Townscene-Girls als feststehender Begriff immer noch aktuell gewesen bis in die 50er Jahre rein. Allerdings war das ein besonderer Stil von Edelprostituierten. Wie kommt man jetzt bitte darauf? Ganz einfach. Wir sind hier in einer Gegend, wo Fürstendamm mit den bürgerlichen großen Wohnungen, wo dann eben Offiziersfamilien einzogen oder wohlhabende Bankiersfamilien und so weiter. Und es war eben, je palastähnlicher und mehr Stuck dran klebte, umso besser war es. Jetzt kam der Erste Weltkrieg 1914 bis 18 und die Männer sind an den Gasattacken gestorben oder als Schwerversehrte, wenn überhaupt, zurückgekommen. Und jetzt saß so eine Offizierswitwe oder Soldatenwitwe in so einer großen bürgerlichen Wohnung in der Seitenstraße vom Kurfürstendamm, in der Jochimsthaler Straße, in der Augsburger Straße, auf dem Kudamm, in der Mommsenstraße. Die konnte die Miete nicht mehr bezahlen. Was macht man in so einem Falle? Ja, man vermietet Zimmer. Die Zimmer kann man monatsweise vermieten, man kann sie wochenweise vermieten, man kann sie an Touristen tageweise vermieten, man kann sie an Townscene-Girls und andere Bordscheinschwalben stundenweise vermieten. Daraus entstanden diese ganzen, da vis-à-vis, da steht so schön, wieder Hotel, die heißen dann Pension Viola, Pension Angelica und so. Na, und dann vierte Generation im Familienbesitz. Man kann das alles entmystifizieren und sagen, Mensch, Oma konnte die Miete nicht mehr bezahlen, die hat aus der Wohnung einen Puff gemacht. Das ist jetzt runtergebrochen auf sehr simples Niveau.
2: Das heißt, die haben es nur vermietet, die haben sich selber nicht angeboten in Dienstleistungen, nein. Sondern nur vermietet.
0: Das waren ja eigentlich gesittete ältere Damen, so Fräulein Schneiders, wie bei Christopher Isherwood zum Beispiel, ne? Die hat ja auch vermietet, an eben die halbseidene Sally Bowles, die auch tatsächlich gegeben hat. Das ist eine real existierende Person gewesen, die in Nachtclubs gesungen hat.
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0: Dieser Film Cabaret, der zeigt ja tolle Atmosphäre. Und in diesem Eckgebäude, vor dem wir uns gerade getroffen haben, dieses Lokal ging über zwei Etagen. Oben war der Himmel, unten war die Hölle. Himmel und Hölle. Oben war natürlich ein Himmel angemalt, blau. Unten war alles mit Feuer und da ist das Feuerportal und die Decke war rot illuminiert. Also. Und dort trat eben auch die Schauspielerin, sie wollte eigentlich zum Film, als Kabarettsängerin auf, diese Sally Bowles, das ist auch überliefert. Es gab aber auch den englischen Pianisten Rex Allen, der dort auftrat, aber auch im Tanzorchester Darius Behler. Und ich besitze eine Platte, die muss ich jetzt mal raussuchen und wieder die Nadel wechseln, weil das ist echt erstaunlich, was auf dieser Platte passiert.
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0: Es ist so ein bisschen im Stil, wie wir das hören mit Money Makes the
2: World Go Round.
0: Das ist schon eine Nische in der Nische. Es ist möglich, dass es die Musik wie in dem Film Cabaret, so ein Stil, tatsächlich in der Zeit gegeben hat. Das ist bisher die einzige Platte, die ich wirklich in diesem Stil besitze, auch aus dieser Zeit, 1929. Und damit hat für mich der Film Cabaret natürlich nochmal gewonnen, weil der atmosphärisch so einmalig ist und wirklich die 20er Jahre in einer Form darstellt, wo man sich sagt, so, ja, das wäre denkbar. Ich finde den nach wie vor, obwohl der Jahrzehnte alt ist, einen der ganz grandiosen Filme, der das Berlin der 20er Jahre dokumentiert. Kleiner Tipp, unbedingt angucken.

0: Yeah. Willkommen, bienvenue im Kabarett in Berlin der 20er Jahre. Diese 20er leben zum Teil noch, denn die wohl bekannteste Partyreihe, die einmal im Monat dieses Lebensgefühl von damals wieder aufleben lässt, das ist die Bohème Sauvage. Diese Show geht in wechselnden Locations über die Bühne, zum Beispiel im Grünen Salon, im Wintergarten Varieté oder auch in der Volksbühne. Hier wird dann bis in den Morgen hinein zu Swing und Charleston getanzt. Auch das legendäre Klärchens Ballhaus lädt unter dem Motto Klärchen swingt zu solchen Tanzabenden ein. Dazu braucht man natürlich auch das passende Party-Outfit, also Kleider mit tiefer Taille, fliegende Fransen und auffallende Accessoires wie Satin-Handschuhe. Die gibt's zum Ausleihen in entsprechenden Shops in Berlin. Getrunken wird natürlich Absinth, das damalige Modegetränk, das authentisch mit karamellisiertem Zucker und Wasser serviert wird. Die Radioreise mit Alexander Tauscher unter dem Motto Babylon Berlin, musikalisch auf den Spuren vergangener Jahrzehnte. Wir sind im Herzen der City, jetzt in einem Haus, in dem schon Louis Armstrong, Ella Fitzgerald und Duke Ellington spielten, wenn auch nur in kleineren Rollen, zum Beispiel auch für Filme. Hier feierten Romy Haag, Lou Reed und David Bowie große Partys. Schauspieler wie Günther Pfitzmann und Edith Hanke gingen hier ein und aus. Das Ellington Hotel Berlin wurde in den späten 20ern und frühen 30ern gebaut. Christian Tänzler, Sprecher von Visit Berlin, erinnert an das Haus und erinnert sich selbst an für ihn tolle Zeiten in Berlin.
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0: Die Radioreise in 20er Jahre Berlin an einem historischen Ort mitten in Berlin, nahe Townsend, etwas versteckt, ein richtiges Juwel, Christian.
2: Ja, wir sind hier wirklich an einem Ort, der ja vor Geschichte fast trieft, möchte man sagen. Ein altes Gebäude, erbaut von dem bekannten Architekten Erich Mendelssohn, im Stil der Moderne im Übrigen. Es gab hier früher Kabarett, es gab hier früher Damen mit Pelzstolas, es gab hier aufregende wilde Nächte in den 20er Jahren, das, was man ja so aus den heutigen Filmserien so kennt, das hat hier stattgefunden. Es hat aber auch in den 70er und 80er Jahren hier eine Szene stattgefunden. In den 70er Jahren ist ja bekanntermaßen David Bowie in der Stadt gewesen für einige Jahre. Übrigens, um von seinem Drogenkonsum loszukommen, hat er sich vielleicht nicht so ganz die richtige Stadt ausgesucht. Aber er hat eine Menge Spaß gehabt und es war auch eine seiner kreativsten Zeiten, die er unter anderem hier in diesem Haus verbracht hat, weil es hier einen Club gab, der hieß Dschungel. Und der Dschungel war legendär in den 70er und 80er Jahren. Das war eigentlich die angesagte Diskothek in West-Berlin. Also hier war richtig was los und wenn man was auf sich hielt und wollte und konnte, dann ist man in den Dschungel gegangen.
0: Das war auch die Zeit, in der du zum ersten Mal in Berlin so aktiv David Bowie kennengelernt hast auf einem großen Konzert. Ja.
2: Ich habe das große Glück gehabt, dass ich 1976 zu dem legendären Konzert in der Deutschlandhalle konnte. Mein etwas älterer Bruder hat mich damit reingeschleift sozusagen. Und ich weiß noch wie heute, das ist ein Erlebnis, das vergisst man nie. Das vergisst man wirklich nicht.
0: Dieses Haus rekonstruiert, im Sinne von denkmalgeschützt natürlich, aber hat einen schönen Sommergarten, hat diese Mischung gewahrt, ja, zwischen Moderne und Tradition.
2: Hier kann man sich eigentlich hinsetzen, wunderschön hier im Innenhof. Man kann so ein bisschen Geschichte auch hier nachspüren, weil es geht noch weiter mit der Geschichte. In der Wendezeit war das hier die Finanzdirektion und die Finanzdirektion hat mit Geld zu tun und in diesem Falle mit ganz besonderem Geld. Hier gibt es einen Tresor und der existiert übrigens noch und in diesem Tresor wurde das Begrüßungsgeld für Berlin aufbewahrt. Das heißt, in diesem Tresor waren die Millionen von D-Mark, die fürs Begrüßungsgeld für unsere ostdeutschen Partner sozusagen.
0: Ich war auch einer, habe dann 40 Mark bekommen irgendwann.
2: Für unsere ostdeutschen Freunde oder Familienmitglieder. Ich habe ja auch Familie im Osten gehabt. Ich bin so eine Halb-Halb, so ein klassischer Wossi sozusagen.
0: Muss man ja sein in Berlin.
2: Ja, muss man sein in Berlin. Ich kenne beide Seiten, das ist auch ehrlich gesagt ganz gut. Auf jeden Fall lagerte hier das Geld. Und dieser Tresor ist jetzt ein kleiner Veranstaltungsraum. Und in diesem Tresor lagern jetzt auch Schätze, nämlich der Wein lagert hier. Und man kann den auch besichtigen und man kann diesen kleinen Tresorvorraum kann man auch für Veranstaltungen mieten. ist was ganz Besonderes.
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0: Wir haben ja auf dieser Radioreise viele Stationen, Berlin 20er Jahre mit Arne Krasting, mit Stefan Wuthe. Erlebst du jetzt auch so ein Revival der 20er hier in Berlin?
2: Berlin lebt ja von diesem Mythos der 20er Jahre. Berlin war damals ja eine sehr, sehr freie Stadt. Also freier zum Beispiel als Paris zum Beispiel oder London. Wir waren wesentlich konservativer zu der Zeit. Und auch so eine Stadt, die sehr bewegt ist im wahrsten Sinne des Wortes. Also die ganzen Tanzpaläste, die es hier gegeben hat, die waren ja damals berühmt. Und auch heute ist ja Berlin noch für das Vergnügen, Ausgehen, Kabarett, auch für die Clubs bekannt und berühmt. Es war schon eine sehr wilde Zeit, aber es war auch eine sehr kreative Zeit. Bauhaus, aber auch was das Thema überhaupt Design, was das Thema Musik betrifft und so weiter. Da ist hier ganz, ganz viel entstanden. Und auch jetzt in diesen Zeiten und dieser kreative Geist, habe ich manchmal so das Gefühl, war in den 20er Jahren hier, ist in den 2020er Jahren jetzt wieder hier und macht einfach auch so ein Stück Berlin aus. Immer wenn es eng und brenzlig wird, dann rücken die Berliner zusammen. Das hat man ja auch
0: schon Ernst Reuter damals gesagt, ja, genau, Völker der Welt.
2: Genau, hat man es gemerkt. Beim Mauerbau hat man es gemerkt. Beim Mauerfall, das war ja nun ein freudiges Ereignis, aber auch da gab es ja Verwerfungen. Und die Leute haben sich aber zusammengerauft. Immer wenn es eng wird, dann stehen die Berliner auch eng zusammen. Haben ein enormes Potenzial an Ideen, was sie auch umsetzen. Und das finde ich, das zeichnet diese Stadt auch aus.
0: Auch der Ruf, du bist ja lange um die Welt gereist als Chef von der schönen Berlin und hast also in der ganzen Welt immer wieder erfahren, wie bekannt Berlin ist. Ich nehme an, in Tel Aviv, vor allem bei jungen Israelis, genauso wie auch woanders in Europa. Ja,
2: ja, den Ruf, den Berlin und man muss sagen auch Deutschland, ist enorm. Ob man, du hast es erwähnt, nach Tel Aviv kommt, junge Leute, aber selbst auch ältere Leute. Ich meine, wir haben eine Geschichte, eine sehr traurige Geschichte und es ist doch enorm, mit welcher Offenheit, mit welcher Gastfreundschaft und mit welchem guten Image Berlin verbunden wird. Und wenn man dann so Richtung Lateinamerika geht, da ist er so auf den Spuren von Humboldt sozusagen, ja. Humboldt ist dann Star, weil Alexander von Humboldt war einer der ersten wirklich großen Entdecker, Geografen und der ist auch mit Berlin verbunden.
0: Und um den Kreis zu schließen, zum Radio zurückzukommen, die erste Funkstunde kam ja aus Berlin, aus dem Boxhaus hier.
2: Genau. Wir haben eine sehr, sehr lange Tradition, was das Thema Radio betrifft. Noch länger übrigens Königs Wusterhausen, was kurz vor Berlin liegt. Und wir sind auch nach wie vor noch eine Radiostadt. Radio nimmt ja auch wieder zu. Und wir haben, glaube ich, die Stadt, die meisten Radiosender hat, in voller Bandbreite.
4: Ich habe einen Wahlspruch, der mir sehr behagt. Weil ich keinen besseren kenne. Den hat Alfred Braun jeden Abend gesagt. Erden Sie Ihre Antenne.
0: Ja, erden Sie Ihre Antenne. Bleiben Sie immer mit beiden Füßen auf dem Boden der Tatsachen und halten Sie die Ohren auf für das, was noch kommt aus dem großen Berlin. Wie immer an dieser Stelle, auf Weiterhören.

0: Richtet auf eure Lauscher, denn hier spricht der Tauscher, der Alexander, grüßt sie alle miteinander und wünscht auf diese Weise eine schöne Radioreise. Babylon Berlin ist die gedankliche Kulisse dieser Sendung, ein Krimi im Berlin der Weimarer Republik, eine der teuersten deutschen Kinoproduktionen. Die Serie zeigt viele Schattenseiten dieser sogenannten goldenen 20er. Wir schauen uns beides an, sind derzeit aber noch im Vergnügen jener Zeit auf den Spuren der legendären Etablissements im Berliner Nachtleben mit unserem Schellack-DJ Stefan Rute.
1: Es gab so drei große Revue-Theater in der City, in der Friedrichstraße. Zwei waren direkt in der Friedrichstraße. Heute steht noch der Admiralspalast, dort saß die Haller-Revue. Berühmter Schlager, ich bin die Marie von der Haller-Revue. Das spielt sich also tatsächlich da ab.
2: 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Im Tanzen bin ich ein Genie.
1: Zwei Häuser weiter in der damaligen komischen Oper war die James-Klein-Revue. James-Klein-Revue brachte die Nacktheit auf die Bühne. Eine seiner berühmten Revuen hieß dann Donnerwetter 1000 nackte Frauen. Oder an und aus, ne? Anziehen, ausziehen und so weiter. Ach ja, also alles ein bisschen schlüpfrig und obszön, aber je mehr Busen zu sehen war, umso mehr Publikum kam. Ne? Und dann schräg vis-à-vis neben dem heutigen Berliner Ensemble, dem Theater am Schiffbauer Damm, stand das große Schauspielhaus, ehemaliger Zirkus, der dann umgebaut wurde. Und dort hatte Max Reinhardt das Theater gepachtet und weitergeleitet an Charelle. Dort war die Charelle-Revue. Und dort war dann zum Beispiel die Uraufführung von Im Weißen Rössel am Wolfgangsee und so. Ne? Das war eine Revue-Operette.
3: 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Müssen Sie mal Treptow sehen. Wenn du erst am Müggelsee bist, weißt auch, was Knorch ist. Im Salz kann man gut, da kann man gut lustig sein. Ach, im Junewald gibt's das auch.
1: Rolf Nelson hatte sein Theater, sein Kabarett am Kurfürstendamm 217, Ecke Fasanenstraße. Dieses Kabarett alleine hat sich nicht wirklich getragen, leider. Also es war dann nach ein paar Revuen, die er dort machte, die eigentlich spannend und aufregend sind und von denen es leider viel zu wenige Schallplattenaufnahmen gibt aus der Zeit, aber die immer noch so legendär überliefert sind. Ne? Er hat dann was erfunden, was eine super Idee ist. Er hat es genannt Parketttanz. Nach der Vorstellung wurden die Stühle und Tische beiseite geräumt. Die Gäste wurden gebeten, doch mit anzufassen. Und das Waghalter Jazzorchester, das dort im Theater spielte und die Stars begleitet hat, hat weiter Tanzmusik gespielt. Die Stars kamen von der Bühne runter und haben dem Publikum so ein paar neue Tanzschritte gezeigt. Es wurde eine kleine Tanzeinführung gegeben. Und dann hat man daraus eben den Columbia-Tanzpalast gemacht, ne, im ehemaligen Nelson-Theater. Ein ganz großer Star in diesem Nelson Theater war durch Zufall dort gelandet und es geht um das Nachwuchstalent Josephine Baker.
4: Eine ganz junge Josephine Baker.
1: Ja, die sich um ihren eigenen Finger dreht und in die Kamera schielt und ein Hosenbein ganz hoch gekrempelt hat und das andere hängt etwas runter. Ich habe hier ihre allererste Schallplatte dabei. Seit 1929 eröffnet. Auch wieder ein tolles Gebäude, dann nach griechischem Tempelvorbild mit ägyptischen Sphinxen und römischen Statuen und so. Stilmix, aber egal, Hauptsache exotisch und schön, das Delphi entwickelt und gebaut. Ich habe hier eine Teddy Staufer-Platte, auch von 1936 dabei, die kurz nach der Olympiade im September aufgenommen wurde und die zeigt so eine Spielfreude und Euphorie. Es ist zwar nicht so der amerikanische Swing, den wir jetzt von einem Benny Goodman erwarten würden oder Duke Ellington oder Tommy Dorsey, aber die haben richtig echt Spielfreude und sie zeigen uns dieses wunderschöne Ding Sing, Sing, Sing with a Swing. Auch wieder der übliche Nadelwechsel erstmal und dann das Aufziehen nicht vergessen.
4: Wie oft muss man kurbeln?
1: Das sind immer etwa 20 Umdrehungen, wobei theoretisch schafft dieser Koffer zwei Plattenseiten. Aber ich lasse es nicht drauf ankommen. Also ich ziehe lieber nach jeder Plattenseite neu auf.
4: Ökologische Energieerzeugung.
1: Ja, genau. Mit einer Feder und einem Gleichlaufregler, Fliehkraftregler, der eingebaut ist. Und jetzt geht's los mit 78 Umdrehungen. Okay. Also ich biete auch immer wieder in unregelmäßigen Abständen 5 verschiedene Touren durch Berlin an. 2 in Mitte, 2 in Charlottenburg, 1 in Schöneberg. Da gibt es Newsletter über meine Homepage zu erreichen, swingtime.de.
5: Berlin, evergreen.
4: Du lebst ja im Prinzip das Berlin der 20er Jahre selbst auch. Bist du auch noch an Orte, wo es lebt?
1: Naja, es ist schon so. Also ich finde, man kann gerne die guten Sachen aus den 20er und 30er Jahren auch mal transportieren. und die schönen Sachen mitnehmen. Aber ich bin heilfroh, dass ich heute leben kann.
0: Ja, Stefan ist ein lebendes Musiklexikon. Er hat noch viele weitere Geschichten, die ich gespeichert habe und an anderer Stelle mal auspacken werde. Denn auf uns wartet jetzt noch einer, ja, der bei Babylon Berlin selbst mitgespielt hat. Zwar eher im Hintergrund, aber dennoch die Drehorte und auch die Geschichten aus dem alten Berlin sehr gut kennt. 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Heute 20er Jahre Berlin. Alexander Tauscher mit der Radioreise sagt Hallo aus der Megapolis an der Spree. Es ist auch eine Zeitreise durch die damals wohl aufregendste Hauptstadt der Welt. Fassadengeflüster heißt ein Buch, an dem Arne Krasting maßgeblich mitgeschrieben und auch Bilder eingefangen hat. Fassadengeflüster stellt mit vielen Anekdoten wichtige Bauten der Weimarer Republik in Berlin vor. In ein paar Nebenrollen durfte Arne auch in der legendären Serie Babylon Berlin selbst mitspielen. Arne Krasting lebt und liebt die 20er Jahre, auch äußerlich lebt er sie, denn auch privat ist der in Hamburg Geborene oft mit Weste und einer Schiebermütze unterwegs in seiner Wahlheimat in Berlin.

0: Wir stehen jetzt hier vor dem Roten Rathaus, diesem wunderbaren großen Backsteinbau. Und der ist zwar aus der Kaiserzeit, aber in den 20 Jahren ist sie auch ein bisschen Geschichte geschrieben worden. Im Grunde war es nur ein Verwaltungsakt im Oktober 1920, in dem für Berlin plötzlich ein neues Kapitel begann. Groß-Berlin wurde gegründet. Verschiedene Städte und Gemeinden wurden zusammengefasst und es wurde dieses große Ungeheuer Groß-Berlin geboren. Die flächenmäßig zweitgrößte Stadt der Welt damals. Nach Los Angeles übrigens.
1: Das heißt, also die Gemeinden, die wir kennen, Spandau etc., wurden dann zu Berlin.
0: Eigene Städte, Spandau, Köpenick, Charlottenburg, Schöneberg, das waren eigene Städte gewesen. Dann kamen eben auch noch viele Landgemeinden dazu. Dann war Groß-Berlin geboren und dann beginnt im Grunde genommen dieses Kapitel, was voll von Mythen und Legenden ist, ob man von den goldenen 20 Jahren spricht oder von einer rauschhaften Zeit. Es war also eine sehr, sehr kurzlebige, verwirrende, natürlich auch glamouröse, aber auch unheilvolle Zeit, wo die Leute sich vom Tag in die Nacht gestürzt haben, manchmal dann auch abgestürzt sind. Und es gibt da diesen schönen Ausdruck, Tanz auf dem Vulkan. Und hier tanzte man in Berlin tatsächlich nicht irgendwie an den Hängen des Vulkans, sondern direkt am Abhang und ein falscher Schritt und du stürzt ab. Also es war auch eine Zeit der Gegensätze, wo die Fallhöhe extrem hoch war.
1: Du sprichst ja vor allem über die sozialen Gegensätze. Die einen, die sich Kaviar leisten konnten und die anderen, die dafür eine Woche hätten arbeiten müssen, was einer an einem Abend verpasst hat. Ja.
0: Das gehört natürlich auch dazu. Es war so ein bisschen die Stadt auch der Glücksritter der Parvenus. Also du konntest von heute auf morgen plötzlich auch irgendwie ein paar Gesellschaftsschichten überspringen, aber dann auch eben wieder abstürzen. Und was ich eben faszinierend finde, dass viele hier versucht haben, ihr Schicksal wirklich in die eigene Hand zu nehmen. Und auch wenn sie es vielleicht nicht geschafft haben, in der Gesellschaftsleiter aufzusteigen, man hat doch versucht, irgendwie mit diesem Lebenshunger die Zeit und das, was sie geboten hat, zu genießen oder irgendwas mitzunehmen. Also diese Vergnügungen, die die Stadt geboten haben, waren so vielfältig, so schillernd auch, dass da derjenige, der einfach nur in seiner Eckkneipe Moll und Korn trinken wollte, der auf den Jahrmärkten sich vergnügen wollte oder dann eben ins Nachtleben stürzen wollte, irgendwas gefunden hat.
1: Jetzt stehen wir, Arne, vor dem Roten Rathaus im Herzen Berlins, früher Herz Ost-Berlins. Der Begriff Rotes Rathaus, stammt das irgendwie aus der Arbeiterbewegung, SPD, SDAP, wie eben Begriffe, die wir in Berlin kennen, wie Roter Wedding, oder ist es aufgrund des Steines hier?
0: Es ist tatsächlich nicht politisch, sondern es ist die Farbe. Es ist einfach dieser rote Backstein, der für Berliner Verwaltungsgebäude, also ob es eine Schule ist oder ein anderes Rathaus, sehr typisch ist. Und politisch kann man natürlich sagen, ja, Berlin war schon immer eher eine linke Stadt, wo die Sozialdemokratie auch sehr stark war. Und tatsächlich auch in den 20er Jahren gab es eben fast die ganze Zeit in der Weimarer Republik einen sozialdemokratischen Bürgermeister. Gustav Böß heißt der gute Mann. Wir sind ja hier auch an der Gustav-Böß-Straße. Und natürlich wurde dort viel getan für die Arbeiterschaft. Und was das größte Problem damals in Berlin war, war einfach Wohnungsnot und Wohnungselend. Und da gab es dann in der 20er Jahre vor allem eine riesige Initiative, dass große Wohnsiedlungen geschaffen wurden, um so ein bisschen diese Wohnungsnot zu lindern. Und ich denke dann immer, mit dem Blick auf heute, wäre schön, wenn man solche Impulse auch irgendwie heute hätte und so viel bauen würde, wie man im Jahr 28, 29 gebaut hat.
1: Es wurde ja auch sehr modern damals gebaut. Also viele Gebäude von damals, die heute noch stehen, wo man sagt, hey, wie modern haben die damals gebaut hier in Berlin, in Deutschland generell?
0: Das ist wirklich krass, wenn man diese Gebäude sieht und dann sich denkt, wo kommen die Leute her? Die kommen gerade aus der Kaiserzeit, aus einer ganz anderen Epoche, mit Pickelhaube, mit Korsett und mit preußischem Tatarata. Und plötzlich bauen die Gebäude, da denkt man wirklich, wow, das ist eine ganz andere Epoche. Wirklich extrem modern, avantgardistisch.
1: Wir erkunden mit dir heute ein paar Orte im ehemaligen Osten, natürlich Herz Berlins, die du uns jetzt zeigen wirst.
0: Genau, man muss sagen, die Mitte, das war die Mitte Berlins. Also wir sind hier im ehemaligen Zentrum, was dann später eben das Zentrum von Ost-Berlin wurde. Aber hier fing Berlin an zu wachsen und hier war natürlich egal, ob in der Kaiserzeit oder in 20 Jahren oder später, war natürlich immer was los. Ja.

0: Wir sitzen jetzt hier im wunderschönen, lauschigen Biergarten des Restaurants zur letzten Instanz. Keine 3 Minuten vom Alexanderplatz entfernt, von diesem Trubel, von den Menschenmassen. Und es ist himmlisch ruhig. Eines der ältesten der Stadt, vielleicht sogar das älteste, gegründet 1621, also hat schon ein paar Jahrhunderte auf dem Buckel, ist für mich eben ein Ort, wo man auch so ein bisschen diese Idee der Berliner Gastronomie ja erleben kann. Es gibt also wirklich klassische Berliner Gerichte, es gibt sowas wie Eisbein, es gibt Königsberger Klopse. Das Restaurant hat mit den 20 Jahren natürlich zu tun, weil es da in der Zeit eine wichtige Adresse gewesen ist, aber auch der Name zur letzten Instanz ist in den 20 Jahren geboren. Also früher hat es diverse Namen gehabt, aber dann ist hinter dem Haus das Gericht gebaut worden, das Landgericht hier in der Littenstraße. Und es gibt eine Geschichte zu diesem Namen, dass sich in diesem Restaurant dann angeblich 2 Bauern getroffen haben, die sich gestritten haben um eine Kuh. Und sie konnten sich nicht einigen. Es ging von Instanz zu Instanz. Und irgendwann war mal wieder Verhandlungspause und die beiden trafen sich hier zufällig an der Theke, wo sie so ein bisschen ihren Frust bei Molle und Korn begießen wollten, haben sich dann fest in die Augen geschaut, angestoßen und gesagt, okay, wir schließen Frieden. Hier in der letzten Instanz kommen wir gewissermaßen zu einer Einigung.
1: In Berlin sagt man ja auch, ich zwisch die Molle, wa?
0: Ja, also Molle und Korn, ne? Auch gerne zusammen, ne? Also nicht nebeneinander, sondern dann wird mal gerne das Korn in das Bier geschüttet und das dann als Mischgetränk sozusagen die Berliner Alternative zu Weißem mit Schuss.
1: Und eben, wir sehen sie auch vom Interieur her, wenn man aus dem Biergarten hineinschaut, nach dieser alten Holzwände mit Bildern und sicher auch dem einen oder anderen Spruch.
0: So ist es. Und man hat dann wirklich eine kleine Ausstellung mit alten Fotos von dieser Gegend hier, die wirklich ja wunderbar idyllisch ist. So ein bisschen ein Kontrast zu dem vielbesuchten Nikolaiviertel. Daher schätze ich das sehr. Man findet auch noch Reste der alten Berliner Mauer. Also nicht der Mauer von 1961, so. Sondern es gab vorher auch schon einige Mauern. Das ist eben die Berliner Stadtmauer aus dem Spätmittelalter, die hier ein paar Meter entfernt steht, beziehungsweise sogar in einer etwas rekonstruierten Fassung direkt am Haus entlang läuft und sozusagen dem Biergarten ein bisschen Windschutz bietet.
2: Der fährt immer mal wieder mit der Hand über den Alexanderplatz. Neuköllner und Kaschube, von Nepp zu Nepp ein Riesensatz.
1: Jetzt unter der Erde in Berlin, Alexanderplatz, erstmal ein schöner Name sowieso für eine U-Bahn-Station, aber hier ist wirklich eine Zeitreise möglich, ja? Diese Stelen hier.
0: Das ist noch alt, aus der Kaiserzeit, ne? ist der Bahnhof gebaut worden und man hat diese, ja, so ein bisschen an solche griechischen oder römischen Säulen erinnernden Stützpfeiler hier. Wenn wir jetzt hier von der U2, wo wir gerade sind, noch eine Etage tiefer gehen, ja, dann machen wir eine Zeitreise von der Kaiserzeit in die 20er Jahre und das beginnt eigentlich schon hier auf den ersten Stufen. Da sehen wir hier rechts und links grüne Kacheln. Und wenn man so ein bisschen an Badezimmer-Ästhetik, ne?
1: Fast wie der 70er Jahre.
0: Ja, das habe ich tatsächlich auch lange gedacht, bis ich mich mit dem Architekten dieses Bahnhofes beschäftigt habe, Alfred Grenander, ein Schwede. Und hier am Alexanderplatz, das war sein Meisterwerk gewesen. Das war sozusagen seine Krönung, weil er hier gewissermaßen einen Verbindungsbahnhof, einen Kreuzungsbahnhof geschaffen hat zwischen verschiedenen neu gebauten U-Bahnen, nämlich U5, U8 und dann der alten U2. Und man sieht sehr schön, wie teilweise die Durchgänge offen sind zwischen den Gleisen, weil man den Verkehr eben auch zeigen wollte, weil man stolz darauf war, auf diese technische Errungenschaft, auf den Fortschritt.
3: Was alle in den Tunnel zieht, das ist der U-Bahn.
1: Aus der U-Bahn Alexanderplatz auf dem Alex.
0: Offenbarlich, seitdem man eigentlich gar nicht mit den 20er Jahren verbindet, man sich hier so umschaut. Aber tatsächlich sind die Gebäude, vor denen wir gerade stehen, die 2 Gebäude, Alexanderhaus und Berolinerhaus, sind Ende der Weimarer Republik erbaut worden und waren damals super modern. Das waren Geschäftshäuser amerikanischer Art, sind auch amerikanische Investoren gewesen, die hier tatsächlich in Berlin das finanziert haben und stehen eben heute immer noch. In den 20er Jahren war das auch ein Ort, wo Verbrechen sehr präsent war und dann eben auch das Gangstermilieu sich einquartiert hat. Es gab viele, viele Kneipen hier um die Ecke und diese Kneipen standen eben ein bisschen für dieses Gaunermilieu, für die Ringvereine. Und da gab es Lokale, wo dann vor allem die Hehler waren. Was interessant ist, direkt nebenan war das Polizeipräsidium. Also Verbrecher und Verbrechensbekämpfer direkt nebenan. Es gab da einen sehr starken Austausch und man kannte seine Wachtmeister und teilweise wurden sie dann sogar eingeladen zu den großen Bällen der Ringvereine, dieser Verbrechervereine. Der Polizeipräsident saß dann neben dem größten Verbrecher der Stadt.
1: Es heißt ja immer, Arne, Berlin ist eine Reise wert. Also Berlin hat immer angezogen, so wie jetzt, schon vor 100 Jahren, wahrscheinlich noch darüber hinaus.
0: Und in 20 Jahren war wirklich so nochmal ein Boom gewesen im Tourismus. Es gibt ein schönes Zitat von dem Schriftsteller Leon Feuchtwanger über Berlin in der Zeit. Der schreibt, Paris ist von gestern. London ist eine Mischung von gestern und morgen. New York ist von morgen. Aber Berlin ist von heute. Berlin hat tatsächlich damals schon sehr viel getan, um Touristen hierher zu bringen. Also das Fremdenverkehrsamt hat eine richtige Initiative losgetreten mit einem Slogan. Also nicht wir fahren nach Berlin, Berlin, Berlin, wir fahren nach Berlin, sondern jeder einmal in Berlin. Es gab dort Plakate, Bücher und sogar einen Song.
1: Dann legen wir, Arne, jetzt nochmal gemeinsam hier die Nadel in die Rille von Schellack und hören den Gassenhauer von damals, jeder einmal in Berlin.
0: Okay, Ton ab.

0: jeder einmal in Berlin, mindestens. Bevor wir vom Alexanderplatz nach Nordosten laufen, zum geschichtsträchtigen Rosa-Luxemburg-Platz, geht's zunächst dorthin, wo Berlin einst gegründet wurde. Auf der heutigen Museumsinsel wurde Berlin einst gegründet. Heute ist dieser Bereich ein unvergleichliches Bauensemble, das einzigartige Sammlungen zur Kunst- und Kulturgeschichte beherbergt. Im Herzen dieser Insel strahlt der Berliner Dom und den wohl exklusivsten Blick auf dessen Kuppel haben Gäste im heutigen Radisson Blu Hotel, früher Palasthotel, ein Vorzeigehaus der damaligen DDR, heute auch noch gelegen an der Karl-Liebknecht-Straße, geführt heute von Oliver Staes. Und direkt hier schließt sich die legendäre Straße unter den Linden an, die Helga Hahnemann so erlebte.
1: Und dann Linden promenier ich immer gern vorbei. Ist die Passage schwierig und die Schubserei. Auf ne Kilometer

0: aus Berlin.
1: Ich habe hier den Vorteil, ich lebe hier im Hotel.
2: Traumhaft.
1: Und wenn ich morgens aufwache, ziehe ich die Vorhang aus und ich gucke auf den Berliner Dom und auf das neue Schloss jetzt wieder, sage ich mal, was hier aufgebaut wurde. Und es gibt nichts Schöneres.
2: Waren in Berlin vor der Wende, als die Mauer noch stand, in der Wendezeit, als Berlin aus diesen grauen Zeiten erwacht und jetzt hat sich sehr verändert.
1: Es hat sich wahnsinnig viel verändert. Als ich damals einreisen durfte, war das eine graue Zeit. Das ist ein guter Punkt, sage ich mal. Das hat sich natürlich wahnsinnig verändert. Und ich habe ja immer ein bisschen begleitet, weil man natürlich viel Berlin besucht hat, weil es ja einfach eine interessante Stadt ist. Und auch diese Baustellen gesehen. Und wenn man jetzt sieht, wie viel weniger Baustellen wir haben, was alles entstanden ist, einfach faszinierend.
2: Gerade auch, wenn wir jetzt aufs neue Humboldt-Forum schauen. Wir wissen noch früher hier Palast der Republik. Und ich war auch traurig, als er abgerissen wurde. Es war Teil meiner Kindheit. Dachte, muss das sein? Aus Prinzip alles. Aber wenn ich es jetzt sehe, ist es nicht viel schlechter hier, ja?
1: Nee, aber ich gebe ihm vollkommen recht. Ich habe das Gleiche gedacht, weil ich habe gedacht, vielleicht wäre es besser gewesen, ihn zu renovieren oder wieder aufzubauen, weil es einfach zur Geschichte gehört hat. Weil wir viele Sachen noch haben aus der preußischen Zeit, wo ja auch der Palast herkommt, die ja überall hier aufgebaut wurden.
2: Ich habe auch gedacht, das Schloss hätte man ja woanders aufstellen können. Es gibt genug freien Platz hier. Ja. Und dieser Palast der Republik hat ja auch Geschichte geschrieben, wenn ich an Honeckers letzte Rede denke. All das, Gorbatschow hier drin, die vielen Konzerte, aber auch Lindenberg etc.
1: Genau. Und ich habe ja viele Berliner Kollegen, auch aus Ostberlin, die hier bei uns arbeiten, und die sagen das Gleiche. Ne? Weil ich glaube einfach, vielleicht hat man als Westen gedacht, wir zerstören vielleicht mehr, was aus dem Osten da war. Und ich glaube einfach, es wäre toll gewesen, diese Part von dieser Geschichte zu behalten, auch für die ausländischen Besucher. Ich glaube, die hätte das gereizt, da reinzugehen.
2: Sie sind ja quasi ein idealer Ausgangspunkt als Radisson Blu für Museumsinsel zum Beispiel. Hat sich auch sehr viel getan.
1: Ja, es ist faszinierend. Also ich muss sagen, eins habe ich gelernt, in Hamburg gibt es viele Museen, die fallen kaum einen drin. In Berlin das Erste, was ich gemacht habe, ich habe mir eine Jahreskarte geholt und war in jedem Museum drin und war fasziniert. Fasziniert von der Ausstellung, von der Vielfalt, ob es das Historische Museum ist, das Deutsche Museum. Natürlich faszinierend. Natürlich dann auch noch die Geschichte, Bode-Museum, die Goldmünze. Irgendwie abhanden gekommen, sage ich mal so nett.
2: Sie haben ja auch direkt die Wasserschifffahrt direkt vor der Haustüre. Was kann man hier erleben, wenn man bei Ihnen einsteigt?
1: Man fährt vorbei zum Bundeskanzleramt, was natürlich toll ist, der Reichstag. Macht das natürlich öfters jetzt mit meinen Freunden, Besuchern, sage ich mal. Und es ist natürlich toll, vom Wasser aus Berlin zu erkundigen. Ne? Und ich kann auch immer empfehlen, zum Treptower Park zu fahren, weil da kann man ja noch ein bisschen weiter Richtung Köpenick, weil das einfach für mich ein Traum ist.
2: Auch der Hackische Markt, der bei Ihnen ein paar Fußschritte entfernt ist, hat sich ja enorm entwickelt. Als Ausgehviertel inzwischen auch.
1: Hackischer Markt, der ja dann fast mit Prenzlauer Berg sich anschließt.
2: Man frühstückt bei Ihnen ganz bequem, die Jogger in ihren Running-Shorts laufen vorbei. Ist eine sehr beliebte Joggingstrecke, habe ich heute früh gesehen.
1: Ja, richtig. Jetzt muss ich natürlich zugeben, ich mache viel Sport, mache also auch Ironman und laufe viel. Deswegen habe ich Berlin laufend auch erlebt. Und deswegen kenne ich auch jeden Stadtbereich und finde das natürlich einfach spannend. Weil wenn man hier langläuft, nur an der Spree lang bis zum neuen Hauptbahnhof, Siegessäule und dann wieder zurückkommt über den Potsdamer Platz, ca. 11-12 Kilometer, tolle Strecke. Einfach faszinierend, in so einer Stadt zu leben, wo es so viel Geschichte gibt.
0: Komm doch mal nach Ost-Berlin!
3: Wahnsinn!
0: Wahnsinn!
3: West-Berlin ist abgeschrieben!
2: Die Radioreise mit Alexander Tauscher geht langsam in die Schlussetappe. Heute auf den Spuren von Babylon Berlin. Uns begleitet Arne Krasting, einer der Darsteller in dieser Serie, der in seinem Unternehmen Zeitreisen Berlin auch als offizieller Partner von Babylon Berlin diesen Geschehnissen von damals dicht auf der Spur ist.
4: Wir stehen jetzt ja auf dem Rosa-Luxemburg-Platz und der Platz ist für mich eigentlich der Platz, der die 20 Jahre am besten verkörpert und weiterträgt, weil sich die Geschichte der Zeit hier im Grunde genommen wie in einem Brennglas spiegelt. Man hat also Architektur aus der Zeit, Wohnblöcke, man hat die Kultur mit der Volksbühne und dem Kino Babylon, man hat Politik mit dem ehemaligen Haus der KPD. Dann von Anfang an gab es hier ein sehr, sehr politisch wohlendes Umfeld, wo es immer wieder zu Zusammenstößen gekommen ist zwischen Polizei und der KPD oder dann später eben auch den Nationalsozialisten und der KPD.
2: Wir wollen noch kurz erwähnen, es gibt Babylon, das Kino mit Stummfilm, aber zur Mitternacht auch mit Musikbegleitung, Arne, das klingt sehr fantastisch.
4: Das Kino Babylon, der Name ist natürlich schon mal großartig, hieß schon 1929 so, als es eröffnet wurde, übrigens als Stummfilmkino damals, weshalb das Kino eben auch ein Orchestergraben hatte und eine Kinoorgel. Eine Kinoorgel, die nicht nur Musik machen konnte, sondern auch Geräusche. Da war da mal ein Autohupen zu hören, Gewitter, Regen. Und diese Orgel ist die einzige in Deutschland, die tatsächlich noch an ihrem originalen Standort steht und funktioniert. Und eben dann für 0 Euro um 0 Uhr jeden Samstag zu einem Stummfilm erklingt.
2: Wir sind ja mit Arne Kasting unterwegs, der ja auch bei Babylon Berlin mitgespielt hat, Arne. Du bist in vielen Orten, Szenerien dabei gewesen.
4: Und das ist wirklich faszinierend, weil es ist ein tolles Panorama der 20er oder frühen 30er Jahre und sehr, sehr genau, was die Ausstattung angeht und auch die historische Recherche. Ist natürlich schön, weil wir zeigen ja unseren Gästen auch die Drehorte in der Stadt.
2: Sicher hat auch Babylon Berlin einiges dazu beigetragen, dass sich Menschen wieder interessieren für die 20er Jahre. Über diesen spielerischen Anfang hinaus vielleicht auch mal nach Berlin kommen und auf eine Eurotouren gehen, generell durch Berlin laufen und sich für diese Zeit interessieren.
4: Grundsätzlich würde ich sagen, dass die Serie da sehr, sehr viel getan hat. Nicht nur für die Stadt Berlin, sondern eben auch um diese Zeit und vor allem auch das Nicht-Glamouröse der Zeit in den Vordergrund zu schieben. Und wenn nur ein geringer Prozentzahl der Zuschauer die Serie zum Anlass nimmt, noch mal ein bisschen weiter zu lesen, weiter zu recherchieren, dann ist schon viel getan. Also für mich ist es nur noch Geschichtsunterricht auf bestem Entertainment-Niveau.
2: So wie unsere Sendung auch. Hier an dieser Stelle kommen wir aus dem Berlin der 20er Jahre wieder zurück in die Megapolis dieses Jahrhunderts. Wir werfen aber gern die Zeitmaschine noch einmal an, denn unsere Sendung Alt-Berlin ist auf ähnlichen Spuren unterwegs. Eine andere Radioreise läuft noch einmal entlang der Berliner Mauer und damit auch durch Zeiten der Ost-West-Trennung Berlins. In unserer Show Berlin-Amsterdam zeigen wir Ihnen angesagte Orte in der Hauptstadt und unter der Überschrift Rotterdam-Berlin dreht sich alles um Bauhausarchitektur in beiden Städten. Das Ganze geht bei uns wie immer zeitsouverän unter www.radioreise.de, denn hier finden Sie die Podcasts und zu allen Sendungen auch Blogs mit Fotos und Texten. www.radioreise.de. Wir sind auf Facebook, Instagram und überall da, wo es gute Podcasts gibt. In Berlin trifft sich die Welt. Also sage ich zum Abschied Goodbye, Au revoir, Ciao, Adios, Hey, Gül Gül, Ayawamba, Das Vidanya, Marhaba und Shalom und Tschüss und natürlich macht's gut, Nachbarn.
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6: Das war die Radioreise mit Alex. Mein Name ist Stefan Wuthe. Ich durfte hier heute zu Gast sein und etwas durch das Berlin der 20er, 30er Jahre führen, was mir einen Riesenspaß gemacht hat. Und ich kann einfach nur sagen, mit einem so Allerwelts-Zitat, it don't mean a thing if it ain't got the swing. In diesem Sinne, keep swinging.
4: Ich bin Arne Krasting und würde mich total freuen, wenn ihr nach Berlin kommt und einfach mal versucht, eine Zeitreise zu machen, euch die 20er Jahre Brille aufzusetzen und so die Stadt einmal anders zu entdecken.
7: Mein Name ist Christian Tänzler und ich bin der Pressesprecher von Visit Berlin und ich hatte eine wunderbare Zeit mit Alexander hier. Und wir hoffen, dass wir sie ein bisschen partizipieren lassen können und sie inspirieren konnten, bald nach Berlin zu reisen.
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1: Vielen Dank, lieber Alex. Das hat mich sehr gefreut, dass ich ein bisschen über unsere Stadt erzählen durfte. Und ich lade Sie alle ein. Lernen Sie Berlin kennen, weil Berlin ist immer eine Reise wert. Und ich sage, bei einmal hat man Berlin nicht erlebt, sondern man muss ein paar Mal kommen.
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2: Berlin, deswegen habe ich immer einen Koffer in Berlin. Bleiben Sie, meine Damen und Herren, schön reisefreudig, denn es gibt noch mindestens 1000 Orte in dieser Welt zu entdecken. In diesem Sinn, wie immer, bis bald.
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3: Der Groschen ist gefallen.
4: Eine jüngere Redensart, die auf Verkaufsautomaten zurückgeht. Nicht immer

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Einen Menschen wissen. Einen Menschen wissen, der dich ganz versteht, der in Bitternissen immer zu dir steht, der auch deine Schwächen liebt, weil du bist sein. Dann mag alles brechen, du bist nie allein. Marie von Ebner-Eschenbach.

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1: So, hallo, Auguste Sandner hier. Ich berichte heute von meinem Besuch in Leinefelde. Das liegt nicht unbedingt nah an Nordhausen dran, aber ich habe in meiner Funktion als Medienpädagogin dort mit einer 6. Klasse aus Worbis zusammengearbeitet. Vielleicht hat es der eine oder die andere von Ihnen schon gehört. Vom 23. April bis 11. Oktober können Sie die Landesgartenschau 2026 in Leinefelde besuchen. Unter dem Motto Aussöhnung zwischen Stadt und Land will man hier ein klares Zeichen setzen. Für Verbindung statt Trennung, für Lebensqualität, Nachhaltigkeit und neues Denken im Städtebau. Ob im Augarten, in der Gartenstadt, im Lunapark oder in Tüffersgarten. Leinefelde erblüht.

0: Landesgartenschau hat eine Stadtentwicklung, die wir vielleicht in 20 Jahren hätten so umsetzen können, in 3 oder 4 Jahren im Prinzip vollzogen.
1: Hat er da gerade Turbo gesagt? Oha, nein, liebe Hörer und Hörerinnen, der Bauturbo ist nicht der Grund, warum ich mich nach Leinfelde aufgemacht habe. Doch warum spreche ich eigentlich mit Herrn Nolte über die Landesgartenschau? Ja, weil es natürlich eine coole Sache in der Nähe von Nordhausen ist. Aber auch, weil ich hier mit einer 6. Klasse aus Worbis an einer Hörstation beteiligt bin. Wir haben nämlich verschiedene Audiodateien entwickelt, die von Kindern für Kinder etwas über die Landesgartenschau allgemein, über Dr. Tüffers, über die Geräusche im Lunapark, das Gelände und die Pflanzenvielfalt verraten. Und zur offiziellen Freigabe der Hörstation sind ein paar Kinder, Stefan Nolte als Vertreter der Landesgartenschau, Sponsoren der Kreissparkasse und die Stiftung der Kreissparkasse und auch Andrea Betzig von der Thüringer Landesmedienanstalt gekommen. Aber wie gehört denn die Medienanstalt hier in das Projekt?
2: Also die Thüringer Landesmedienanstalt ist im Endeffekt der Partner in dem Projekt, der die Fäden in der Hand hat. Also der die Schule koordiniert, der die Museen oder Gärten irgendwie akquiriert, der den Bürgersender fragt, ob er mitmachen möchte, der die Sparkassenkulturstiftung einlädt, an der Veranstaltung teilzunehmen. Und wir haben vor 8 Jahren dieses Projekt initiiert. Das heißt, wir hatten in Arnstadt im Schlossmuseum ein tolles Hörspielprojekt. Und dann hat die Sparkassenkulturstiftung gesagt, das ist ja so toll, das möchten wir gerne fördern und an mehreren Standorten in Thüringen durchführen. Und seitdem machen wir das und haben auch jetzt schon 50 andere Audioguides in ganz Thüringen entwickelt. Und wir sind ganz stolz drauf, denn das ist was Besonderes. Das ist sowas wie so ein Schatz, den man nochmal durch Kinderaugen sieht. Also wir leben in so einem tollen Bundesland, wo es so viele kleine, ganz versteckte Orte gibt, die man vielleicht nicht auf dem Schirm hat, wenn man so durch Thüringen fährt und die Wartburg oder Weimar im Blick hat. Und wenn wir jetzt mal durch Thüringen auf unserer Karte, die wir für das Hörmap im Museumprojekt haben, schauen, dann sehen wir so viele tolle Dinge. Aber ich denke, Mann, die Kinder, die zeigen uns wirklich, dass wir mal genauer hingucken müssen und vielleicht auch manchmal so ein Stück aus deren Perspektive einnehmen und nicht immer nur von unserer Erwachsenen-Effizienzbrille sehen müssen.
1: Andrea Betzig von der Thüringer Landesmedienanstalt spricht mir da aus dem Herzen, denn die Arbeit mit Kindern ist immer eine Bereicherung. Und die Kids heute in Leinefelde wiederzusehen, macht mir wirklich Freude. Was sagen eigentlich die zu ihrer selbstgestalteten Hörstation?
3: Es war schon schön, so den Gesamteindruck zu hören, von wie es alles so zusammengespielt wurde.
1: Wie findet ihr denn die Hörstation so optisch?
4: Ich finde, sie sieht richtig toll aus. Und ich finde auch den Design von den Blumen, die da drauf sind, finde ich richtig schön.
1: Die Blumen, habt ihr die nachträglich noch irgendwie gemalt in der Klasse, in der Schule?
5: Ja, die haben ein paar aus unserer Klasse gemalt.
1: Und hast du dir die Hörstation so vorgestellt?
5: Ja, ich finde es auch sehr gut und habe es mir auch genauso vorgestellt.
1: Schickt ihr jetzt Familie und Freunde hierher, damit sie sich die Landesgartenschau und die Hörstation angucken?
3: Definitiv.
1: Eine 6. Klasse des Marie-Curie-Gymnasiums Worbis hat eine Hörstation für die Landesgartenschau Leinefelde Worbis entwickelt, die man jetzt vor Ort bestaunen und benutzen kann. Und auch Stefan Nolte, der Geschäftsführer der Landesgartenschau, ist begeistert vom Ergebnis, welches in Tüffers Garten einen wunderschönen Platz gefunden hat.
0: Ganz toll. Also gerade wenn man die Geschichte von Tüffers Garten noch nicht erlebt hat und die jetzt erzählt bekommen, hier auf dem Hochpunkt von Leinefelde mit der Historie von einem Arzt, der einfach so viel für Leinefelde getan hat, das Krankenhaus mitentwickelt hat etc. Und wie ich jetzt selber erfahren habe, der eigentlich nur auf der Durchreise war. Also ganz witzig und mit Kindern zu arbeiten ist was sehr, sehr Tolles im Endeffekt. Und ich habe eben auch schon gesehen, als die Kinder ihr Projekt das erste Mal jetzt gehört haben, wie sie da vorgestanden haben und sich gefreut haben und die Inhalte wiedergegeben wurden. Also ganz toll.
1: Die Landesgartenschau eröffnet jetzt auch und ist die Aufregung sehr groß? Kann noch viel schief gehen oder hat alles genau so geklappt, wie man es geplant hat?
0: Also ich habe keine Glaskugel, das muss ich sagen, aber wir sind sehr gut vorbereitet, sind jetzt im Endsport. Wir sind auch im Reaktionsmodus im Augenblick. Wir kämpfen im Augenblick mit dem Wetter, hatten auch eine kleine Überschwemmung jetzt auf dem Gelände. Aber im Großen und Ganzen werden wir zu 99% das umsetzen, was wir haben wollten. Und wir werden auch natürlich an bestimmten Sachen oder Bereichen nachjustieren. Das wird sich jetzt in den nächsten 14 Tagen einfach einspielen müssen.

0: Wir müssen die Besucherdienste, die Verkehrsströme organisieren. Wir müssen gucken, dass das Ticketing so läuft, wie wir das uns auch vorgestellt haben. Die Blumen und das Grün ist auf dem Gelände zum größten Teil drauf. Jetzt wird noch die Kunst entwickelt oder weiterentwickelt. Und wir werden jetzt in den nächsten Tagen noch die Bänke aufstellen. Wir haben noch 130 Bänke bei uns im Lager. Die werden jetzt drauf kommen. Sonnensäge, Sonnenschirme. Und ja, die Gastronomen, die wir hier akquiriert haben, müssen sich natürlich auch einspielen. Und ich denke mal, wir sind gut aufgestellt. Und ich freue mich auch sehr darauf.
1: Die Freude ist verständlich. Und wir drücken hier aus Nordhausen die Daumen, dass die Landesgartenschau in Leinefelde vom 23. April bis 11. Oktober ein voller Erfolg für alle wird. Und sollten Sie, liebe Hörer und Hörerinnen, auch mal hinfahren und das wundervoll gestaltete Gelände genießen, schauen Sie doch in Töffers Garten vorbei und drücken an der Hörstation auf die Knöpfe. Das lohnt sich.
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Wohltätigkeit. Ihm war so scheußlich mild zumute. Er konnte sich fast nicht verstehen. Er war entschlossen, eine gute und schöne Handlung zu begehen. Das mochte an den Bäumen liegen und an dem Schatten, den er warf. Er hätte mögen Kinder kriegen, obwohl ein Mann das gar nicht darf. Der Abend ging der Nacht entgegen und aus den Gärten kam es kühl. Er litt und wusste nicht weswegen an einer Art von Mitgefühl. Da sah er einen, der am Zaune versteckt und ohne Mantel stand. Dem drückte er, in Geberlaune, 10 Pfennig mitten in die Hand. Er fühlte sich enorm gehoben, als er darauf von dannen schritt und blickte anspruchsvoll nach oben, als hoffe er, Gott schreibe mit. Jedoch der Mann, dem er den Groschen verehrte, wollte nichts in bar und hat ihn fürchterlich verdroschen. Warum? Weil er kein Bettler war. Erich Kästner.

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3: Am Mikrofon begrüßt sie Lara Meise und das sind unsere Schlagzeilen. Anklage: Ex-Wacker-Präsident Kleophas muss sich verantworten. Prüfung: Besondere Leistungsfeststellung beginnt heute in Thüringen. Aufstockung: Thüringen bekommt 25 neue Richterstellen. Und Kürzung: Kein kostenloses Obst mehr für Thüringer Polizisten. Das Wetter: Heute ist es bewölkt und regnerisch bei maximal 10 Grad. 6 Jahre nach der Insolvenz von Wacker Nordhausen hat die Staatsanwaltschaft Mühlhausen Anklage gegen den früheren Vereinspräsidenten Nico Kleophas erhoben. Ihm werden unter anderem Betrug, Insolvenzverschleppung und Urkundenfälschung vorgeworfen. Laut Ermittlern soll Kleophas 2019 Anleger über die finanzielle Lage des Vereins getäuscht und Darlehen in Millionenhöhe eingeworben haben. Als Sicherheiten sollen Bürgerschaften mit gefälschten Unterschriften verwendet worden sein.

0: Thüringen nach dem Gutenberg-Massaker 2002 eingeführt worden. Sinn der Prüfung ist es, dass Schüler, die durchs Abitur fallen, wenigstens einen Schulabschluss vorweisen können. Kritik der Landesschüler- und Landeselternvertretung hebt darauf ab, dass die besondere Leistungsfeststellung deutlich schwerer sei als der Realschulabschluss an der Regelschule. Die Thüringer Justiz bekommt neue Stellen. Wie das Justizministerium mitteilte, sollen 25 neue Richterstellen geschaffen werden. Davon entfallen allein 6 auf die Verwaltungsgerichte, um die steigende Zahl an Asylverfahren zu bewältigen, so das Ministerium. Weitere neue Stellen sind für die Digitalisierung der Justiz sowie für den gehobenen Dienst vorgesehen. Ziel ist demnach, mit den zusätzlichen Richtern die hohe Belastung von Gerichten abzufedern und Verfahren zu beschleunigen. Polizisten in Thüringen bekommen kein kostenloses Obst und Gemüse mehr. Die Landesregierung hat diese Versorgung gestrichen, wie die Linke im Landtag nun kritisiert. Hintergrund ist offenbar, dass der Rechnungshof die Regelung hinterfragt und Rechtssicherheit angemahnt hatte. Die Linke sprach von einem falschen Signal. Auch die Deutsche Polizeigewerkschaft kritisiert das Ende der Obstversorgung. Die Landesvorsitzende Sandra Kaiser sagte, gerade für Polizistinnen und Polizisten im Einsatz- und Streifendienst sei das Gesundheitsmanagement wichtig. Und nun das Wetter für Nordhausen und den Südharz. Heute bleibt es meist stark bewölkt. Dazu gibt es immer wieder Schauer und einzelne Gewitter mit Graupel. Die Temperaturen steigen auf 10 bis 12 Grad, im Harz auf 4 bis 10 Grad. Dazu weht ein mäßiger bis frischer Westwind mit einzelnen Windböen. In der Nacht zum Mittwoch lockert es sich zunächst noch etwas auf. Später ziehen von Nordwesten wieder dichtere Wolken auf. Die Tiefstwerte liegen zwischen 5 und 3 Grad, im oberen Bergland um 1 Grad. Dazu weht schwacher Südwestwind.
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0: 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Hallo und herzlich willkommen bei More than Music mit Lara. Heute habe ich die Band Love Cat. Ich war dort selber schon beim Konzert, was auch mein allererstes Konzert war, in Berlin. Und ich muss sagen, es ist wirklich eine sehr, sehr tolle Band und ich liebe ihre Lieder. Die Band ist auch noch nicht so alt, relativ neu, und das Debütalbum, was ich heute vorstelle, Vicious Delicious, kam am 31. Oktober 2025 raus. Ich wünsche euch auf jeden Fall jetzt erstmal viel Spaß. Ihr hört jetzt einen Song und danach geht es weiter.

Lovecat ist sozusagen das musikalische Alter Ego der englischen Sängerin und Songwriterin Sophie Morgan Howard, die 1996 in Liverpool geboren wurde. Nachdem sie viele Jahre unter ihrem eigenen Namen eher ruhigen Folk-Pop veröffentlichte, erschuf sie 2023 die Kunstfigur Lovecat. Eine deutlich dramatische, glamouröse und düster romantische Version ihrer selbst. Unter diesem Namen verbindet sie Alternative Rock, Dark Pop und gothische Noir-Ästhetik zu einem Stil, der stark von Theatralik, Vintage-Romantik und einer geheimnisvollen, leicht verführerischen Bildsprache geprägt ist. Ihr Debütalbum Vicious Delicious erschien am 31. Oktober 2025 und markierte ihren endgültigen Schritt weg vom zarten Folk hin zu einer selbstbewussten Bühnenfigur, die mit intensiven Live-Shows, auffälligen Outfits und einer Mischung aus Sinnlichkeit und Melancholie aufmerksam erregt. Lovecat präsentiert sich als Künstlerin, die Musik, Mode und Erzählung zu einer einzigen atmosphärischen Welt verschmelzen lässt und damit eine ganz eigene Nische in der britischen Alternative-Szene geschaffen hat.

Ihre Musik wirkt wie ein nächtlicher Spaziergang durch eine Stadt voller Neonlichter, Zigarettenrauch und flackernder Sehnsucht. Melodisch zugänglich, aber stets mit einem Schatten im Blick. Die Songs tragen eine süße, fast zerbrechliche Stimme, die jedoch Texte transportiert, die eher bitter oder leicht giftig wirken. Dadurch entsteht ein Kontrast, der ihre Musik gleichzeitig verletzlich und verführerisch macht. Ihr Sound lebt von einer Atmosphäre, die an alte Glamour-Mythen, verrauchte Kellerclubs und die Ästhetik klassischer Goth-Romantik erinnert. Kritiker beschreiben ihn als Pop, der bewusst ins Halbdunkel gezogen wird, weit weg von Hochglanz und Perfektion. Stattdessen entsteht ein Gefühl von geheimnisvoller Intimität, als würde man in ein Tagebuch voller nächtlicher Gedanken hineinhören. Die Romantik in ihren Liedern riecht eher nach Nikotin als nach Rosen. Und genau diese Mischung aus Eleganz und Abgründigkeit macht den Reiz aus. Gleichzeitig umgibt Lovecat eine bewusst gepflegte Mystik, die sich auch in ihrer Musik widerspiegelt. Insgesamt lässt sich ihr Genre als ein stilvoller, düsterer Hybrid beschreiben, der Pop zugänglich macht, ohne seine Kanten abzuschleifen, und der Rock- und Goth-Elemente nutzt, um eine Welt voller Rauch, Romantik und Rätsel zu erschaffen. Mhm.

Lipstick. Lipstick verbindet rauchige Pariser Eleganz mit britischer Härte, getränkt in Verführung und geschärftem Witz. Geschrieben nach einer zufälligen Begegnung mit einem Mann, der sie Puppe nannte und später das Schlagzeug auf dem Track spielte, erzählt Lovecat eine Geschichte von Spiel, Macht und Leidenschaft, wie sie erklärt. Lipstick ist ein Song über Liebe und Fetische, der Wunsch zu gefallen und sich wie eine kleine Puppe zu fühlen, mit der man spielen kann, aber die auch Zärtlichkeit und Hingabe gleichermaßen erfährt.

Der Song Alien von Lovecat beschreibt ein Gefühl der Entfremdung und Andersartigkeit, symbolisiert durch das Dasein als Alien unter Sapiens. Er reflektiert das Gefühl, nicht dazu zu gehören, trotz des Versuchs, sich der Masse anzupassen, und die Sehnsucht nach einem Ort, an dem man sich akzeptiert und verstanden fühlt. Meditator von Lovecat, veröffentlicht im Mai 2024 als Debütsingle, ist eine düstere, theatralische Gothic-Pop-Ballade, die eine toxische und selbstzerstörerische Liebesbeziehung thematisiert. Der Song beschreibt den verzweifelten Versuch einer Person, einen grausamen Partner durch Hingabe zu ändern, was jedoch nur zu weiteren Schmerz führt. Musikalisch wird der Song oft mit Nick Cave oder einem theatralischen Kabarettstil verglichen, was die morbide und leidenschaftliche Stimmung unterstreicht.

Der Song Dinner at Brasserie Zadel von Lovecat beschreibt die Sehnsucht nach Nähe und den Wunsch, von einem besonderen Menschen geliebt und umsorgt zu werden. Der Text schildert die Sehnsucht nach einer tiefen Verbundenheit, symbolisiert durch romantische Szenen und Gesten und unterstreicht den Wunsch der Sängerin, bedingungslos geliebt und umsorgt zu werden. He's My Man beschreibt eine tiefe emotionale Verbindung zwischen zwei Menschen, in der einer trotz aller Herausforderungen ein starkes Bedürfnis und große Liebe zum anderen ausdrückt. Der Text vermittelt ein Gefühl der Hingabe, der Aufopferung und der Sehnsucht nach ewiger Verbundenheit und betont so eine einzigartige Bindung, die für Außenstehende möglicherweise schwer nachvollziehbar ist.

0: Vicious Delicious thematisiert die Anziehungskraft einer toxischen, chaotischen Beziehung, in der Gefahr und Leidenschaft verschmelzen. Der Song porträtiert die Faszination für einen grausamen, aber unwiderstehlichen Partner, wobei Gegensätze wie Schmerz, Black and Blue und Verlangen, Delicious, betont werden. Es geht um dunkle Romantik und das Finden von Schönheit im Chaos. Love and Money von Lovecat ist ein euphorischer Indie-Pop-Song, der als Liebesbrief an eine leidenschaftliche, verzehrende Romanze in London verstanden wird. Inspiriert von einer Liebe auf den ersten Blick mit einem Barkeeper, besingt der Track eine chaotische, nächtliche Romanze, die von den Themen Liebe, rauschhaften Momenten und dem Streben nach Reichtum geprägt ist.
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0: Der Song Spider erzählt von Betrug und Manipulation in einer Beziehung, symbolisiert durch die Metapher einer Spinne, die ihr Netz um ihre Beute spinnt. Der Text beschreibt die raffinierte Lügen, die ein Partner spinnt und die beim anderen emotionalen Stress und ein Gefühl der Gefangenschaft hervorrufen, was letztendlich zu einem Gefühl von Übergriff und Verletzung führt. Emma Dilemma ist ein Song, der sich mit den komplexen, oft gefährlichen und chaotischen Aspekten von modernen Beziehungen auseinandersetzt. Zusammenfassend ist Emma Dilemma ein theatralisches Porträt einer Frau, die ihre eigene Art von chaotischer Romantik lebt, wobei der Song die Grenzen zwischen Liebe, Sucht, Lust und Gefahr verwischt.
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The Casimir Garden von Lovecat ist ein atmosphärisches, kurzes Zwischenstück, das eine melodisch-romantische, aber auch melancholische Stimmung erzeugt. Es wird als ein Moment der Ruhe, Sorbet, auf dem Album beschrieben. Der Song Laurie ist eine melancholische, düstere Ballade, die sich mit den Unsicherheiten, Ängsten und der emotionalen Zerrissenheit in einer komplizierten Beziehung befasst. Der Song zeichnet sich durch seinen dramatischen, fast theatralischen Stil aus, der typisch für Lovecats Gothic Glam Pop ist. Musikalisch wird der Song oft als eine Rückkehr zu Lovecat Folkwurzeln mit einem langsameren Tempo und einer eher reduzierten, aber dennoch dramatischen Produktion beschrieben.

Ein Stück zwischen Cinematik und Bekenntnis bietet Blushing. Seltene Einblicke hinter Lovecats geheimnisvollen Schleier. Im Kern ist es ein Liebesbrief an die Suche nach dem Meer. Mehr Romantik, mehr Freiheit, mehr Glaube an das Schöne im Unbekannten. Glitzernde Gitarrensoli, verführerische Saxophone und Lovecats samtige Signatur-Vocals verweben sich zu einem Soundtrack für einen Film, der nie endet. Ein verschwommener Jet-Set-Traum durch rosarote Linsen. Über den Song sagt Lovecat selbst, Blushing hat als eine Art Flirt begonnen, voller junger Lust und Sehnsucht. Die Bridge kam erst ganz am Ende der Albumaufnahmen hinzu und plötzlich wurde es mehr zu einem Rückblick auf die wilde Fahrt des letzten Jahres. In einer Band zu sein, sich ineinander zu verlieben, vom Kneipengig in Liverpool zu Festivals in Tokio, alles in kürzester Zeit. Jetzt fühlt es sich an, als ginge es eigentlich um die Schönheit und das Chaos. Einfach ein Mädchen zu sein, mit einem Zirkus im Inneren.

Lovecat sagt vor der Live-Performance dieses Songs: In diesem Song geht es darum, Unfug zu treiben. Und das kann ich am besten. Der Song bezieht sich also darauf, dass man in Ungnade fällt, weil man Spaß hat und Unfug treibt. Und das war's auch schon wieder heute mit meiner Sendung More Than Music mit Lara. Ich hoffe, es hat euch gefallen und wir hören uns beim nächsten Mal, würde ich sagen.

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Ich erfülle eure Musikwünsche von Volksmusik bis aktuelle Charts. Jeden Dienstag live hier aus Studio 1 von 15 bis 17 Uhr. Und das Ganze hier in Nordhausen in der 8. Etage am August-Behe Platz 6. Für die kommenden 2 Stunden wünsche ich natürlich viel, viel Spaß wieder mit mir und meiner Musik. Auch wenn das Wetter da draußen so hässlich ist. Oh, ich hoffe, es ändert sich noch ein wenig bis Donnerstag. Drücken wir heute die Daumen, aber zum ausführlichen Wetterbericht komme ich noch. So, was haben wir heute noch? Das Datum habe ich noch vergessen. Und zwar haben wir heute den 12. Mai 2026.

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Ja, was gibt's heute alles bei Access Wunschbox? Um 15.30 Uhr kommt erstmal der ausführliche Wetterbericht für die Region Nordhausen. Ja, das bis nächste Woche Dienstag, da haben wir den 19. Mai und erstmal schauen wir jetzt auf den Donnerstag, dann auf Vatertag. Wie gesagt, das so gegen 15.30 Uhr, 15.45 Uhr, der Ostdoktide heute bei Access Wunschbox. Was habe ich denn heute rausgesucht? Die Gruppe Lift mit nach Süden, ach ja, ja. Schöner Titel ist das. Und dann um 16 Uhr die Nachrichten von Radio Enno. In der zweiten Stunde Comedy mit Paul Panzer. Ja, und natürlich aktuelle Nachrichten, viel, viel Musik. Und hier kommt sie wieder, die Hotline für das Studio 1 für eure Musikwünsche oder Grüße. Das ist die 03631 für Nordhausen und dann die 99 33 11. Ja, nochmal die Hotline ins Studio 1 zum Maxi für eure Musikwünsche oder Grüße. 03631 für Nordhausen und dann die 99 33 und dann die 11. Ihr könnt mir natürlich auch schreiben in axel-wunschbox@web.de per E-Mail. Ja, am besten ist aber trotzdem anrufen. So, musikalisch geht's jetzt weiter bei Maxi mit Andrew Spencer. Video Kids Radio Star, gecovert, ja, aber auch eine schöne, schöne Version.

Das Original von den Buckets gesungen. So, wir kommen jetzt zu den Terminen des Tages. Wir haben heute besonders schöne Namenstage, habe ich noch nie gehört. Also die ersten drei, Achilles, da kenne ich noch woanders her, die Achillessehne, ja, aber als Vorname oder als Name, ja. Dann haben wir noch Imelda, auch ein schöner Name, Imelda. Was kommt dann? Ja, den nächsten kenne ich, das ist Johanna, das ist eigentlich bekannt. Und den nächsten kenne ich wieder auch nicht. Was? Modoald, schenkst du mir bitte einen Kaffee? Ja, der nächste genauso. Nereus, oh, Namen sagen, Nereus, das sind heute Namen, Wahnsinn. Und der nächste genauso. Pankratius, ja, das ist alles, hört sich alles so richtig fürchterlich an. Das waren die Namenstage heute vom 12. Mai. Was haben wir heute noch? Ein schönes Tag der Gurke. Ja, ich hoffe, bei ihm Gewächshaus, bei uns wachsen. Wir müssen unbedingt heute wieder eine Kerze reinstellen. Wir haben heute auch den Pankratius, das ist der zweite Tag der Eisheiligen, so steht es hier. Und es wird sehr frisch heute Nacht. Lieber noch eine Kerze ins Gewächshaus reinstellen. Dann, wie gesagt, haben wir noch Tag der Limerix, Tag der Müdigkeitssymptom. Oh ja, ein Kaffee hilft immer meistens dagegen. Was haben wir dann? Vollmond, Blütenmond und so weiter. Und was haben wir heute noch als letzte Rubrik? Internationaler Tag der Pflegenden. Ja, also die Pflegenden, die haben wirklich manchmal viel, viel, viel Arbeit und wird eigentlich zu wenig gewürdigt, muss ich mal sagen. Deswegen internationaler Tag der Pflegenden heute. Das waren die Termine des Tages heute bei Access Wunschbox. Und wir machen das mal weiter mit den Italo Brothers. Ja, this is nightlife. Es ist regnerisch draußen. Ja.

So, das waren die Italo Brothers. Weiter geht's mit Kate Ryan, mit Voyage, Voyage und so weiter. Und danach schauen wir mal, wie gesagt, wie es denn am Taschenberg weitergeht mit den Baumaßnahmen. Ja, ich muss ja auch so mal in die Richtung da fahren. Ich hoffe doch, dass es bald ein Ende hat. Aber das erfahrt ihr gleich nach mir, mit Kate Ryan.

Wir schauen jetzt zu den Baumaßnahmen am Taschenberg. Ja, es ist ja schon eine Weile da, wird ja am Taschenberg gearbeitet. Und wir schauen mal dahin, wie lange das noch so dauert und so weiter. Die Arbeiten der Nordhäuser Netz am Taschenberg konzentrieren sich derzeit auf die Wiederherstellung der Oberfläche im wesentlichen Gehwegbereich, so teilt uns die Energieversorgung in Nordhausen mit. In diesem Abschnitt zwischen den Straßen am Frauenberg und Morgenröte haben wir besonders Mittelspannungs-, Niederspannungs- sowie Fernmeldekabel erneuert. Die Kabelverlegung und den zügigen Kabelmontagen für den Nordhäuser Netz können bereits angeschlossen werden. Und irgendwie glaube, wenn ich das richtig lese, wie gesagt, die Arbeiten im Kreuzungsbereich Taschenberg-Sangerhäuser Straße betreffen hingegen dem Wasserverband von Nordhausen nach aktuellem Stand vertiefen die Arbeiten hier, liefen hier die Arbeiten planmäßig. Sofern keine unvorhersehbaren Verzögerungen eintreten, sei der Verkehrsfreigabe voraussichtlich bis Ende dieser Woche vorgesehen. Das wäre ja mal schon ein riesengroßer Schritt für Nordhausen. So, bei Maxe geht's weiter mit Musik.

0: So, wir kommen jetzt um 15:23 zum Musikwunsch für den Benjamin Hanke. Er hat geschrieben: Hallo Axel, liebe Grüße vom Frauenberg zum August-Wehe-Platz hoch zu dir ins Studio. Ja, ich sag mal viele Grüße zurück. Musikwunsch wäre Fred Feuerstein, oder ich sag mal Erotik, Fred Come to Bed und wie gesagt, ja, Taschenberg ist eine reinste Katastrophe, kann ich mir recht geben, aber wie gesagt, so ist wahrscheinlich Besserung in Sicht. Ja, Ende der Woche vielleicht die Verkehrsfreigabe. Wir schauen mal. So, Benjamin, hier kommt dein Musikwunsch. Ich sage, los geht's, Band ab.
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0: Ja, das war der Musikwunsch für den Benjamin Handke. Solltet ihr auch Musikwünsche oder Grüße haben, einfach anrufen bei Max Hell 03614 Nordhausen und dann die 99 33 11 oder schreiben an axe-wunschbox@web.de oder einfach bei Facebook mal reinschauen. Ich übertrage die Axes Wunschbox live dort und einfach da in die Kommentarzeile reinschreiben. Weiter geht's mit Fancy.
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15:32 Uhr. Wir kommen jetzt zum ausführlichen Wetterbericht für die Region Nordhausen bis schließlich nächste Woche Dienstag, den 19. Mai. So, heute Nacht bleibt es noch so ein bisschen schmuddelig, ab und zu vereinzelte Schauer und das bei 6 Grad. So, morgen sieht's aus, wolkig, vereinzelt Gewitter oder Schauer steht hier sogar, 12 Grad Höchsttemperatur, 6 Grad in der Nacht. Am Mittwoch, dem 14., Donnerstag ist das, heute. Ich muss nochmal ein bisschen nach oben blenden, ja, Donnerstag, Vatertag, ähnlich wolkig, vereinzelte Schauer, 12 Grad die Höchsttemperatur, und 1 Grad nur in der Nacht. Hallewetter. Wie gesagt, das ist das Alarmzeichen für alle Gärtner. Im Gewächshaus mal irgendwas reinstellen, damit nicht die Gurken- und Tomatenpflanzen kaputt gehen. So, Freitag wird es dann etwas freundlicher. Ab und zu mal ist die Sonne zu sehen. Und das bei 13 Grad Höchsttemperatur und 3 Grad in der Nacht. Samstag, der 16. Mai. Ein Mix aus Sonne, Wolken, Schauern. 13 Grad die Höchsttemperatur und 2 Grad in der Nacht. Ähnlich dann am Sonntag, ist fast so ähnlich, 15 Grad die Höchsttemperatur und 3 Grad in der Nacht. Und Montag, der 18. Mai nächste Woche, da steht es Wolken und ja, eine viel Sonne steht hier, 16 Grad Höchsttemperatur und 5 Grad in der Nacht. Und nächste Woche Dienstag sind wir die Striche zu sehen, so steht es hier jedenfalls überwiegend bewölkt, vereinzelte Schauer, 16 Grad Höchsttemperatur und 8 Grad in der Nacht. Das war sie, die Wettervorhersage für die Region Nordhausen bis einschließlich nächste Woche Dienstag, den 19. Mai. Ja. 15.34 Uhr hört Radio NO mit der Access Wunschbox. Die Hörer Gruß- und Wunschsendung. Solltet ihr Musikwünsche oder Grüße haben, einfach anrufen die Hotline zu mir. Das ist die 03631 für Nordhausen und dann die 99 33 11.

So, um 15 Uhr und 41 Minuten kommen wir jetzt zum Tageshit, und zwar vom 12. Mai von 1975. Und dieser Titel war 5 Wochen in Deutschland in den Top 10 und das sogar das zweite Mal auf Platz 1 der Singlecharts. Und welcher Titel ist das? Nämlich The Sweet mit Fox on the Run. Und den hören wir jetzt, den Tageshit vom 12. Mai 1975. Ich wünsche euch jedenfalls viel Spaß damit und sage, los geht's, Band ab.

Ach, ein schweinegeiler Titel. Erinnert mich an meine Jugendzeit, ja, 1975, immer Donnerstag, HR3, hessische Hitparade. Joho! So, das war ein Titel aus dem Jahr 1975 und der Tag ist jetzt sogar vom 12. Mai von 1975. Und jetzt genau um 15:45 kommen wir zum Ostdruck-Titel und der stammt auch aus dem Jahr, aus den 70ern, und zwar aus dem Jahr 1978. Die Gruppe Lift nämlich mit dem Titel Nach Süden. Und den hören wir jetzt. Viel Spaß bei Access Ostdruck-Titel.

Ja, die Gruppe Lift mit dem Titel Nach Süden, wie sie aus dem Jahr 1978 bei Access Wunschbox, der Ostdruck-Titel heute. Ja, wir haben es genau 15.50 Uhr, 10 Minuten noch bis zur Nachricht von Radio Enno. Ja, und solltet ihr noch Musikwünsche oder Grüße haben, einfach anrufen bei Maxel 03631 4 Nordhausen, dann die 99, 33 und dann die 11.

Das war Avamax und jetzt ein Titel. Ja, wir versuchen mal zu fliegen und das mit Tom Petty, Learning to Fly. Ich war so mal aus der 8. Etage, ja. So, ein Titel danach doch. Und dann sind auch schon fast die Nachrichten von Radio Enno dran. Aber erstmal Tom Petty.

Ja, Learning to Fly, Tom Petty hier. Ich bin gut angekommen, mit dem Fahrstuhl schnell wieder hochgefahren, alles bestens geworden. So, nächste am Donnerstag, Vatertag, bin ich an der Barbarossa-Höhle und ich mache da ab 10 Uhr, mache ich dort die Mucke und in der Barbarossa-Höhle ist dann auch noch zu sehen, die World of Light Lichtershow. Ich habe schon mal so Einblicke bekommen. Tolle Sache, wie gesagt, und wer dort auch noch mit einem Bierchen mit mir trinken will, kommt einfach hin zur Barbarossa-Höhle. Wie gesagt, Vatertag, ich bin von 10 bis 17 Uhr dort. So, ein Titel haben wir noch mit Jason Derulo, Savage Love, und danach kommen dann die Nachrichten von Radio Enno.

0: Ja, ich hab's geschafft. Falls die Sonne scheint, passt wieder. Ich hab's rausgekriegt. So, wir haben es genau 60 und eine Minute. Es folgen jetzt die Nachrichten von Radio Enno und ich melde mich danach dann in der zweiten Stunde wieder.
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2: Am Mikrofon begrüßt sie Lara Meise und das sind unsere Schlagzeilen. Anklage. Ex-Wacker-Präsident Kleofas muss sich verantworten. Prüfung. Besondere Leistungsfeststellung beginnt heute in Thüringen. Aufstockung. Thüringen bekommt 25 neue Richterstellen. Und Kürzung. Kein kostenloses Obst mehr für Thüringer Polizisten. Das Wetter. Heute ist es bewölkt und regnerisch bei maximal 10 Grad. 6 Jahre nach der Insolvenz von Wacker Nordhausen hat die Staatsanwaltschaft Mühlhausen Anklage gegen den früheren Vereinspräsidenten Nico Kleofas erhoben. Ihm werden unter anderem Betrug, Insolvenzverschleppung und Urkundenfälschung vorgeworfen. Laut Ermittlern soll Kleofas 2019 Anleger über die finanzielle Lage des Vereins getäuscht und Darlehen in Millionenhöhe eingeworben haben. Als Sicherheiten sollen Bürgerschaften mit gefälschten Unterschriften verwendet worden sein. Der Schaden liegt laut Staatsanwaltschaft bei rund 3,9 Millionen Euro. Mit angeklagt ist eine ehemalige Steuerberaterin wegen Beihilfe. Über die Zulassung der Anklage entscheidet nun das Landgericht Mühlhausen. Rund 6.000 Schülerinnen und Schüler der 10. Klassen an den

0: Justiz bekommt neue Stellen. Wie das Justizministerium mitteilte, sollen 25 neue Richterstellen geschaffen werden. Davon entfallen allein 6 auf die Verwaltungsgerichte, um die steigende Zahl an Asylverfahren zu bewältigen, so das Ministerium. Weitere neue Stellen sind für die Digitalisierung der Justiz sowie für den gehobenen Dienst vorgesehen. Ziel ist demnach, mit den zusätzlichen Richtern die hohe Belastung von Gerichten abzufedern und Verfahren zu beschleunigen. Polizisten in Thüringen bekommen kein kostenloses Obst und Gemüse mehr. Die Landesregierung hat diese Versorgung gestrichen, wie die Linke im Landtag nun kritisiert. Hintergrund ist offenbar, dass der Rechnungshof die Regelung hinterfragt und Rechtssicherheit angemahnt hatte. Die Linke sprach von einem falschen Signal. Auch die Deutsche Polizeigewerkschaft kritisiert das Ende der Obstversorgung. Die Landesvorsitzende Sandra Kaiser sagte, gerade für Polizistinnen und Polizisten im Einsatz- und Streifendienst sei das Gesundheitsmanagement wichtig. Und nun das Wetter für Nordhausen und den Südharz. Heute bleibt es meist stark bewölkt. Dazu gibt es immer wieder Schauer und einzelne Gewitter mit Graupel. Die Temperaturen steigen auf 10 bis 12 Grad, im Harz auf 4 bis 10 Grad. Dazu weht ein mäßiger bis frischer Westwind mit einzelnen Windböen. In der Nacht zum Mittwoch lockert es sich zunächst noch etwas auf. Später ziehen von Nordwesten wieder dichtere Wolken auf. Die Tiefstwerte liegen zwischen 5 und 3 Grad, im oberen Bergland um 1 Grad. Dazu weht schwacher Südwestwind.
1: Herzlich willkommen in der zweiten Stunde von Access Wunschbox, die Hörergruß- und Wunschsendung. Ja, ich sage auch mal, meine Prüfungszeit, wenn ich mich noch daran erinnere, hier oben, wenn ich hier auf den Platz gucke, in Bertolt-Brecht-Schule. Ach, ich habe gerne, also denke ich gerne zurück. Also es war zwar ein bisschen stressig, aber es war eine schöne Zeit, die Prüfungszeit, muss ich sagen. So, was gibt's jetzt in der zweiten Stunde bei Access Wunschbox? Wieder Comedy mit Paul Panzer. Dann haben wir noch ein Tageshit, haben wir noch aktuelle Nachrichten, Musik. Und natürlich könnt ihr noch eure Musikwünsche oder Grüße abgeben. Nochmal die Hotline in das Studio 1 zum Max 03634 Nordhausen und dann die 99 33 und dann die 11. So, ich halte jetzt mal kurz die Babbel. Das ist hier Barracuda.

Ja, das war Barracuda und über Ägypts Nachwuchssorgen. Und das auch bei der Jugendfeuerwehr, nämlich in Buchholz. Sie suchen Nachwuchs, gerne auch in den Nachbarorten. Im Vordergrund steht natürlich die Ausbildung im Brandschutz und den verschiedenen Bereichen des Feuerwehrdienstes. Dazu gehören vorbeugender Brandschutz, Unfallschutz, Brandbekämpfung mit feuerwehrtechnischen Geräten, Erste Hilfe und vieles mehr. Wichtig ist es für uns das kameradschaftliche und respektvolle Miteinander, wenn wir beim Zeltlager des Nordhäuser Nachwuchses und den anderen Veranstaltungen der Stadtjugendfeuerwehr mitmachen. Kommen natürlich auch Spaß und Spiel nicht zu kurz. So mag Mario Urban, Gruppenführer bei der Freiwilligen Feuerwehr Buchholz. Also wer dort Interesse hat, wie gesagt, meldet sich bitte bei der Feuerwehr in Buchholz und einfach mal beim Internet mal nachschauen. So, bei Maxe geht's weiter mit Musik und das die Toten Hosen. Tage wie diese. Ja, und ich sehe schon, die Sonne kommt immer mehr. Jo, ich schaff's noch. Ich schaff's noch. Dass ich nachher noch voll rausgucke. Fünfer im Lotto.

Die Toten Hosen. So, hier noch eine Information. Ja, der ADAC rechnet zum langen Wochenende vom 13. bis 17. Mai mit sehr starkem Reiseverkehr auf den deutschen Autobahnen. Viele Reisende nutzen den Feiertag am Donnerstag und dem 14. Mai für einen Kurzurlaub und ein verlängertes Wochenende. Die größte Staugefahr besteht bereits am Mittwochnachmittag und dann, wie gesagt, dann am Sonntag wahrscheinlich bei der Rückreise. Und besonders staugefährdet ist die A1, A2, A3, A5, A6, A7, die A8, A9, A10, A24, A81 und die A96 und die A99. Alles, was so Richtung Süden, Norden geht, also das wird stark befahren sein. Wie gesagt, da hündet eins rechtzeitiges Losfahren oder eben hierbleiben. Und Vatertag hier in der Heimat feiern.

0: Oh ja. Das war Sissy Catch mit Strangers by Night, die Maxi-Version. So, wir kommen zum nächsten Musikmann schon mal für den Bodo aus Bienen. Er schreibt, aufgrund der Wetterlage, legt doch mal bitte den Titel von Monsters of Leader Matching mit dem Titel Frühling auf. Den habe ich jetzt auch ja für dich rausgesucht. Dann viele Grüße nach Bielen. Wie gesagt, hier kommt dein Musikwunsch. Ich sage, los geht's, Band ab. Viel Spaß damit.
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Das war der Musikwunsch für den Bodo aus Bielen. Solltet ihr auch Musikwünsche oder Grüße haben, einfach anrufen oder schreiben. axel-wunschbox@web.de per Mail oder anrufen 03613 Nordhausen und dann die 99 33 und dann die 11.

Ja, ich sage, am Sonntag, den 17. Mai, öffnen die städtischen Museen Nordhausen zum Internationalen Museumstag ihre Türen bei freiem Eintritt. Besucher können von 10 bis 17 Uhr alle drei Häuser kostenfrei besuchen und sich auf abwechslungsreiche Ausstellungen freuen. Im Tabakspeicher, dem Museum für Handwerk, Gewerbe, Industrie und Archäologie, erwartet den Gästen neben der Dauerausstellung aktuell die Sonderausstellung Schach durch Welten und Zeiten. Auch in der Flohburg, das Nordhäuser Museum, gibt es viel zu entdecken. Und dann im Mainburg-Museum humorvolle Kunst präsentierte, wie gesagt, das Mainburg-Museum. Wie gesagt, Sonntag, 17. Mai von 10 bis 17 Uhr, internationaler Museumstag, überall kostenloser freier Eintritt in alle Museen von Nordhausen. So, jetzt lassen wir es noch richtig krachen, nämlich mit AC/DC Highway to Hell.

ACDC hier. So, da Bodo aus Bielen wollte den Frühling und ich hole jetzt die Boys of Summer mit den DJ Sammy. Ja, ich will, dass schon langsam ein bisschen wärmer wird jetzt. Also DJ Sammy, The Boys of Summer.

Ach ja, der Sommer. Jo, hoffentlich kommt er weiter. Aber regnen muss es ja auch. Muss es ja dringend, sag ich mal. Die Natur hat es wirklich dringend gebraucht. So, heute Abend ist wieder meine Lieblingssendung drauf. Eurovision Song Contest in Wien. Erstes Halbfinale, 21 Uhr. Ach ja, das ist so eine. Für mich ist das auch so ein alles nur. Man weiß, was hinter den Kulissen alles passiert. So manchmal mit rechten Dingen, glaube ich, geht das gar nicht dazu. Wie gesagt, es ist für mich auch ein Contest, den man eigentlich schon wegfallen lassen kann. Das ist meine Meinung. Was habt ihr für eine Meinung? Könnt ihr anrufen 03631400000, dann die 993311. Für mich ist auch der Eurovisionstest ist überholt, braucht man nicht mehr sowas. So, wir machen weiter mit einem schönen Oldie mit Asia, Heat of the Moment.

Asia mit Heat of the Moment. Wir kommen jetzt um 16.43 Uhr zum Tageshit, zu meinem zweiten heute vom 12. Mai von 2006, heute vor 20 Jahren. Dieser Titel war 3 Wochen in den Top 10 von Deutschland und das war Texas Lightning mit No, No, Never.

0: glaube, das war auch so eine richtige Eintagsfliege. Ist ein schöner Titel, aber ich denke mal auch eine Eintagsfliege. So, 16.47 Uhr muss mich sputen. Comedy-Zeit mit Paul Panzer.
1: Auch immer so ein Thema, ne? Minibar. Ich kenne die ja von den billigen Hotels, ne? Hier, wo Klo auf dem Flur ist, ne? Früher die Minibars hast du leer gemacht, Wasser reingefüllt, alles war gut. In den teuren Hotels, die Minibars, die haben Gewichtssensoren. Wenn du dann einen Wodka rausnimmst, Smirnoff, dann sieht die Rezeption, ah, guck mal, Panzer hat einen Smirnoff. Ich war also eine Stunde damit beschäftigt, Ersatzgewichte zu finden. Wie Indiana Jones, ne? So sah die Minibar auch aus. So eine Kugel von der Gardinenstange, ein Stück Badeschlappen, Zahnputzbecher, Metallbartube wegen Gewicht und so. Sag ich, Hilde, was? So, und dann kamen sie so salamitechnikmäßig raus. Ich sag, Paul, wir gehen jetzt in ein Musical. Musical. Katzen. Läuft in Hamburg. Musical Katzen. Ich hasse Musical. Hilde liebt Musical. Ne? Ich war auch schon ein paar Mal, wir waren schon König der Löwen. Katastrophe. Ne? Wir waren schon im Ruhrgebiet, in Bochum. Starlight-Express. Kennt ihr das mit den Rollschuhen? Katastrophe. Ewig lange. Ich habe in der ersten Pause auf dem Parkplatz Land gesammelt und auf die Bahn geworfen. Das war so ein Moment, wo ich dachte, ja, das könnte was für mich werden. Ne? Wenn die da, Starleiding. Sag ich so, das ist, da, willkommen in meiner Show. Nein. Wir waren in Katzen. Die ersten 20 Minuten gehen, dann ist der Flachmann alle. Ich habe da auch eine ganz klare Meinung zu. Ja. Die singen ja in diesen Musicals auf Deutsch. Das sind aber gar keine Deutschen. Ja. Das sind Neuseeländer, Schweizer, Österreicher, Albaner. Die singen auf Deutsch, die können gar kein Deutsch. Die haben ihre deutschen Songtexte nur phonetisch gelernt. Und so singen die auch. Die Gambi-Katze, die ich mein, der nennt sich Jerry Fleckenfell. Hilde, Tränenwasser in den Augen vor Glück. Ich am Flachmann am Lecken. Da muss doch noch irgendwas drin sein. Da muss doch bitte, lieber Gott, lass noch einen Tropfen drin sein. Das war schon bei König der Löwen so. Der Hauptdarsteller Neuseeländer. Gan ist wirklich Liebessein. Dann machen die Gesichter, als hätten sie Kleiderbügel im Hintern. Ja. Das war das erste Mal in meinem Leben, dass ich versucht habe, meinen Körper zu verlassen. Es gibt ja so transzendale Ansätze, wo man sagt, der Geist verlässt seinen Körper, lässt den da sitzen in Schlamassel und geht irgendwie an eine Currywurstbude. Ne? Und, aber du bist ja nur ein Geist, ne? Kannst einen Senfständer nicht bedienen, es geht nicht. Katastrophe. Irgendwann war es vorbei. Glück heißt manchmal auch Glück gewähren. Etwas für einen anderen tun, den man liebt. Nicht immer nur an sich denken. Sich selber mit der Nagelpistole ins Knie schießen. Und man nix sagen. Einfach die Fresse halten. Ja, das ist auch Glück. Ja? Und wenn Hilde dich anguckt und sagt, na, findest du das auch so toll? Einfach sagen ja und den Flachmann ganz fest drücken. Das ist auch Glück. Mal was für einen anderen tun.
0: Ja, Comedy mit Paul Panzer. Ja, finde ich immer gerne gehört.

Ja, Axel Schulz zeigt sich dem Ende entgegen, ohne nochmal auf das Programm von Radio Enno zu schauen, was nach Axels Wunschbox live kommt. Von 17 bis 18 Uhr Fazit, das Magazin von Radio Enno, von 18 bis 19 Uhr die After-Work-Songs und von 19 bis 21 Uhr die Good Old Times, die 80er. 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So, und nichts vergessen, ich habe noch eine andere Sendereihe, Axel Superhits, die UD-Sendung mit Musikinformationen aus den 70er und 80er Jahren. Wann läuft die hier bei Radio Enno? Jeden Montag von 14 bis 15 Uhr und jeweils Freitag und Sonntags in der Zeit zwischen 16 und 17 Uhr. Axis, Superhits, die UD-Sendung mit Musik und Informationen aus den 70er und 80er Jahren. So, nichts vergessen, jeden Dienstag live aus Studio 1 von 15 bis 17 Uhr. Axis Wunschbox, die Hörergruß- und Wunschsendung. Nächste Woche Dienstag, vorläuft letzte Sendung. Dann gehe ich in meinen wohlverdienten Urlaub und werde dann erst ab Mitte Juni wieder hier sein. So, und ansonsten am kommenden Donnerstag zu Vatertag bin ich an der Barbarossa-Höhle, mache dort ein bisschen die Musik. Und wie gesagt, da gibt es auch die World of Light in der Höhle, tolle Lichtshow. Wie gesagt, wer Lust hat, kommt einfach hin und wir können auch zusammen ein kleines Bierchen trinken, wer das möchte. Wie gesagt, am Vatertag an der Barbarossa-Höhle. Ansonsten möchte ich mich verabschieden. Ich wünsche euch eine schöne Woche, einen schönen Abend und bis bald wieder, euer Axel Seifert aus Nordhausen. Tschüss, macht's gut!

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3: Am Mikrofon begrüßt sie Lara Meise und das sind unsere Schlagzeilen. Anklage: Ex-Wacker-Präsident Kleophas muss sich verantworten. Prüfung: Besondere Leistungsfeststellung beginnt heute in Thüringen. Aufstockung: Thüringen bekommt 25 neue Richterstellen. Und Kürzung: Kein kostenloses Obst mehr für Thüringer Polizisten. Das Wetter: Heute ist es bewölkt und regnerisch bei maximal 10 Grad. 6 Jahre nach der Insolvenz von Wacker Nordhausen hat die Staatsanwaltschaft Mühlhausen Anklage gegen den früheren Vereinspräsidenten Nico Kleophas erhoben. Ihm werden unter anderem Betrug, Insolvenzverschleppung und Urkundenfälschung vorgeworfen. Laut Ermittlern soll Kleophas 2019 Anleger über die finanzielle Lage des Vereins getäuscht und Darlehen in Millionenhöhe eingeworben haben. Als Sicherheiten sollen Bürgerschaften mit gefälschten Unterschriften verwendet worden sein. Der Schaden liegt laut Staatsanwaltschaft bei rund 3,9 Millionen Euro. Mit angeklagt ist eine ehemalige Steuerberaterin wegen Beihilfe. Über die Zulassung der Anklage entscheidet nun das Landgericht Mühlhausen. Rund 6.000 Schülerinnen und Schüler der 10. Klassen an den Thüringer Gymnasien schreiben ab heute wieder die besondere Leistungsfeststellung. Die Prüfungen werden unter anderem in Deutsch, Mathematik und Biologie abgelegt. Die Extraprüfung war in Thüringen nach dem Gutenberg-Massaker 2002 eingeführt worden. Sinn der Prüfung ist es, dass Schüler, die durchs Abitur fallen, wenigstens einen Schulabschluss vorweisen können. Kritik der Landesschüler- und Landeselternvertretung hebt darauf ab, dass die besondere Leistungsfeststellung deutlich schwerer sei als der Realschulabschluss an der Regelschule. Die Thüringer Justiz bekommt neue Stellen. Wie das Justizministerium mitteilte, sollen 25 neue Richterstellen geschaffen werden. Davon entfallen allein 6 auf die Verwaltungsgerichte, um die steigende Zahl an Asylverfahren zu bewältigen, so das Ministerium. Weitere neue Stellen sind für die Digitalisierung der Justiz sowie für den gehobenen Dienst vorgesehen. Ziel ist demnach, mit den zusätzlichen Richtern die hohe Belastung von Gerichten abzufedern und Verfahren zu beschleunigen. Polizisten in Thüringen bekommen kein kostenloses Obst und Gemüse mehr. Die Landesregierung hat diese Versorgung gestrichen.

und den Südharz. Heute bleibt es meist stark bewölkt. Dazu gibt es immer wieder Schauer und einzelne Gewitter mit Graupel. Die Temperaturen steigen auf 10 bis 12 Grad, im Harz auf 4 bis 10 Grad. Dazu weht ein mäßiger bis frischer Westwind mit einzelnen Windböen. In der Nacht zum Mittwoch lockert es sich zunächst noch etwas auf. Später ziehen von Nordwesten wieder dichtere Wolken auf. Die Tiefstwerte liegen zwischen 5 und 3 Grad, im oberen Bergland um 1 Grad. Dazu weht schwacher Südwestwind.

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1: Herzliche Grüße von mir, Anja Schröter, raus in unser Sendegebiet in Nordhausen. Sie hören Radio Enno und es gab am Samstag, den 9. Mai 2026,

0: etwas auf dem Bahnhofsplatz zu feiern, und zwar den 8. Inklusionstag bzw. das 8. Inklusionsfest. Ein barrierefreies Zusammenkommen für Menschen mit und ohne Beeinträchtigungen. Maria Schröder vom Verband für Inklusion und Teilhabe in Thüringen e.V., kurz FIT, hatte eingeladen. Und nun begrüßen wir mal die Gäste, allen voran Hildegard Seidel als Vertreterin der Stadt Nordhausen. Viele kennen Frau Seidel als Leiterin der Stadtbibliothek. Was sie jetzt für eine Funktion auf dem Inklusionsfest hatte, das erklärt sie Ihnen selber.
1: Ja, ich habe die Ehre, hier den Oberbürgermeister, Herrn Buchmann, und Frau Rieger, die Bürgermeisterin, zu vertreten und vor allen Dingen die Grüße und das Interesse der Stadt Nordhausen zu bekunden. Wir wünschen uns, dass wir natürlich auch als inklusive Stadt irgendwie mal wahrgenommen werden und auch bestimmte Ziele erfüllen können.
0: Wo gibt es denn Ihrer Meinung nach noch Handlungsbedarf?
1: Wir sind auf dem Weg, sicher im Straßenbau. Wenn neu gebaut wird, wird es immer berücksichtigt mit Bürgersteigen und so. Aber man ist natürlich nie am Ende, was das Thema betrifft, Ausschilderung. Das ganz große Thema wird vielleicht zum Thüringentag sich verbessern, das ist das Thema der Toiletten. Also für Menschen mit Behinderungen und Beeinträchtigungen und auch für alle Menschen, die ohne Behinderungen. Aber wir haben da manche Dinge angestoßen und hoffen auf Besserung für alle, die in unserer Stadt leben.
0: Geht's da auch um die Toilette am Bahnhof?
1: Genau, die wird nächsten Freitag eröffnet. Das ist ein Fest für die Stadt.
0: Da freue ich mich sehr. Vielen Dank, Frau Seidel.
2: Ja, Sie haben es gehört, die lang ersehnte Toilette auf dem Bahnhof kommt, ganz still und heimlich, so kommt es mir vor. Nun wieder zurück zum 8. Inklusionsfest, das dieses Jahr unter dem Motto Menschenrechte sind nicht verhandelbar steht. Hier gibt es eine Menge zu erleben, sogar die Kinder hatten ihren Spaß. Und zwar gab es Infostände, ein Hindernisparcours, wo jeder mal ausprobieren konnte, wie ist das eigentlich, wenn ich mit dem Rollstuhl im Alltag unterwegs bin. Es gab eine Mitmachaktion zum Thema Menschenrechte. Die Kinder konnten Steine bemalen, auch die Erwachsenen, aber bei den Kindern ist das besonders gut angekommen. Man konnte sich informieren über die Arbeit vom Horizont e.V. Es gab Musik, Bratwurst und Kuchen für alle. Und das Schöne ist, es war alles kostenlos.
0: So, und jetzt habe ich einen Gast des Inklusionsfestes bei mir. Wer ist bei mir?
3: Monika Hiller, und mir gefällt es sehr gut. Sind alle freundlich und gewonnen habe ich auch schon.
0: Dankeschön.
3: 3-2.
2: Ich würde sagen, wir gehen jetzt mal zum Stand der Möglichkeitsräume von Christiane Marx und ihrem Team und schauen uns mal genauer an, was es dort für eine tolle Mitmachaktion zum Thema Menschenrechte gibt. Ich habe mit Christiane gesprochen und hier ist das Interview.
4: Ja, also wir haben uns zu dem Thema des heutigen Inklusionstages, also Menschenrechte sind nicht verhandelbar, Gedanken gemacht, inwieweit die Menschenrechte, ja, wie die mit unserem Leben sozusagen verbunden sind und wie die auch mit unserer Selbstwahrnehmung verbunden sind. Genau, und haben dazu verschiedene Stationen entwickelt, wo man einfach sich mit dem Thema Menschenrechte und mit dem Thema persönliche Grenzen auseinandersetzen kann. Denn die persönlichen Grenzen sind tatsächlich wichtig, sie zu spüren, und haben auch etwas mit den Menschenrechten zu tun. Und das kann man bei diesen Mitmachstationen sozusagen erfahren.
0: Wie ich selber schon erfahren habe. Ich habe vorhin eine Mitmachübung mitgemacht. Da ging es um Ja, Nein. Da wurden Fragen gestellt. Die hast du mir gestellt. Und ich sollte quasi entscheiden, ist es okay, wenn mich jemand berührt, ohne mich vorher zu fragen. Und da konnte man dann entscheiden, ich stelle mich bei Ja hin, bei Nein oder in der Mitte. Und das ist mir sehr schwer gefallen. Und es hat mir mal wieder aufgezeigt, wie wichtig das ist, dass man klar zu dem steht, was man möchte, und dass man seine Grenzen schützt.
4: Ja, also diese Übung lädt halt zur Selbstreflexion ein und sie macht bewusst, an wie vielen Stellen wir eigentlich unsere Grenzen verletzen, unsere eigenen Grenzen verletzen. Und wir in den Möglichkeitsräumen, ja, möchten eine Kultur des Miteinanders schaffen oder kreieren, in der die Grenzen aller unserer Besucherinnen gewahrt werden und wir auch üben, unsere eigenen Grenzen wahrzunehmen und diese Erkenntnisse in unsere Kommunikation miteinander einfließen zu lassen.
5: Soweit Christiane Marx, Leiterin der Möglichkeitsräume.
2: Ein Fest ist gelungen, liebe Hörerinnen und Hörer, wenn die Gäste Spaß haben. Doch was wäre die Veranstaltung ohne unsere Gastgeberin? Maria Schröder hat all das hier auf die Beine gestellt. Unser 8. Inklusionsfest am Bahnhof in Nordhausen. Und sie tritt damit in die Fußstapfen von David Goethe, der die früheren Veranstaltungen organisiert hat. Warum es ihr ein Bedürfnis war, dieses Fest auf die Beine zu stellen, erklärt sie uns jetzt.
6: Unser Träger, der FIT e.V., der Verband für Inklusion und Teilhabe in Thüringen, ist ein Arbeitgeber, der eine Behindertenquote von inzwischen 75% hat bei den Mitarbeitern. Und nicht nur wir als sozusagen Vorreiter für Menschen, die mit einer Behinderung trotz allem eine wertvolle Arbeit leisten können, sollten nicht nur gesehen werden, sondern alle anderen, die einfach nicht so einen Erfolg mit solchen Arbeitgebern haben. Und für sowas setzen wir uns ein, dass in jeder Lebenslage einfach Menschen, unabhängig davon, wie schlimm die Erkrankung ist, vielleicht gerade die Diagnose gestellt wurde oder einfach auch vollständig gesund ist, miteinander friedlich agieren können und in einer inklusiven Welt leben können. Und das versuchen wir hier in Nordhausen umzusetzen.
5: Das finde ich sehr schön und das ist ja wahrscheinlich eine Seltenheit, dass ein Arbeitgeber eine 75-prozentige Beschäftigungsquote von Menschen mit Behinderungen hat, oder?
6: Genau. Und das ist unser Ansatz, mit dem wir arbeiten. Wir arbeiten mit dem Peer-Ansatz. Das bedeutet, betroffene Menschen sind die Experten für Lebenslagen, wenn andere Menschen in eine Situation wie solch in diese hineinkommen.
5: Jetzt haben wir hier auch ein paar Menschen, die in der Stadt politisch tätig sind. Und zwar hast du die Frau Seidel eingeladen und den Herrn Müller. Herr Müller ist unser Beauftragter für Menschen mit Behinderung. Wie schwer war es, die beiden für diesen Tag hier heute zu gewinnen?
6: Überhaupt gar kein Problem. Also es war tatsächlich von meiner Seite aus wenig initiiert, weil wir uns durch das vergangene Jahr schon kennengelernt haben und sogar die Bereitschaft, hierher zu kommen und teilzunehmen, ein Angebot der Stadt war.
5: Schön. Nun ist es groß, es ist bunt, es ist laut. Bist du zufrieden?
6: Ich finde, dass wir in diesem Jahr tatsächlich leiser sind als in dem vergangenen Jahr, weil das nämlich in diesem Jahr unser Ziel war, einfach um gute Gespräche zu führen und schön die verschiedenen Angebote und Träger, die wir hier in Nordhausen haben, auch präsentieren zu können. Und daher denke ich, wir haben eine gute Mischung von jung bis alt. Wir können eine riesengroße Zielgruppe erreichen und ich habe schon sehr viele Gespräche mit Leuten geführt, die überhaupt gar nichts mit dem Thema bislang zu tun hatten und einfach als Passant vorbeigekommen sind und fanden es toll. Sie haben sich informiert, sie haben Visitenkarten mitgenommen und sogar angefragt, ob man sich sogar ehrenamtlich einfach bei einer nächsten Veranstaltung beteiligen kann.
5: Na, ich finde, das ist ein voller Gewinn. Also ich muss dich trotzdem mal verbessern. Vorhin wurde es schon laut, als die Trommler getrommelt haben und das war sehr angenehm, das war sehr schön. Also es ist wirklich ein großes, buntes Fest und man kann hier sehen, hier sind viele Menschen, die einfach nur Spaß haben, die eine Bratwurst essen, die ein Stück Kuchen zu sich nehmen, an den Mitmachständen mitmachen, sich informieren und beraten lassen. Und jetzt habe ich noch zum Schluss eine Frage. Wer hat denn den Flyer entworfen?
6: Ich selber.
5: Wow, ganz großes Kompliment. Dankeschön.
6: Vielen Dank.
5: So, bei mir ist jetzt die Lucy Schröder und Lucy ist die Tochter der Organisatorin des Festes. Und Lucy erzählt uns jetzt mal, wie es ihr hier gefällt und was sie hier alles schon erlebt hat.
7: Also, es ist richtig toll hier und beim Aufbau habe ich auch schon geholfen und habe gemerkt, dass richtig viele nett sind und das hat mir sehr gut gefallen.
5: Hast du auch schon einen Stein bemalt?
7: Nein, noch nicht, aber das werde ich dann gleich machen.
5: Sehr gut, ich freue mich, bis gleich.
2: Hier ist immer noch Anja Schröter auf dem Inklusionsfest. Und kennen Sie eigentlich schon unseren Beauftragten für Menschen mit Behinderung, Thomas Müller? Nein? Dann lernen Sie ihn jetzt kennen.
5: Herr Müller, welche Herausforderungen muss man überwinden, wenn man sich für Menschen mit Behinderungen einsetzt?
8: Also ich muss sagen, was die Stadt Nordhausen anbelangt, da bin ich eigentlich recht wohlwollend aufgenommen worden als solches. Also man hat mich hier unterstützt. Das hat angefangen mit der Einräumung eines eigenen Büros im Rathaus bis hin zu den technischen Voraussetzungen, die man so benötigt, um einfach eine Kommunikation nach außen hin aufzunehmen. Das ist erstmal recht positiv gewesen. Also ich würde jetzt sagen, dass mir jemand hier Steine in den Weg gelegt hat. Also das kann ich jetzt so nicht sagen. Die Verwaltung ist zugewandt als solches und die Menschen mit Behinderung, die suchen mich auf, sie rufen mich an als solches und ich suche sie auf. Wir gucken uns die Örtlichkeiten an und versuchen da immer wieder Klärung zu bewirken. Meine Aufgabe ist ja primär sozusagen zwischen der Stadt und den Menschen, die in der Stadt Nordhausen wohnen, zu vermitteln. Also nur die in Nordhausen wohnen, nicht die im Landkreis Nordhausen wohnen, weil da gibt es einen anderen Beauftragten für Menschen mit Behinderung und der sitzt im Landratsamt.
5: Dankeschön.
0: Das war es, das 8. Inklusionsfest in Nordhausen. Es wurde getanzt, gelacht und gefeiert und sich fast spielerisch mit dem Thema Inklusion auseinandergesetzt. Sogar Frau Seidel, Herr Müller und Herr Nüssle von der Stadt Nordhausen waren da. Ein rundum gelungenes Fest. Am Mikrofon war für Sie unterwegs Anja Schröter für Radio Enno.
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1: Am Mikrofon begrüßt sie Lara Meise und das sind unsere Schlagzeilen. Anklage: Ex-Wacker-Präsident Kleophas muss sich verantworten. Prüfung: Besondere Leistungsfeststellung beginnt heute in Thüringen. Aufstockung: Thüringen bekommt 25 neue Richterstellen. Und Kürzung: Kein kostenloses Obst mehr für Thüringer Polizisten. Das Wetter: Heute ist es bewölkt und regnerisch bei maximal 10 Grad. 6 Jahre nach der Insolvenz von Wacker Nordhausen hat die Staatsanwaltschaft Mühlhausen Anklage gegen den früheren Vereinspräsidenten Nico Kleophas erhoben. Ihm werden unter anderem Betrug, Insolvenzverschleppung und Urkundenfälschung vorgeworfen. Laut Ermittlern soll Kleophas 2019 Anleger über die finanzielle Lage des Vereins getäuscht und Darlehen in Millionenhöhe eingeworben haben. Als Sicherheiten sollen Bürgerschaften mit gefälschten Unterschriften verwendet worden sein. Der Schaden liegt laut Staatsanwaltschaft bei rund 3,9 Millionen Euro. Mit angeklagt ist eine ehemalige Steuerberaterin wegen Beihilfe. Über die Zulassung der Anklage entscheidet nun das Landgericht Mühlhausen. Rund 6.000 Schülerinnen und Schüler der 10. Klassen an den Thüringer Gymnasien schreiben ab heute wieder die besondere Leistungsfeststellung. Die Prüfungen werden unter anderem in Deutsch, Mathematik und Biologie abgelegt. Die Extraprüfung war in Thüringen nach dem Gutenberg-Massaker 2002 eingeführt worden. Sinn der Prüfung ist es, dass Schüler, die durchs Abitur fallen, wenigstens einen Schulabschluss vorweisen können. Kritik der Landesschüler- und Landeselternvertretung hebt darauf ab, dass die besondere Leistungsfeststellung deutlich schwerer sei als der Realschulabschluss an der Regelschule. Die Thüringer Justiz bekommt neue Stellen. Wie das Justizministerium mitteilte, sollen 25 neue Richterstellen geschaffen werden. Davon entfallen allein 6 auf die Verwaltungsgerichte, um die steigende Zahl an Asylverfahren zu bewältigen, so das Ministerium. Weitere neue Stellen sind für die Digitalisierung der Justiz sowie für den gehobenen Dienst vorgesehen. Ziel ist demnach, mit den zusätzlichen Richtern die hohe Belastung von Gerichten abzufedern und Verfahren zu beschleunigen. Polizisten in Thüringen bekommen kein kostenloses Obst und Gemüse mehr. Die Landesregierung hat diese Versorgung gestrichen, wie die Linke im Landtag nun kritisiert. Hintergrund ist offenbar, dass der Rechnungshof die Regelung hinterfragt und Rechtssicherheit angemahnt hatte. Die Linke sprach von einem falschen Signal. Auch die Deutsche Polizeigewerkschaft kritisiert das Ende der Obstversorgung. Die Landesvorsitzende Sandra Kaiser sagte, gerade für Polizistinnen und Polizisten im Einsatz- und Streifendienst sei das Gesundheitsmanagement wichtig. Und nun das Wetter für Nordhausen und den Südharz. Heute bleibt es meist stark bewölkt. Dazu gibt es immer wieder Schauer und einzelne Gewitter mit Graupel. Die Temperaturen steigen auf 10 bis 12 Grad. Im Harz auf 4 bis 10 Grad. Dazu weht ein mäßiger bis frischer Westwind mit einzelnen Windböen. In der Nacht zum Mittwoch lockert es sich zunächst noch etwas auf. Später ziehen von Nordwesten wieder dichtere Wolken auf. Die Tiefstwerte liegen zwischen 5 und 3 Grad. Im oberen Bergland um 1 Grad. Dazu weht schwacher Südwestwind.

0: Ja, Freunde, ihr seid wieder bei Gedanken eines Spinners und der Spinner für euch am Mikrofon ist wieder Rigo Fromm. Das war Nachhaltigkeit. Kennen Sie auch noch die Zeiten, in der die jüngeren Geschwister die Klamotten der Älteren auftragen mussten? Ich selbst hatte ziemlich viel Glück. Zum einen bin ich der Älteste von drei Geschwistern, zum anderen gedeihte ich so gut, dass mir die Kinderklamotten aus der Nachbarschaft schon recht schnell nicht mehr passten. Mit 10 Jahren hatte ich schon ein sehr erwachsenes, seriöses Auftreten für ein Kind. Ich konnte mir in diesem Alter schon die Sachen mit meinem Vater teilen. Mein Wachstum sorgte auch dafür, dass meinem Bruder dieses Los erspart blieb. Meine Klamotten von damals würden ihn sicher heute sehr gut passen. Nur wer will mit 50 Jahren in Hochwasserhosen und mit Ärmeln bis zum Ellenbogen rumlaufen? Außerdem sehe er ein wenig affig aus in den quietschbunten Klamotten der 70er und 80er Jahre. Nicht so viel Glück hatte da meine Schwester. Sie bekam öfter mal Sachen von Bekannten und Verwandten angezogen. Nur eine Sache wurde nicht weitergegeben. Windeln. Möglich wäre auch das gewesen, denn damals waren noch die klassischen Stoffwindeln aktuell und keine einmal Pampers wie heute. Aber irgendwo gab es ja dann wohl doch Grenzen. In ihrem Kinderwagen hatte wohl schon die Hälfte der weiblichen Dorfjugend ihre ersten Monate verbracht. Kindersachen, Kinderwagen, Fahrräder und andere größere Spielsachen wanderten Dorf hoch, Dorf runter, durch diverse Haushalte. Nur der Kinderwagen fand bei uns dann nach geschätzten 25 Jahren sein Ende. Er verlor irgendwann regelmäßig beim Ausfahren ein Rad, was dann nicht mehr zu reparieren war. Sonst hätte er wohl noch die 5 Jahre bis zur Wende locker durchgehalten. Aber warum war das so? Erstens, es gab nur wenig in den Geschäften und auf den Gehwegen der BRD fuhren mehr Kinderwagen made in GDR als in der DDR selbst. Zum Zweiten wurde alles für die Ewigkeit gebaut und nicht mit Sollbruchstellen, die gerade noch so bis zum Ende der Garantie durchhalten. Drittens, brauchte es nicht in jedem Jahr eine neue Kollektion. In der DDR war der Kollektionswechsel alle 10 Jahre vorgesehen und nicht im Frühjahr, Sommer, Herbst und Winter. Es sei denn, man hätte genug Kohle für den Exquisit. Und viertens, heuer war der ganze Bums auch noch. Nichts mit einem Strampler von Kick oder Temu für 5 Euro. Das gab es nicht. Wäre es nicht viel schöner, als werdender Vater seinen entstehenden Filius, seinen eigenen Kinderwagen zurückzugeben und ehrfürchtig vor dem immer noch schönen Gefährt stehen und sich fragen, wie viele Kinder sind hier schon mitgefahren? Mensch, Leute, bei Oldtimern und Simson-Mopeds geht das doch auch.
1: Hello.

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1: Am Mikrofon begrüßt sie Lara Meise und das sind unsere Schlagzeilen. Anklage: Ex-Wacker-Präsident Kleophas muss sich verantworten. Prüfung: Besondere Leistungsfeststellung beginnt heute in Thüringen. Aufstockung: Thüringen bekommt 25 neue Richterstellen. Und Kürzung: Kein kostenloses Obst mehr für Thüringer Polizisten. Das Wetter: Heute ist es bewölkt und regnerisch bei maximal 10 Grad. 6 Jahre nach der Insolvenz von Wacker Nordhausen hat die Staatsanwaltschaft Mühlhausen Anklage gegen den früheren Vereinspräsidenten Nico Kleophas erhoben. Ihm werden unter anderem Betrug, Insolvenzverschleppung und Urkundenfälschung vorgeworfen. Laut Ermittlern soll Kleophas 2019 Anleger über die finanzielle Lage des Vereins getäuscht und Darlehen in Millionenhöhe eingeworben haben. Als Sicherheiten sollen Bürgerschaften mit gefälschten Unterschriften verwendet worden sein. Der Schaden liegt laut Staatsanwaltschaft bei rund 3,9 Millionen Euro. Mit angeklagt ist eine ehemalige Steuerberaterin wegen Beihilfe. Über die Zulassung der Anklage entscheidet nun das Landgericht Mühlhausen. Rund 6.000 Schülerinnen und Schüler der 10. Klassen an den Thüringer Gymnasien schreiben ab heute wieder die besondere Leistungsfeststellung. Die Prüfungen werden unter anderem in Deutsch, Mathematik und Biologie abgelegt. Die Extraprüfung war in Thüringen nach dem Gutenberg-Massaker 2002 eingeführt worden. Sinn der Prüfung ist es, dass Schüler, die durchs Abitur fallen, wenigstens einen Schulabschluss vorweisen können. Kritik der Landesschüler- und Landeselternvertretung hebt darauf ab, dass die besondere Leistungsfeststellung deutlich schwerer sei als der Realschulabschluss an der Regelschule. Die Thüringer Justiz bekommt neue Stellen. Wie das Justizministerium mitteilte, sollen 25 neue Richterstellen geschaffen werden. Davon entfallen allein 6 auf die Verwaltungsgerichte, um die steigende Zahl an Asylverfahren zu bewältigen, so das Ministerium. Weitere neue Stellen sind für die Digitalisierung der Justiz sowie für den gehobenen Dienst vorgesehen. Ziel ist demnach, mit den zusätzlichen Richtern die hohe Belastung von Gerichten abzufedern und Verfahren zu beschleunigen. Polizisten in Thüringen bekommen kein kostenloses Obst und Gemüse mehr. Die Landesregierung hat diese Versorgung gestrichen, wie die Linke im Landtag nun kritisiert. Hintergrund ist offenbar, dass der Rechnungshof die Regelung hinterfragt und Rechtssicherheit angemahnt hatte. Die Linke sprach von einem falschen Signal. Auch die Deutsche Polizeigewerkschaft kritisiert das Ende der Obstversorgung. Die Landesvorsitzende Sandra Kaiser sagte, gerade für Polizistinnen und Polizisten im Einsatz- und Streifendienst sei das Gesundheitsmanagement wichtig. Und nun das Wetter für Nordhausen und den Südharz. Heute bleibt es meist stark bewölkt. Dazu gibt es immer wieder Schauer und einzelne Gewitter mit Graupel. Die Temperaturen steigen auf 10 bis 12 Grad, im Harz auf 4 bis 10 Grad. Dazu

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2: Heute ist es wieder soweit. Ich begrüße euch bei eurem Bürgerradios in Thüringen zur Country Time. In dieser Stunde gibt's die volle Ladung Country Music. Mein Name ist Axel Weber. Wünsche euch wie immer viel Spaß dabei. Heute heißt es mal Country Music Nonstop, denn ich befinde mich im Urlaub und trotzdem gibt es diese Sendung mit Country Music Nonstop und auf geht's.

die meiste Country Music für Thüringen. Heute heißt es Country Music Nonstop bei eurem Bürgerradios SAB, NO und UKJ.

Genau, jede Woche um diese Zeit eine Stunde voll mit Country Music. Und heute heißt es hier mal Country Music Nonstop. Ich wünsche euch viel Spaß dabei, euer Axel Weber.

0: Jede Woche heißt es Country Time bei Radio SRB, angeschlossen Radio Enno und Radio OKJ. Mein Name ist Axel Weber. Ich genieße noch etwas Urlaub und deswegen gibt es heute Country Music nonstop.
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das war's schon wieder für heute mit der Country Time. Heute mit Country Music nonstop. Ich hoffe, es hat euch etwas gefallen. Viel Spaß weiter im Programm. Bis zum nächsten Mal, euer Axel Weber.

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Nein, meine Damen und Herren, wir kommen zur nächsten. Nein, das ist ganz wichtig. Bitte noch nicht irgendwie jetzt mal frische Luft schnappen. Wir kommen zu einer wirklichen wahnsinnigen Uraufführung. Es sind ja manche Titel mit bekannten Melodien. Das ist wirklich mal alles von uns selber. Und in diesem Song geht es um eine Berufsgruppe von Frauen. Es gibt ja viele. Es gibt Näherinnen, es gibt Friseusen, Friseurinnen. Und es gibt eine Berufsgruppe. Ich weiß gar nicht, wie man die Berufsgruppe nennt. Und diese Berufsgruppe wollen wir jetzt mal beschreiben.

0: Okay. Hörst du auf die Texte, du Pfeife? Habe ich schon in der ersten Strophe. Das ist meine Band, die spielt eigentlich ganz geil, bloß sie kriegt immer nicht mit, was ich hier vorne so mache. Die sagen, es muss grooven, was der macht. Die denken ja immer noch, ich mache slowenische Volkslieder auf Deutsch, aber das ist. Ja, Parasiten, Roger.
1: Hast du schon die gehört?
0: Ja, ich schenke dir die CD, wenn sie fertig ist. Wenn sie fertig ist, aber dazu brauchen wir euch, Leute. Deswegen jetzt an euch, ja? Seid ihr noch ready? Okay, right! Yeah! Okay! Hinten wird diskutiert, deswegen kommt jetzt eine lange Ansage. Jetzt kommt ein Titel, da geht es um die Arbeitslosigkeit. Ich komme ja aus Jena. Bei uns in Jena nennt sich die Arbeitslosen nicht Arbeitslose. Bei uns in Jena nennt sich die Arbeitslosen Studenten. Und deswegen kriegen wir keine ordentliche Montagsdemo hin, weil die alle um 8, vor um 8 nicht aufstehen, weil die meisten Geschäfte, die nach um 8 stehen, nicht auf, weil alle Geschäfte schon zu haben. Und ich habe einen Studenten gefragt, ich sage, Svenny, du bist im 38. Semester bulgarischer Student. Wär's nicht mal an der Zeit, es wird doch nichts mehr, über deine Zukunft nachzudenken, machst du mit bei der Montagsdemo. Ach, Alter, es ist ein Event, was soll denn das sein? Alter, da kann man gegen das Unrecht in diesem Lande antreten. Willst du nicht mal da mitmachen? Okay, wenn das Kampf ist, das macht ja Spaß, so 1. Mai, okay. Machst du mit? Okay, dann mache ich mit und brüll ganz laut, Menstruation, Menstruation! Ich sag, was willst du? Na, Menstruation! Ich sag, Alter, du meinst bestimmt Revolution. Und er meint nur, ist doch scheißegal, Hauptsache Blut fließt. Mit solchen Leuten kann man keine Revolution machen. Und deswegen, jetzt gibt's ein Lied für alle Hartz-IV-Empfänger. Viel Spaß!

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